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1: Ich bin Yves Simon. Umgestürzte Bäume, vollgelaufene Keller und sogar ein Tornado. In Teilen Deutschlands hat es am Abend heftige Unwetter gegeben. Vor allem die Mitte des Landes war betroffen. Der Tornado hat in Fürstenwalde in Brandenburg Schäden angerichtet. In Thüringen, da laufen gerade etwa noch 20 wetterbedingte Einsätze. Vor allem der Süden des Bundeslandes nahe der bayerischen Grenze ist betroffen. Unter anderem sind Bäume auf Autos gestürzt. Aber von Verletzten ist keine Rede. Die gibt's aber im Landkreis Mayen in Rheinland-Pfalz. Dort sind Menschen von einem umstürzenden Baum getroffen worden. Die Regierung von Oberfranken hat den Haushalt der Stadt Hof für dieses Jahr abgelehnt. Grund ist, dass Hof zu viele neue Schulden machen will und die laufenden Kosten nicht selbst stemmen kann. Jetzt darf die Stadt nur noch das Nötigste ausgeben und begonnene Projekte weitermachen. Neue Investitionen, die sind erstmal kaum möglich.
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1: Ich bin Yves Simon. Schwere Gewitter und Unwetter haben am Abend in Unter- und Oberfranken gewütet. Zahlreiche Bäume sind dabei umgestürzt. In Würzburg und der Umgebung sind mehrere Autos und ein parkender Wohnwagen beschädigt worden. Auch die Rhön hat es getroffen, aber zum Glück wurde niemand verletzt. In Kronach, da musste der Außenbereich eines Schützenfestes kurz vor Ende geräumt werden. Insgesamt hat die Polizei allein in Unterfranken 14 Unwettereinsätze gezählt. Ein schnelles Ende des Iran-Krieges gibt es, so wie es aussieht, nicht. US-Präsident Trump droht dem Iran jetzt mit einem beispiellosen Wirtschaftskrieg und er warnt auch andere Länder vor gewaltigen wirtschaftlichen Konsequenzen, falls sie den Iran unterstützen. Trotz bestehender US-Sanktionen will Trump Ölschmuggel, Geldtransfers und Tarnfirmen noch schärfer ins Visier nehmen. Hintergrund ist, dass die Verhandlungen mit dem Iran zuletzt kaum Fortschritte gemacht haben und gerade laufen auch gar keine Gespräche mehr. Die Verbraucherzentrale warnt wegen der niedrigen Gasspeicherstände und steigender Einkaufspreise vor höheren Kosten für die Haushalte im kommenden Winter. Durch den Iran-Krieg und auch die weiter blockierte Straße von Hormus sind Gas und Öl weltweit ja teuer geworden. Deutsche Speicher sind deutlich weniger gefüllt als im Vorjahr. Verbraucherschützer raten schon jetzt mal lieber, die Preise anderer Anbieter zu checken. Jedes Jahr wenden sich tausende Menschen mit einem Verdacht auf Behandlungsfehler an den medizinischen Dienst. Heute legen die Gutachter neue Zahlen auf den Tisch und schon seit Jahren zeigen diese Statistiken Behandlungsfehler. Das sind keine Einzelfälle. Claudia Wächter berichtet.
2: Der Arzt übersieht einen Knochenbruch oder Laborwerte werden vertauscht. Darf eigentlich nicht passieren, aber auch bei ihrer letzten Erhebung zählten die Gutachter rund 3700 Behandlungsfehler und oft mit krassen Folgeschäden für die Patienten. Viele starben sogar. Ein Riesenproblem ist zudem, dass die Dunkelziffer erheblich höher ist.
1: French Open-Sieger Alexander Zverev sucht weiterhin nach seiner Form. Der 29-Jährige wollte eigentlich das Masters-Turnier in Cincinnati ordentlich aufmischen und Selbstvertrauen tanken, weil ja in 10 Tagen schon die US Open starten. Das ist aber nichts geworden. Der Top-Favorit ist jetzt im Achtelfinale gegen den US-Amerikaner Tommy Paul in 3 Sätzen ausgeschieden.
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1: Ich bin Yves Simon. Schwere Gewitter und Unwetter haben am Abend in Unter- und Oberfranken gewütet. Zahlreiche Bäume sind dabei umgestürzt. In Würzburg und der Umgebung sind mehrere Autos und ein parkender Wohnwagen beschädigt worden. Auch die Rhön hat es getroffen, aber zum Glück wurde niemand verletzt. In Kronach, da musste der Außenbereich eines Schützenfestes kurz vor Ende geräumt werden. Insgesamt hat die Polizei allein in Unterfranken 14 Unwettereinsätze gezählt. Ein schnelles Ende des Iran-Krieges gibt es, so wie es aussieht, nicht. US-Präsident Trump droht dem Iran jetzt mit einem beispiellosen Wirtschaftskrieg und er warnt auch andere Länder vor gewaltigen wirtschaftlichen Konsequenzen, falls sie den Iran unterstützen. Trotz bestehender US-Sanktionen will Trump Ölschmuggel, Geldtransfers und Tarnfirmen noch schärfer ins Visier nehmen. Hintergrund ist, dass die Verhandlungen mit dem Iran zuletzt kaum Fortschritte gemacht haben und gerade laufen auch gar keine Gespräche mehr.
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1: Ich bin Yves Simon. Am Abend hat es heftige Unwetter gegeben, allerdings nur im Norden Bayerns, in Unter- und Oberfranken vor allem. Es wurde niemand verletzt. Zahlreiche Bäume sind aber umgestürzt in Würzburg und in der Umgebung. Da sind gleich mehrere Autos und ein parkender Wohnwagen beschädigt worden. Auch in der Rhön hat es viele Einsätze gegeben. In Kronach, da musste der Außenbereich eines Schützenfestes geräumt werden, allerdings kurz vor Schluss schon. Die Polizei hat allein in Unterfranken 14 Unwettereinsätze gezählt. Aufatmen in Monschau in NRW. Seit Sonntag war ja ein Ortsteil evakuiert, jetzt aber nicht mehr die 30 betroffenen Bürgerinnen und Bürger aus verschiedenen Straßenzügen in kalter Herberg können zurück in ihre Häuser. Das Ganze mit sofortiger Wirkung. Grund ist die sich entspannende Lage des Waldbrandes im Naturschutzgebiet Hohes Venn. Philipp Grüger von der Feuerwehr.
2: Die aktuelle Lage sieht so aus, dass wir in den Bereichen auf belgischer wie auf deutscher Seite durch unsere Messprotokolle keine Gefahrstoffe mehr nachweisen können und dadurch die Evakuierungsmaßnahme aufheben können.
1: Die Behörden hatten vermeldet, dass das Feuer jetzt eingekreist ist. Günstige Neuwagen werden in Deutschland immer mehr zur Rarität. Laut ADAC gibt es keine 35 Modelle mehr unter 20.000 Euro. Das war vor 5 Jahren noch der Fall. Jetzt sind es gerade mal noch 16 und keines davon kommt von einem deutschen Hersteller. Autos sind auch insgesamt deutlich teurer geworden. Das liegt an der vielen Technik, die verbaut ist. Das wird auch immer mehr. Entweder weil die Technik einfach von den Fahrern gefragt ist oder vorgeschrieben. Prinz Harry kehrt offenbar gemeinsam mit seiner Frau Meghan und den Kindern nach Großbritannien zurück. Mehrere britische Medien berichten von einem Umzug noch Ende dieses Monats. Die Kinder sollen auch schon für den Schulstart im September an einer britischen Schule angemeldet worden sein. Die Familie plant demnach ein Leben in einer privaten Residenz außerhalb von London. Offiziell ist aber noch nichts bestätigt. Zuletzt hatten sich Harry und König Charles aber wieder angenähert. Bayern-Star Jamal Musiala sorgt mit seinen 2 Zusammenbrüchen in den letzten beiden Testspielen für den FC Bayern für große Sorgen bei den Fans. Jetzt haben die Münchner bestätigt, dass sie schon länger von einer neurologischen Erkrankung bei Musiala wissen. Für den Club ist das also nichts Neues. Musiala selbst betont aber, die Krankheit ist gut behandelbar.
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1: Ich bin Yves Simon. Am Abend hat es heftige Unwetter gegeben, allerdings nur im Norden Bayerns, in Unter- und Oberfranken vor allem. Es wurde niemand verletzt. Zahlreiche Bäume sind aber umgestürzt in Würzburg und in der Umgebung. Da sind gleich mehrere Autos und ein parkender Wohnwagen beschädigt worden. Auch in der Rhön hat es viele Einsätze gegeben. In Kronach, da musste der Außenbereich eines Schützenfestes geräumt werden, allerdings kurz vor Schluss schon. Die Polizei hat allein in Unterfranken 14 Unwettereinsätze gezählt. Aufatmen in Monschau in NRW. Seit Sonntag war ja ein Ortsteil evakuiert, jetzt aber nicht mehr die 30 betroffenen Bürgerinnen und Bürger aus verschiedenen Straßenzügen in kalter Herberg können zurück in ihre Häuser. Das Ganze mit sofortiger Wirkung. Grund ist die sich entspannende Lage des Waldbrandes im Naturschutzgebiet Hohes Venn. Philipp Grüger von der Feuerwehr.
2: Die aktuelle Lage sieht so aus, dass wir in den Bereichen auf belgischer wie auf deutscher Seite durch unsere Messprotokolle keine Gefahrstoffe mehr nachweisen können. Und

0: dadurch die Evakuierungsmaßnahme aufheben können.
1: Die Behörden hatten vermeldet, dass das Feuer jetzt eingekreist ist.
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1: Ich bin Yves Simon. Guten Morgen. Heftige Unwetter haben am Abend in Brandenburg, Thüringen, Rheinland-Pfalz und auch in Hessen gewütet. Zahlreiche Häuser wurden schwer beschädigt, zum Beispiel in Wetzlar. Dort sind etwa 60 Gebäude betroffen. Teilweise wurden dort ganze Dächer abgedeckt. Einige Häuser sind unbewohnbar. In Laubach, da ist ein Baum auf einen Gastank gestürzt. Hier mussten Anwohner mitten in der Nacht aus ihren Häusern und Wohnungen raus. Und im Landkreis Mayen-Koblenz, da sind zwei Menschen von einem umstürzenden Baum verletzt worden. In Brandenburg hat sogar ein Tornado gewütet. US-Präsident Trump droht dem Iran jetzt mit einem beispiellosen Wirtschaftskrieg. Das hat er auf seiner Plattform True Social geschrieben. Tina Eck berichtet für uns aus Washington.
2: Der Frust ist groß. Der Iran lässt sich nicht in die Knie zwingen und Trump gehen langsam Druck und Drohungen aus. Nun verkündet er einen gewaltigen Wirtschaftskrieg, eine ökonomische Apokalypse für den Iran. Eine verheerende Wirtschaftsoperation mit Maßnahmen historischen Ausmaßes. Vermutlich denkt er an eine Auswahl.

0: Haltung der sowieso schon bestehenden Sanktionen und weitere drastische Wirtschaftsblockaden.
1: In Deutschland ist die Vermögensungleichheit laut einer neuen Studie leicht zurückgegangen. Die Schere zwischen Arm und Reich wächst also nicht weiter, sie schrumpft etwas. Vor allem zwischen Ost und West ist diese Schere aber immer noch riesig. Im Süden Deutschlands, da liegt das durchschnittliche Nettovermögen bei rund 440.000 Euro, im Osten knapp bei nur 170.000. Wer jetzt schon wach ist, kann es möglicherweise bestätigen. In Deutschland schlafen viele Menschen unter der Woche zu wenig. Laut einer Studie des Robert-Koch-Instituts haben 40% angegeben, nachts auf weniger als die empfohlenen 7 Stunden zu kommen. Bei Männern haben das etwa 43% gesagt. Bei den Frauen waren es nur 36%. Kurioser Einsatz in Grassau im Kreis Traunstein. Da ist ein 60-Jähriger während einer Videokonferenz einfach eingeschlafen. Seine Kollegen haben aus Sorge die Feuerwehr gerufen, weil er einfach weggeknickt ist. Hätte auch ein gesundheitlicher Notfall sein können. Die Einsatzkräfte sind über den Balkon dann in die Wohnung eingestiegen, haben den Mann aber tief schlafend auf der Couch gefunden. Er war laut Polizei stark alkoholisiert. Das haben seine Teilnehmer an der Konferenz gar nicht bemerkt. Vorsorglich ist der Mann ins Krankenhaus gebracht worden.
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1: Wann eröffnete McDonald's seine erste Filiale in Deutschland? Die Geschichte von McDonald's begann 1940 durch die Brüder Richard und Maurice McDonald. In Deutschland wurde die erste Filiale im Dezember 1971 und zwar in München eröffnet. Im Jahr 2020 konnte die Kette rund 1500 Filialen deutschlandweit verzeichnen.
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1: 20. August 2017. Pink ist mit What About Us neu in den Charts.
2: 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What about all the times you said you had the answers?
1: Die letzten Jahre war es still um Pink. 2011 produziert sie erst eine Tochter und kurze Zeit später ein neues Album. Aber dann braucht sie erst einmal eine Pause. Sie kümmert sich um ihre Familie, sortiert, was die letzten Jahre so passiert ist, verarbeitet und werkelt trotzdem an neuer Musik. Und die gibt es dann 2017. Sie kommt nicht zurück mit einem Ausrufezeichen, sondern mit einem Fragezeichen, einem großen. What about us? Was ist mit uns? Ein Aufschrei gegen die Unterdrückung, für alle Menschen, die sich ungesehen fühlen, die vernachlässigt werden. Kurz nach dem ersten Amtsantritt von Donald Trump als US-Präsident natürlich eine Message mit politischer Strahlkraft. Aber Pink ist sich dessen bewusst. Sie will provozieren und ein Sprachrohr sein für alle, die selbst keine Stimme haben.

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1: Ich bin Yves Simon. Guten Morgen. Heftige Unwetter haben am Abend in Brandenburg, Thüringen, Rheinland-Pfalz und auch in Hessen gewütet. Zahlreiche Häuser wurden schwer beschädigt, zum Beispiel in Wetzlar. Dort sind etwa 60 Gebäude betroffen. Teilweise wurden dort ganze Dächer abgedeckt. Einige Häuser sind unbewohnbar. In Laubach, da ist ein Baum auf einen Gastank gestürzt. Hier mussten Anwohner mitten in der Nacht aus ihren Häusern und Wohnungen raus. Und im Landkreis Mayen-Koblenz, da sind zwei Menschen von einem umstürzenden Baum verletzt worden. In Brandenburg hat sogar ein Tornado gewütet. Kurioser Einsatz in Grassau im Kreis Traunstein. Da ist ein 60-Jähriger während einer Videokonferenz einfach eingeschlafen. Seine Kollegen haben aus Sorge die Feuerwehr gerufen, weil er einfach weggeknickt ist. Hätte auch ein gesundheitlicher Notfall sein können. Die Einsatzkräfte sind über den Balkon dann in die Wohnung eingestiegen, haben den Mann aber tief schlafend auf der Couch gefunden. Er war laut Polizei stark alkoholisiert. Das haben seine Teilnehmer an der Konferenz gar nicht bemerkt. Vorsorglich ist der Mann ins Krankenhaus gebracht worden.
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1: Ich lobe mich ja selten, etwa nur 8 bis 10 Mal am Tag. Aber bei einer Sache bin ich echt gut. Wenn ich mir Kleidung kaufe, habe ich die ewig. Bis ich was wegwerfe, friert er die Hölle zu. Vorteil, ich habe keine Ahnung, was gerade im Trend ist, was Mode ist, ist mir egal. Jedenfalls, bei vielen Menschen ist der Kleiderschrank voll. Trotzdem wird ständig weiter eingekauft. Allein in der EU entstehen jedes Jahr fast 11 Millionen Tonnen Textilabfall. Besonders ernüchternd, weniger als 1% der alten Kleidung wird bisher wieder zu neuer Kleidung verarbeitet. Ein Grund dafür sind Mischgewebe. Also, Baumwolle und Polyester sind da so eng miteinander verbunden, dass Recyclinganlagen sie kaum auseinanderbekommen. Forscher des Fraunhofer-Instituts arbeiten deshalb im europäischen Projekt Autoloop an einem neuen Verfahren. Dabei werden polyesterhaltige Stoffe unter bestimmten Bedingungen in ihre chemischen Grundbausteine zerlegt. Heißer Wasserdampf verhindert dabei, dass klebrige Rückstände die Anlage verstopfen. So lässt sich ein wichtiger Bestandteil des Kunststoffs PET nahezu vollständig zurückgewinnen. Und daraus können später tatsächlich wieder neue Polyesterfasern entstehen. Doch vorher muss der Kleiderberg sortiert werden. Und dabei soll künstliche Intelligenz helfen. Kameras erkennen geeignete Textilien auf dem Förderband. Ein Luftstoß pustet sie anschließend in den richtigen Sammelbehälter. Unsichtbare Markierungen in den Fasern könnten übrigens künftig zusätzlich verraten, woraus ein Kleidungsstück besteht. Kann man dann scannen. Jedenfalls aus dem ausgeleierten Lieblingspulli wird also doch vielleicht irgendwann wieder ein neuer Pullover.
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6: Vielleicht kennen Sie diese Liedzeile. Du bist gut genug. Sie stammt aus dem Song Gut genug und geht gerade viral. Die hohe Stimme bleibt im Ohr und die Botschaft auch. Du bist gut genug. Doch wie oft haben wir eben eine ganz andere Stimme im Kopf. Ich bin nicht genug. Und die sozialen Medien zeigen uns oft auch ein verzerrtes Bild und fördern die negativen Gedanken. Vielleicht ist das Lied deshalb so ein Hit, weil es einen Gegenpol zu dem Optimierungsdruck setzt. Dabei ist die Botschaft gar nicht neu. Schon in der Bibel heißt es im Buch Jesaja: Du bist wertvoll in meinen Augen und ich liebe dich. Was für eine befreiende Zusage. Ich muss nicht schöner, dünner, erfolgreicher oder gelassener werden, um genug zu sein. Gott schaut mich liebevoll an. Weil ich sein Kind bin, muss ich niemandem beweisen, dass ich genug bin. Vor Gott muss ich mich nicht optimieren. Ich darf kommen, wie ich bin. Nicht, weil ich perfekt bin, sondern weil ich geliebt bin. Ich wünsche mir, dass ich mich jedes Mal, wenn die Zweifel anklopfen und die innere Stimme sagt, du bist nicht genug, an diese Zusage erinnere. Ich bin wertvoll, ich bin geliebt und genau deshalb bin ich gut genug.
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7: Ich bin Justin Hamm. Guten Morgen. Heftige Unwetter haben am Abend in Brandenburg, Thüringen, Rheinland-Pfalz und Hessen gewütet und zahlreiche Häuser beschädigt. In Wetzlar zum Beispiel sind rund 60 Gebäude betroffen, teils mit abgedeckten Dächern. Einige Häuser sind unbewohnbar. Im mittelhessischen Laubach stürzte ein Baum auf einen Gastank. Anwohner mussten in der Nacht ihre Wohnungen verlassen. Im Kreis Mayen-Koblenz wurden 2 Menschen von einem Baum verletzt. In Brandenburg hat sogar ein Tornado für zusätzliche Schäden gesorgt. Jedes Jahr wenden sich tausende Menschen mit einem Verdacht auf Behandlungsfehler an den medizinischen Dienst. Heute legen die Gutachter neue Zahlen auf den Tisch. Schon seit Jahren zeigen diese Statistiken, Behandlungsfehler sind keine Einzelfälle. Claudia Wächter berichtet.
8: Der Arzt übersieht einen Knochenbruch oder Laborwerte werden vertauscht. Darf eigentlich nicht passieren, aber auch bei ihrer letzten Erhebung zählten die Gutachter rund 3700 Behandlungsfehler und oft mit krassen Folgeschäden für die Patienten. Viele starben sogar. Ein Riesenproblem ist zudem, dass die Dunkelziffer erheblich höher ist.
7: Mit Drohnen, Sensoren und künstlicher Intelligenz wird gerade in der Oberpfalz getestet, wie man Waldbrände schon im Keim ersticken kann. Dafür sind Sensoren an mehreren Bäumen angebracht. Sobald die zum Beispiel Rauch oder Feuer erkennen, alarmieren sie eine Drohne. Sie steigt auf und fliegt die entsprechende Waldregion ab. Eine KI bewertet dann alle Bilder und sagt Stopp, wenn sie einen Brandherd entdeckt hat. Dann wird sofort die Feuerwehr alarmiert. Die Nachfrage nach Elektro-Lkw und Bussen zieht weltweit kräftig an. Im letzten Jahr sind gut 500.000 Fahrzeuge verkauft worden. Das ist ein sattes Plus von 86%. Vor allem China treibt das Wachstum. Dort sind inzwischen fast 30% der schweren Lastwagen voll elektrisch. Der deutsche Tennisstar Alexander Zverev

0: sucht kurz vor dem Start der US Open weiter nach seiner Form. Jetzt hat er beim Masters-Turnier in Cincinnati das Viertelfinale verpasst. Der topgesetzte French Open-Sieger verlor im Achtelfinale gegen den US-Amerikaner Tommy Paul in 3 Sätzen. Die US Open starten in 10 Tagen.
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2: Mit Anna Blender einen schönen guten Morgen. Die Bamberger Sandkerwa zählt zu den größten und schönsten Volksfesten in Bayern. Seit 1951 wird sie jedes Jahr gefeiert im historischen Sandgebiet, dem ältesten Stadtteil Bambergs. Und heute geht's wieder los. Offiziell mit dem Bieranstich um 18 Uhr im Festgarten am Leinritt. Die 76. Sandkerwa dauert bis einschließlich Montag. Es werden mehr als 200.000 Besucher erwartet. Das Unwetter hat gestern Abend und in der vergangenen Nacht für mehrere Einsätze in ganz Oberfranken gesorgt. Hauptsächlich ging es um umgestürzte Bäume und Bauzäune. Zeitweise mussten Straßen gesperrt werden. Beim Kronacher Freischießen wurde wegen des Sturms die Freiflächen und Fahrgeschäfte geräumt. Inzwischen hat sich die Lage wieder beruhigt. Mehr Nachrichten gibt's wieder um 6:30.
3: Dankeschön, Anna. Einen schönen guten Morgen live aus dem Biergärtler. Das Wetter heute am Sandkerwa Donnerstag, ein Mix aus Wolken und Sonne. Vor allem am Vormittag sind noch vereinzelt Schauer unterwegs. Temperaturen heute sehr angenehm, 23 bis 25 Grad. Die Radio Bamberg Aussichten für Bamberg, Forchheim und die Region. Morgen viele Wolken, am Nachmittag öfters Regen möglich, am Wochenende dann Wolken, Sonne und nur vereinzelt mal kurze Schauer. Temperaturen gehen auf ungefähr 23 Grad zurück.
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5: Um genau 6:04, so soll es bleiben. Nichts los, keine Meldungen. Falls ihr was habt, gerne durchklingeln. 0951 98 29 029.
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3: Ja, gut. Jetzt ist er doch da, dieser Tag, dieser 20. August 2026, wo wir heute gemeinsam mit euch allen, natürlich auch mit dem Oberbürgermeister, mit dem ganzen Radio Bamberg Team, mit dem Sandmadler, dem Sandbu, die 76. Bamberger Sandkirchweih eröffnen werden, Fabi.
5: Der Countdown läuft, ein paar Stunden sind es noch, um 15 Uhr der Anstich hier bei uns im Gärtler. Wir sind dann auch live dabei natürlich und bis dahin, ja, sagen wir so, verbringen wir die letzten Stunden. Wir sind schon vor Ort, freuen uns übrigens auf den allerersten Anstich um 9:15. Stego, was wird das sein?
3: Um 9:15?
5: Ja, wir feiern den allerersten offiziellen Leberkäse-Anstich.
3: Ah, das stimmt ja.
5: Mit Liebholz Leberkäse seit, ja, ich glaube 100 Jahren auf der Bamberger Sandkerwa vertreten. So lange
3: die
5: Sandkerwa kann ich. Aber wir werden gemeinsam naschen und freuen uns drauf.
3: Jetzt die Musik eures Lebens. Wir starten mit Mike Oldfield und Moonlight Shadow. Einen schönen guten Morgen an diesem Donnerstag, 20.08.

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1: Guten Morgen, Stig und Fabi live aus dem Biergärtler im Sand. Unter der Sandstraße 10, da findet ihr uns die kommenden 5 Tage. Ja, und einmal im Jahr ist eben von Donnerstag bis Montag Ausnahmezustand in der Bamberger Innenstadt. Jeder weiß, ich glaube zumindest, Fabi, jeder weiß, es ist Sandkerber.
2: Ja, also was für den Forchheimer das Annafest ist, für den Erlanger der Berg ist, für den Bamberger eben die Sandkerber. Und wir wissen Bescheid. Wir wissen doch, was los ist. Aber wie schaut's da eigentlich bei unseren Gästen aus, bei den Touristen?
1: Da haben wir ja ganz viele, ja, das ganze Jahr über. Und Jutta Schindler hat mal genau bei denen nachgefragt, ob die Touristen eben wissen, was ist die Sandkerber.

0: Kennt ihr die Sandkerber in Bamberg? Sagt euch das irgendwas?
1: Absolut keine Ahnung, keine Idee.
2: Na, die Sandkerben ist normalerweise wie Volksfest, wie in Schweinfurt oder wie in München oder so.
3: Nee. Also Kirchweih, oder? Aber Sand, mit Sand kann ich jetzt nichts anfangen.
0: Kannst du dir vorstellen, was da passiert, was das ist?
4: Ja, wahrscheinlich Essenstandl, Frühstandl für Kinder, vielleicht sogar Bierzeit.
5: Ich schätze mal viel trinken, viel feiern, viele junge Leute.
1: Bier wahrscheinlich, Rauchbier und gutes Essen, viele Leute, weiß ich nicht, Musik.

0: würde das reizen.
1: Wenn die ganze Innenstadt da als festlich geschmückt ist und alles da ist, dann haben die Kinder Spaß, wir Eltern haben Spaß.
2: Ja, so also. Zeit. Und ich höre schon, der Mann kommt irgendwas Oberbayern, Niederbayern. Ich meine, auch der ist feiern gewohnt.
3: Ja, die haben ja alle ihre Volksfeste, ganz egal, ob das Gäubodenfest in Straubing oder auch, du hast es ja gesagt, der Erlanger Berg. Und es gibt so viele tolle Feste. Heute eben das Fest, die fünfte Jahreszeit in Bamberg. Die Sandcover, die wird eröffnet heute, 76. Ausgabe. Wir freuen uns sehr drauf und sehen uns dann natürlich hier im Birgertler die nächsten 5 Tage. Schönen guten Morgen.

0: oder wie er sagen würde, Triple 10. Ja, also beim Dart-Profi ist das wahrscheinlich eher so der Fall. Heute Wolken, Sonne, anfangs einzelne Schauer, heute bis 25 Grad, heißt sehr, sehr angenehm.
1: Eine Meldung von der A3 Nürnberg-Würzburg zwischen Kitzingen-Schwarzach und Bibelried. Hier Gegenstände auf der Fahrbahn, aber das war's auch schon, falls ihr noch was habt. 0951 98 29 029.
0: Irgendwie würde ja dieser Spitzname, den Max Hopp trägt, auch ein bisschen zu dir passen, ne?
1: Wieso?
0: Maximizer. Ja. Also wenn du unterwegs bist und steil gehst, dann hat das viel mit Maximizer zu tun, finde ich. Euch allen einen tollen Start in diesen Donnerstag. Es ist der erste Sandcover-Tag und bei uns geht's weiter mit Moti Special aus den 80ern und Cold Days, Hard Nights.

Mr. Vain aus den 90ern hier bei Radio Bamberg gehört perfekt geweckt. Um 17 Minuten nach 6 unser deutscher Darts-Profi Max Hopp, der hat uns ja auch bei unserer Darts-Firmenmeisterschaft unterstützt und unsere Gäste zu einem Meet and Greet, also unsere Gewinner, eingeladen, damals im Alley Pally. Der wird heute 30, also runder Geburtstag.

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9: Um 6:30 im Studio Anna Blender. Einen schönen guten Morgen. Wenn ab heute wieder tausende Menschen durch das Sandgebiet in Bamberg ziehen, sind Polizei, Feuerwehr, Rettungsdienste und weitere Einsatzkräfte vorbereitet. Dabei geht es nicht nur um die Sicherheit in den engen Gassen, sondern auch darum, auf unterschiedliche Situationen schnell reagieren zu können. Sandkerwer-Geschäftsführer Dominik Nakic sagt gegenüber Radio Bamberg,
10: unter anderem solche Geschichten wie Überfahrschutz, aber auch solche ganz einfachen Dinge wie, was geschieht denn, wenn es zu heiß wird, beziehungsweise was geschieht, wenn es ein Unwetter gibt. All solche Themen werden in diesem Sicherheitskonzept abgebildet und danach gibt es dann entsprechende Handlungsrichtlinien, die mit allen Behörden abgesprochen wurden.
9: Eine wichtige Rolle spielt außerdem eine spezielle Anlage, mit der die Besucher im Ernstfall mit Durchsagen schnell informiert werden können. Schwerer Unfall gestern Nachmittag auf der A73 zwischen Buttenheim und Forchheim Nord. Wie die Polizei auf Radio Bamberg Nachfrage bestätigt, ist ein VW Caddy bei Starkregen in Richtung Nürnberg von der Fahrbahn abgekommen. Der Fahrer geriet ins Schleudern und sein Wagen prallte zunächst gegen die Mittelschutzplanke. Er kam nach rechts von der Fahrbahn ab, das Auto überschlug sich im Unterholz und rutschte wieder zurück in Richtung Autobahn. Der Mann konnte sich selbst aus dem Fahrzeug befreien und wurde leicht verletzt. Der Sachschaden liegt laut ersten Schätzungen bei rund 45.000 Euro. Wer auf einen Behindertenparkplatz angewiesen ist, soll in Bamberg künftig schneller einen freien Stellplatz finden. Im Rahmen des Smart City Projekts werden 57 Schwerbehindertenparkplätze in der Innenstadt mit Bodensensoren ausgestattet, 48 sind bereits installiert. Darauf weist die Stadt Bamberg jetzt hin. Die Sensoren zeigen an, ob ein Parkplatz frei oder belegt ist. Die Informationen sollen voraussichtlich ab Herbst über die Bamberg-App abrufbar sein. So sollen Suchfahrten vermieden und die Anfahrt besser planbar werden. Personenbezogene Daten werden dabei nicht erfasst.
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9: Heftige Unwetter haben am Abend in Brandenburg, Thüringen, Rheinland-Pfalz und Hessen gewütet und zahlreiche Häuser beschädigt. In Wetzlar sind rund 60 Gebäude betroffen, teils mit abgedeckten Dächern, einige sind unbewohnbar. Im mittelhessischen Laubach stürzte ein Baum auf einen Gastank. In Brandenburg hat sogar ein Tornado für zusätzliche Schäden gesorgt. Jedes Jahr wenden sich tausende Menschen mit einem Verdacht auf Behandlungsfehler an den medizinischen Dienst. Heute legen die Gutachter neue

0: Zahlen auf den Tisch. Schon seit Jahren zeigen diese Statistiken, Behandlungsfehler sind keine Einzelfälle. Bei ihrer letzten Erhebung zählten die Gutachter rund 3.700. Die Dunkelziffer ist erheblich höher. 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
1: Dankeschön, Anna. Einen schönen guten Morgen. Kurz nach 6:30. Heute live aus dem Biergattler. Das Wetter heute spielt Suncover technisch gesehen mit. Es wechseln sich Wolken und Sonne ab. Vereinzelte Schauer vor allem am Vormittag unterwegs. Ansonsten sehr angenehme Temperaturen zwischen 23 und 25 Grad. Wir schauen auf die Radio Bamberg Aussichten für Bamberg-Forchheim und die Region. Morgen am Freitag viele Wolken. Am Nachmittag durchaus auch mal Regen möglich und am Wochenende auch Wolken, Sonne, nur ganz vereinzelt kurze Schauer. Temperaturen um die 23.
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3: Schönen guten Morgen, liebe Autofahrer. Alles entspannt um 6:58. Keine Meldungen, keine Blitzer. Falls ihr was habt, 0951 98 29 029.
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3: Einen wunderschönen guten Morgen.
1: 6.34 Uhr, Sandcover-Tag Nummer 1, außerdem heute Welt-Moskito-Tag, die brauchen wir heute eher weniger, würde ich sagen.
3: Nein, aber ich habe Autan dabei, also mir kann nichts passieren, aber mich trifft diese Studie aktuell.
1: Ach,
3: es gibt eine neue Studie, rund 40% der Menschen in Deutschland schlafen unter der Woche weniger als 7 Stunden und damit zu wenig.
1: Ja, da kann ich direkt bei mir anfangen, muss ich sagen.
3: Und, Stego, es heißt mal wieder, im Bett kommt es doch irgendwie auf die Länge an. Schlaflänge.
1: Okay, damit können wir starten in diesen Donnerstag. Gleich Clock Clock, Someday Soon und wir starten mit den Stranglers und Always the Sun. Einen schönen guten Morgen mit Perfekt geweckt.

0: 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Clock Clock und Someday Soon, ein Hit von heute zum Start in diesen Sandkerber Donnerstag.
1: Und auf der Sandkerber in Bamberg sind Sie natürlich gern gesehene Gäste, die Fußballer des FC Eintracht Bamberg. Ja, die machen richtig Umsatz am Bierstand, aber heute müssen Sie ein bisschen langsam machen, denn morgen wird Fußball gespielt.
0: Genau, und wir haben einen jetzt schon im Biergärtler hier zu Gast, und zwar den neuen Cheftrainer des FC Eintracht Bamberg in der Fußball-Bayernliga, der Coach Patrick Sulewski. Einen schönen guten Morgen, Patrick.
2: Guten Morgen, Stegi und Fabi.
0: So, jetzt mal Butter bei die Fische.

0: Saisonstart in der Fußball-Bayernliga kann man sagen, ist geglückt. Der FCE war zwischenzeitlich sogar mal Tabellenführer, aktuell Rang 3 nach dem Unentschieden vorgestern in Aschaffenburg. Ich glaube, du bist mit dem bisherigen Saisonstart durchaus zufrieden.
1: Wir sind sehr zufrieden, ich bin sehr, sehr dankbar auch. Wir sind aber auch hungrig auf deutlich, deutlich mehr. Das heißt, es ist nicht Ende der Fahnenstange und ich habe ja vor Aschaffenburg schon gewarnt. Bloß weil du ungeschlagen bist, Aufgabe wird von du marschierst hier durch und am Ende stehst du am Platz der Sonne. Sondern da gehört sehr, sehr viel Arbeit dazu. Die Jungs arbeiten wahnsinnig fleißig. Sie sind hungrig zu lernen. Von mir gibt es jetzt erstmal keine negativen Stimmen, was den Saisonstart angeht.
0: Glaube ich dir gerne. Morgen Sandkerber Heimspiel. Freitagabend Fuchsparkstadion, 18 Uhr ist Anstoß. Es geht gegen den Tabellensechsten, gegen den Würzburger FV. Was für ein Spiel kommt da auf deine Jungs zu?
1: Wir erwarten jetzt hier nicht eine Mannschaft, der spielerisch versucht, viele Sachen zu lösen, sondern der kommt viel über Emotionalität, viel über Zweikampfverhalten, Zweikampfstärke und die wollen wir ihnen nehmen. Dementsprechend sind da auch viele Fans angekündigt und genauso brauchen wir auch Fans, dass das Stadion dann von Anfang an auch da ist, um unsere Heimstärke trotzdem auch Heimstärke bleiben zu lassen, damit die Leute eine geile Sandkerbe haben können, genauso auch die Jungs.
0: Ja, das wollen wir doch hoffen. Also morgen Abend das Sandkerber Heimspiel um 18 Uhr gegen den Würzburger FV. Wir drücken natürlich für die Jungs und den Trainer des FC Eintracht Bamberg alle Daumen. Haben jetzt Lionel Richie im Live-Sommer für euch. Viel Spaß.
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1: Einen schönen guten Morgen um 6.48 Uhr. Hier ist perfekt geweckt, live aus dem Biergattler im Sand. Heute da um 15 Uhr offizieller Anstich, also nicht der Sandcover, sondern von unserem Biergattler Fabi. Mit dabei.
2: Natürlich auch, was heißt natürlich, zum allerersten Mal ein Oberbürgermeister. Sebastian Niedermayer wird das Fass anstechen. Das ist seine Generalprobe quasi dann für 18 Uhr für den Festgarten am Leitritt, wo es ja dann offiziell losgeht.
1: Mit dabei natürlich auch Roland und Ossi Kundmüller von der Brauerei Kundmüller aus Weiher. Freuen uns das sehr drauf. 15 Uhr öffnen sich dann hier die Tore. Unser Wetter heute ist eigentlich schön, muss man sagen. Ein Wechsel von Wolken und Sonne. Nur am Vormittag sind vereinzelt noch Schauer unterwegs. Temperaturen sehr angenehm. 23 bis 25 Grad heute.
2: Und wir sind ja hier auch wettersicher, haben ein richtig romantisches Dach über uns. Das hält jetzt auch gerade aktuell ein bisschen die Wärme. Wir sitzen in kurzen Hosen da. Das macht überhaupt nichts. Richtig schön im Gärtler. Kurzer Blick auf die Straßen. Da ist nämlich gar nichts los. Deshalb können wir vor uns herschmarrn. Gell? 0951 98 29 029. Die Nummer für Staus und Blitzer.
1: Gleich Carrie Hilson und hier Sunrise Avenue für euch in der Musik eures Lebens und Fairy Tale Gone Bad.

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11: Ich bin Justin Hamm. Guten Morgen. Der Verbraucherzentrale Bundesverband warnt vor steigenden Gaspreisen. Verbandschefin Popp rät Privathaushalten, ihren Gasvertrag zu prüfen und bei fehlender Preisbindung über den Winter zu wechseln. Grund sind die niedrigen Gasspeicherstände in Deutschland von nur gut 50%. Das Wirtschaftsministerium sieht die Händler in der Pflicht. Experten warnen sogar vor einem möglichen Versorgungsengpass gegen Ende des Winters. Und auch beim Öl könnte es weiter Probleme geben. Hier treibt vor allem der Iran-Krieg die Preise. US-Präsident Trump droht dem Iran nun mit einem beispiellosen Wirtschaftskrieg, weil die Verhandlungen nicht vorankommen. Tina Eck in Washington, mit was droht Trump denn?
12: Eine ökonomische Apokalypse für den Iran. Eine verheerende Wirtschaftsoperation mit Maßnahmen historischen Ausmaßes. Vermutlich denkt er an eine Ausweitung der sowieso schon bestehenden Sanktionen. Alle Verbündeten der USA müssten mitspielen, fordert Trump. Sonst drohten auch ihnen gewaltige wirtschaftliche Konsequenzen.
11: Abgedeckte Dächer, herausgebrochene Hauswände, Stromausfälle und zahlreiche umgestürzte Bäume. In Teilen Deutschlands haben Unwetter mit Starkregen und Sturmböen schwere Schäden angerichtet. Betroffen waren unter anderem Bayern, Rheinland-Pfalz, Hessen, Thüringen und Brandenburg. Im Norden von Rheinland-Pfalz wurde eine Frau von einem Baum erschlagen. Im brandenburgischen Fürstenwalde soll es einen Tornado gegeben haben. In Bamberg beginnt heute zum 76. Mal die Sandkerwa. Rund 200.000 Besuchende werden in den Gassen der Weltkulturerbestadt erwartet. Neu in diesem Jahr ist, dass erstmals neben dem Sandmadler auch ein Sandbu die Kerwa repräsentiert. Höhepunkt ist am Sonntag das traditionelle Fischerstechen auf der Regnitz. Und noch etwas Royal Gossip. Prinz Harry und seine Frau Meghan planen Medienberichten zufolge eine Rückkehr nach Großbritannien. Das Paar will demnach noch in diesem Monat mit den zwei Kindern Archie und Lilibet aus Kalifornien ins Vereinigte Königreich zurückkehren. 2020 hatten sie sich von ihren royalen Pflichten losgesagt. Seither galt das Verhältnis zur Königsfamilie als zerrüttet.
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13: Mit Anna Blender einen schönen guten Morgen. Wegen Aquaplaning hat es gestern Nachmittag bei Rödental im Landkreis Coburg einen schweren Unfall gegeben. Die B4 musste zeitweise voll gesperrt werden. Kurz vor der Ausfahrt unter Wulsbach waren drei Autos beteiligt. 5 Menschen wurden verletzt, einer davon schwer, alle kamen ins Krankenhaus. BMW Wormser steht vor einem Umbruch. Die Standorte in Vor-

0: Parchheim, Erlangen und Coburg könnten zum Jahresende ihren BMW-Händlervertrag verlieren. Für Kunden sollen Service, Wartung und bestehende Leasing- und Finanzierungsverträge zunächst weiterlaufen. Offen ist aber, ob dort künftig noch neue BMW verkauft werden. Das alles berichten die Nürnberger Nachrichten. BMW selbst hat die Kündigung bislang nicht offiziell bestätigt. Mehr Nachrichten gibt's wieder um 7:30.
1: Dankeschön, Anna. Einen schönen guten Morgen. Kurz nach 7 an diesem Sandkörper-Donnerstag. Wir schauen aufs Wetter von heute und das bereitet uns durchaus Freude, denn es gibt Wolken und Sonne im Wechsel. Vereinzelte Schauer, wenn überhaupt, dann nur am Vormittag unterwegs. Temperaturen 23 bis 25 Grad. Die Radio Bamberg Aussichten für Bamberg, Forchheim und die Region. Morgen viele Wolken, am Nachmittag auch öfters Regen mit dabei. Am Wochenende dann Wolken, Sonne und nur ganz vereinzelt kurze Schauer. Temperaturen um die 23.
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3: Guten Morgen, liebe Autofahrer. 7:04 und wir sind so dermaßen entspannt. Keine Meldungen, falls ihr was entdeckt habt. Die Studio- und WhatsApp-Hotline 0951 98 29 029.
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3: Einen wunderschönen guten Morgen.
1: Das ist der Start in den Sandkörper Donnerstag heute, 20. August. Vor uns kann man schon sagen, liegen fünf durchaus stressige, aber auch, ja, ich sag mal, gaudireiche Tage.
3: Ja, denn Stego feiern kann auch anstrengend sein, aber wir sind ja mittlerweile erprobt und haben es geprobt, freuen uns riesig auf das, was kommt, auf die Sandkörper 2026.
1: Alle Infos dazu natürlich auch bei uns im Netz unter radio-bamberg.de oder folgt uns gerne bei Social Media, Instagram und Facebook. Da bekommt ihr alle Informationen natürlich geballt zusammengefasst. Ansonsten wünschen wir einen wunderschönen Start in diesen Tag. Jetzt mit den Bengals und If She Knew What She Wants.

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1: Noch ist es früh am Morgen, hier bei uns in Gadla ist es schnucklig unterm Dach, da stört uns der Regen auch nicht. Wir freuen uns auf die 76. Bamberger Sandkammer.
2: Die Ruhe vor dem Sturm, bevor hier 5 Tage lang rund 200.000 Menschen feiern. Und damit das alles funktioniert, braucht es natürlich jede Menge Menschen, die mit anpacken. Viele davon, muss man auch sagen, ehrenamtlich.
1: Zwei, die ganz genau wissen, was Ehrenamt bedeutet, sind in diesem Jahr der Sandmadler Amelie Werner und der erste Sandbu überhaupt Benjamin Schäflein. Beide sind nämlich

0: in der Feuerwehr.
1: Amelie ist jetzt bei uns, deshalb auch wichtig, muss man sagen, gerade den vielen Ehrenamtlichen rund um die Sandkörper mal Danke zu sagen, oder?
2: Es ist ja nicht nur die Feuerwehr und unsere Löschgruppen dort eben vertreten. Es ist wirklich ein breites Band einfach an Leuten dort vertreten, die ehrenamtlich dort für die Sicherheit sorgen. Und

0: oder abends dann eben zur Übergabe. Dann bespricht man, was so den Tag gelaufen ist. Und dann bereitet man sich vor. Man schaut sein ganzes Equipment durch, schaut, ob alles passt, dass, falls was passiert, dass man eben schnell handeln kann. Man läuft ein wenig über die Sandkerber, macht ein paar Brandrundgänge, also Brandschaurundgänge, um zu gucken, dass auch alles passt. Schaut, dass es allen Leuten gut geht.
1: Amelie und Benjamin, jetzt habt ihr an dieser Stelle nochmal offiziell die Gelegenheit. Wem wollt ihr heute an diesem Sandkörper Donnerstag mal Danke sagen?
2: Wir wollen uns auf jeden Fall ganz, ganz herzlich bei allen Helfern und auch Ehrenamtlichen der Sandkörper bedanken. Einfach dafür, dass ihr alle mit dabei seid und einfach so tatkräftig mit unterstützt und immer ein offenes Auge dort habt und alles beobachtet. Und dazu zählen ja auch einige Leute.
0: Zum Beispiel die Feuerwehr, der Rettungsdienst, jegliche Helferorganisationen, die da sind, die es ehrenamtlich machen, die es aus Überzeugung machen, aus Motivation, damit ihr in Ruhe euren Spaß haben könnt und feiern könnt.
3: Wir schließen uns an, sagen heute am Donnerstag Dankeschön.
1: An alle, die aufbauen, ausschenken, organisieren, aufpassen, im Hintergrund dafür sorgen, dass dieses Fest überhaupt funktioniert. Herzlichen Dank.

0: Ja, 18 Uhr vom Oberbürgermeister Sebastian Niedermayer im Festzelt am Leinried bei uns im Birgertler Fabi, 15 Uhr.
1: Ganz genau, mit dem Braumeister aus Weiher, Roland Kundmüller wird da sein, Ossi Kundmüller ist mit dabei und dann stechen wir das erste Holzfass hier im Gärtler an.
0: Wir bekommen früher morgen jetzt noch ein bisschen Regen, so wie es ausschaut, laut Wetterradar. Ansonsten ein schöner Tag, ein Wechsel von Wolken und Sonnenschein und die Temperaturen klettern an Sandkörpertag Nummer 1 auf maximal 25 Grad.
1: Das klingt gut. Keine Staus, keine Blitzer, falls ihr was habt. 0951 98 29 029.
0: Kommt alle gut an, jetzt mit David Guetta und When Love Takes Over. Es ist 19 Minuten nach 7 am Donnerstag. Guten Morgen.

Die 90er hier bei Radio Bamberg, mein Zuhause, meine Hits mit Eiffel 65 und Blue. Es ist der Sandcover-Donnerstag heute, 20. August, offizieller Anstich.

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8: Um 7:30 im Studio Anna Blender. Einen schönen guten Morgen. 5 Tage feiern, 5 Tage alte Bekannte treffen, 5 Tage die besondere Magie im Bamberger Sandgebiet spüren. Heute startet die Bamberger Sandkerwa. Die Organisatoren erwarten wieder tausende Besucher pro Tag und deswegen wird das Sicherheitskonzept jedes Jahr aktualisiert. Daniel Richter von der Polizei Bamberg-Stadt.
9: Wir sind auf die 76. Bamberger Sandkerwa gut vorbereitet. Die Planungen für unseren Einsatz laufen bereits seit längerer Zeit. Natürlich greifen wir dabei auch auf die Erfahrungen der vergangenen Jahre zurück. Genaue Zahlen zu den eingesetzten Kräften nennen wir aus einsatztaktischen Gründen nicht. Die Besucherinnen und Besucher können sich aber auch darauf verlassen, dass wir während der gesamten Sandkerwa mit ausreichenden Kräften vor Ort sind, sowohl uniformiert als auch in Zivil.
8: Mit der Sandkerwa wird die Weihe der Elisabethenkirche im Sandgebiet gefeiert. Am Montag geht das Ganze dann mit dem Abschlussfeuerwerk zu Ende. Das Unwetter hat gestern Abend und in der vergangenen Nacht für mehrere Einsätze gesorgt. In ganz Oberfranken mussten die Einsatzkräfte insgesamt 23 Mal ausrücken. Hauptsächlich ging es um umgestürzte Bäume und Bauzäune. Zeitweise mussten auch Straßen gesperrt werden. Beim Kronacher Freischießen wurden gestern Abend wegen des Sturms die Freiflächen und auch Fahrgeschäfte geräumt. Inzwischen hat sich die Lage wieder beruhigt. Weitere größere Zwischenfälle sind nicht bekannt. Im Landkreis Bamberg bleiben auch heute vielerorts die gelben Säcke liegen. Grund sind Verzögerungen bei der Abholung wegen krankheitsbedingter Personalengpässe beim Entsorger Remondis. Deshalb werden mehrere Abholungen nachgeholt, ein Großteil davon genau in einer Woche am 27. August. Betroffen sind unter anderem Litzendorf, Neiser, Pödeldorf und Schammelsdorf. Auch in Scheßlitz, Buttenheim, Altendorf, Frenzdorf und Pettstadt gibt es jeweils neue Termine. Wer bereits einen gelben Sack rausgestellt hat, sollte ihn wieder zurückholen und erst zum neuen Abholtermin bereitstellen. Laut Remondis sollen die Abholungen ab morgen alle wieder planmäßig laufen. Die genauen Nachholtermine für die einzelnen Orte gibt's auf radio-bamberg.de.
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8: Der Verbraucherzentrale Bundesverband warnt vor steigenden Gaspreisen. Verbandschefin Popp rät Privathaushalten, ihren Gasvertrag zu prüfen und bei fehlender Preisbindung über den Winter zu wechseln. Grund sind die niedrigen Gasspeicherstände von nur gut 50%. Und auch beim Öl könnte es weiter Probleme geben. Hier treibt vor allem der Iran-Krieg die Preise. US-Präsident Trump droht dem Iran mit einem beispiellosen Wirtschaftskrieg, weil die Verhandlungen nicht vorankommen. Vermutlich denkt Trump an eine Ausweitung der sowieso schon bestehenden Sanktionen. Alle Verbündeten der USA müssten mitspielen, fordert Trump. Sonst drohten auch ihnen gewaltige wirtschaftliche Konsequenzen. 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
10: Dankeschön, Anna. Einen schönen guten Morgen. Kurz nach 7:30 am Sandkerwa Donnerstag. Heute, jetzt morgens und vielleicht am Vormittag hier und da noch etwas Regen. Aber der verabschiedet sich dann im Laufe des Tages. Es gibt einen Mix aus Wolken und Sonnenschein bei sehr

0: angenehmen Höchstwerten von 25 Grad. Kommende Nacht locker bewölkt, es kühlt auf 12 Grad ab und wir schauen auf die Radio Bamberg Aussichten für Bamberg, Forchheim und die Region. Morgen viele Wolken, am Nachmittag hier und da mal Regen, am Wochenende dann Wolkensonne und nur ganz vereinzelt kurze Schauer. Temperaturen gehen auf 23 Grad zurück.
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3: 4 Minuten nach 7:30, da ist er, der erste Blitzer des Tages. A73 Nürnberg-Bamberg, Höhe Memmelsdorf, Fuß vom Gas und für noch mehr 0951 98 29 029.
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3: Einen wunderschönen guten Morgen.
0: Morgen, wir senden heute auch das volle Programm ab 10 Uhr, dann live aus dem Biergärtler bis 15 Uhr, dann ist Anstich. Und auch unsere Social Media Abteilung ist mit dabei in Person von Caroline Pickler. Einen wunderschönen guten Morgen.
4: Guten Morgen, ihr Lieben.
0: Jetzt bist du ja vor circa einer halben Stunde hier eingetrudelt. Wenn man so früh am Morgen durch diese untere oder obere Sandstraße fährt bzw. läuft, erklär mal das Flair.
4: Es ist ein ganz besonderes Flair. Also es liegt die Kervas-Luft in der Kervas-Duft in der Luft und es ist wirklich so, ja, dass die Vorfreude einfach immer mehr steigt. Ich bin schon total aufgeregt und ich glaube, wir freuen uns alle auf den heutigen Anstich.
0: Fabi, du gehst ja auch dann gleich zur Metzgerei Liebold vorne, dann kannst du dir mal ein Bild davon machen. Ich finde ja einfach schon das Flair mit den ganzen Wimpeln und so, irgendwie hat das so gänsehautmäßig
3: was. Ja, und jeder wuselt noch rum, ne? Wischt nochmal über die Platten drüber und so, also es ist einfach eine ganz besondere Stimmung.
0: Saugt es auf, ja, später wird definitiv mehr los sein. So viel kann man versprechen, glaube ich, bei der 76. Bamberger Sandcover. Und gleich haben wir Live-Besuch hier bei uns. Lasst euch überraschen, vorher The Kid Laroi und La Bouche mit Be My Lover.

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1: Ja, Nummer 3, das feiern wir in diesem Jahr hier in der unseren Sandstraße 10 in Bamberg. Ihr seid natürlich alle herzlich eingeladen vorbeizukommen. 5 Tage Party pur mit Live-DJs, mit Live-Acts, heute beispielsweise ab 17 Uhr. Ja, Männersache, der Männerchor, der hier für Stimmung sorgen wird. Anschließend dann DJ J-Light auf der Mainstage hier im Biergärtler von Radio Bamberg. Und wir freuen uns früher morgen natürlich auch über sämtliche Besuche. Fabi, wer steht denn bei dir?
2: Kerwa Donnerstag bei uns im Gärtler und es ist super, ihr kommt einfach vorbei und wir freuen uns ganz besonders am frühen Morgen über den Besuch von Peter. Peter, du bist seit vielen Jahren Radio Bamberg-Hörer, natürlich eigentlich nur Stego und Fabi, ne? Kerwas Donnerstag, was bedeutet das für dich?
3: Naja, jetzt geht's los, ne? Jetzt wird gefeiert, jetzt gibt's Spaß, Fun, alles, was man machen kann, ne? Trinken, essen und natürlich im Biergärtler vorbeischauen, jeden Tag reinschauen, Bierler holen und dann geht die Post ab.
2: Ja, Freunde treffen und Spaß haben, das ist unser Motto in diesem Jahr.
3: Selbstverständlich, Freunde, ist wichtig. Und wenn ich euch zwei hier am Morgen besuchen kann, ist natürlich

0: Ich, der Tag schon mal gut gestartet, sag ich mal.
1: So, jetzt schnell auf die Arbeit. 4 Stunden, du machst ja nur halbtags. Und vielen Dank fürs Frühstück. Peter, wir lassen es uns schmecken. Dir gute Zeit.
0: Und in diesem Sinne euch viel Erfolg natürlich. Und wir sehen uns dann heute, morgen, übermorgen, halt.
1: Immer.
0: 5 Tage lang.
1: So schaut's aus.
2: Mehr kann man dazu nicht sagen. Vielen Dank fürs Frühstück an den lieben Peter. Später holt sich Fabi vorne in der oberen Sandstraße noch einen ofenfrischen Leberkäse von dem Metzger, dessen Vater ja jede Sandcover mitgemacht hat, von der Metzgerei Liebold. Also dazu später mehr. Jetzt ein Live-Sommer mit Duran Duran. Viel Spaß.
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1: Wunderschönen guten Morgen. Es ist Donnerstag, der 20. August, 7.48 Uhr. Wir sind in Sommerferienwoche Nummer 3, die sich langsam, aber sicher dem Ende nähert. Alle, die sich im Urlaub befinden, natürlich ganz viel Spaß im Sommerurlaub 2026. Ihr könnt uns überall, Fabi, natürlich auf der ganzen Welt hören.
2: 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Wir begrüßen natürlich auch alle, die aus dem Urlaub zurück sind, gell? Und sagen Ciao für die, die wegfahren. Wir sehen und hören uns bald wieder.
1: Ich weiß, dass einige extra wieder kommen wegen der Sandcover, die eben heute startet.

0: erwartet. Unser Wetter spielt da heute durchaus mit, kann man sagen. Jetzt am frühen Morgen oder beziehungsweise am Vormittag noch hier und da etwas Regen möglich, aber dann später bleibt es trocken. Das ist die gute Nachricht und die Höchstwerte. Die klettern heute an diesem Donnerstag auf maximal 25 Grad.
1: Achtung, Achtung, auf der A73 und auf der A70 zwischen Bamberg und dem Rastplatz Zücksuter Forst. Hier eine Ölspur, auch Auffahrt von der A73 auf die A70. Hier eine Ölspur, bitte fahrt extrem vorsichtig, das ist wie Glatteis teilweise. Und dann Blitzer, A73 Nürnberg-Bamberg, Höhe Memmelsdorf und Bamberg-Süd, Auffahrt zur A73 nach Nürnberg, hier auf der Brücke die gefährlichen 100. Habt ihr mehr, dann 0951 98 29 029.

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9: Ich bin Justin Hamm. Guten Morgen. Die Vermögensungleichheit in Deutschland ist in den vergangenen 1,5 Jahrzehnten leicht zurückgegangen. Das zeigt nun eine Studie des Instituts der deutschen Wirtschaft, über die die SZ berichtet. Der ärmere Teil der Bevölkerung ist also reicher geworden. Grund sind höhere Realeinkommen und niedrigere Zinsen, die beim Vermögensaufbau geholfen hätten, so die Experten. Im Osten sind die Durchschnittsvermögen weiter deutlich geringer als im Westen. In der Nacht haben Unwetter in Teilen Deutschlands schwere Schäden angerichtet. Eine Frau kam ums Leben, Dutzende Gebäude wurden teils heftig beschädigt. Fiona Reinhardt berichtet.
10: Besonders heftig war es in Hessen, Thüringen, Brandenburg und Rheinland-Pfalz. Hier kam es auch zu dem tragischen Unfall. Im Kreis Ahrweiler wurde eine Spaziergängerin von einem Baum erschlagen. Außerdem wurden durch das Unwetter zahlreiche Autos und Häuser beschädigt, berichtet die Polizei. Auch heute sind laut Deutschem Wetterdienst in Teilen Deutschlands wieder Schauer und Gewitter möglich, vor allem im Nordwesten, im Süden und Südosten.
9: Bayerns Gesundheitsministerin Gerlach warnt vor der Ausbreitung der asiatischen Tigermücke. Der Appell an uns, stehendes Wasser vermeiden, etwa in Blumenuntersetzern oder Gießkannen, denn dort legen die Mücken gerne Eier ab. In Fürth, Würzburg und München gehen Behörden inzwischen von überwinterungsfähigen Populationen aus. Das Risiko für uns Menschen ist derzeit weiter gering, so Gerlach. Die Tigermücke kann Krankheiten wie das Denguefieber übertragen, in Deutschland ist aber noch kein solcher Fall bekannt. Deutschland hat sein Solarausbauziel für dieses Jahr vorzeitig erreicht. Die installierte Leistung liegt jetzt über 128 Gigawatt Peak, teilt der Bundesverband Solarwirtschaft mit. Er warnt aber gleichzeitig vor einem Ausbauknick. Bis 2030 müssten noch 87 Gigawatt pro Jahr hinzukommen. Dafür braucht es aber mehr statt weniger Tempo. Die Experten fordern, geplante Gesetzesänderungen nochmal nachzubessern. Tennisstar Alexander Zverev sucht kurz vor dem Start der US Open weiter nach seiner Form. Jetzt hat er beim Masters-Turnier in Cincinnati das Viertelfinale verpasst. Der topgesetzte French Open-Sieger verlor im Achtelfinale gegen den US-Amerikaner Tommy Paul in 3 Sätzen. Die US Open starten dann in 10 Tagen.
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11: Mit Anna Blender, einen schönen guten Morgen. In Forchheim stehen gleich 2 Straßensperrungen an. Ab morgen ist die Siemensstraße bis Dienstag komplett gesperrt. Ab Montag kommt dann die Bergstraße dazu. Sie bleibt voraussichtlich bis zum 11. September dicht. Bei beiden Sperrungen gibt es auch Änderungen im Busverkehr. Die genauen Infos stehen auf radio-bamberg.de. Die Bamberger Sandkerwa zählt zu den größten und schönsten Volksfesten in Bayern. Seit 1951 wird sie jedes Jahr gefeiert im historischen Sandgebiet, dem ältesten Stadtteil Bambergs. Und heute geht's wieder los, offiziell mit dem Bieranstich um 18 Uhr im Festgarten am Leinritt. Die 76. Sandkerwa dauert bis einschließlich Montag. Es werden mehr als 200.000 Besucher erwartet. Mehr Nachrichten gibt's wieder um 8:30.
0: Dankeschön, Anna. Einen schönen guten Morgen. Kurz nach 8 haben wir es mittlerweile. So langsam lässt der Regen schon nach. Und das Gute ist, an diesem ersten Sandkörpertag wird es später dann trocken bleiben. Und es gibt einen Mix aus Wolken und Sonne. Das Ganze bei sehr angenehmen 25 Grad.

0: Kommende Nacht locker bewölkt, es kühlt auf etwa 12 Grad ab und wir schauen auf die Radio Bamberg Aussichten für Bamberg, Forchheim und die Region. Morgen am Freitag viele Wolken und am Nachmittag öfters mal Regen. Am Wochenende Wolkensonne, nur ganz vereinzelt kurze Schauer, Temperaturen gehen auf 23 Grad zurück.
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2: Schönen guten Morgen, liebe Autofahrer. Ganz besonders Vorsicht bitte, und zwar A70 und A73. Hier haben wir große Probleme rund ums Bamberger Kreuz. Eine Ölspur fühlt sich an wie Glatteis, also in diesem Bereich Obacht geben. Und auch auf der A70 Bamberg-Bayreuth zwischen dem Kreuz Bamberg und Stadelhofen. Hier die Ölspur. Blitzer A73 Nürnberg-Bamberg, Höhe Memmelsdorf und Bamberg-Süd. Auffahrt zur A73 nach Nürnberg auf der Brücke die 100. Für noch mehr 0951 98 29 029.
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2: Guten Morgen.
0: Das klingt schon irgendwie nach Bierzelt jetzt, so musikalisch, aber soweit sind wir noch nicht ganz. Wir haben noch ein paar Stündchen, bis sie dann offiziell eröffnet wird, die 76. Bamberger Sandcover.
2: Musikalisch ein gutes Stichwort, denn musikalisch wird es natürlich auch heute im Gärtler in der unteren Sandstraße 10 hier bei Radio Bamberg. Was haben wir denn geboten musikalisch, Stego?
0: 17 Uhr Männersache, der Chor, der wird einheizen, gute Stunde lang, freue ich mich sehr drauf. Ich glaube, das gibt richtig gute Stimmung. Und dann ist DJ Jaylight auf der Mainstage, ja, und wird hier, glaube ich, diese Arena zum Beben bringen.
2: Das wird ganz wunderbar. Mit am Start natürlich auch Weihrabier. Eine tolle Sandcover wird das in diesem Jahr, versprochen.
0: Absolut. Gleich Calum Scott mit Whitney Houston und I Wanna Dance With Somebody. Und wir starten mit einem 80er von Talk Talk und It's My Life. Einen schönen guten Morgen an diesem Donnerstag.

0: Mega-Nummer von Calum Scott und Whitney Houston und I Wanna Dance With Somebody. Das ist der Start in den Sandcover-Donnerstag, perfekt geweckt um 8:12. Wir wissen so viele interessante Sachen, Fabi, über die Bamberger Sandcover, aber er findet immer wieder ein Update.
1: Ja, und deshalb hören wir uns das jetzt gespannt an. Hier ist unser Liebling, hier ist Markus.
2: Markus Appel ist der Radio Bamberg Besserwisser.
3: Jo, da ist es also wieder soweit. In Bamberg wird gefeiert, was das Zeug hält. Heute startet offiziell die 76. Sandkerber oder auf Hochdeutsch Sandkirchweih. Und damit kommen wir zum kleinen Einmaleins der Sandkirchweih. Wir feiern ja hier so locker vor uns hin, aber was heißt eigentlich Kirchweih? Naja, jede Kirche ist ja irgendwann mal gebaut worden. Und wenn sie dann fertig

war, hat man sie mit einem Riesenfest eingeweiht. So war das auch bei der St. Elisabethenkirche im Sandgebiet in Bamberg. Da hat man auch jedes Jahr anlässlich des Jahrestages der Weihe der Kirche gefeiert. Los ging's da Ende des Mittelalters, ungefähr so 1500 noch was. Leider verliert sich die Spur der Sandkirchweih dann im Nebel der Geschichte. Soll heißen, die Tradition schlief irgendwann ein. Es gab ja auch Zeiten, da hatten die Bamberger anderes zu tun als zu feiern. Erst im Jahre 1951 stand

0: alten Spital, also Krankenhaus, das heute ja auch noch gut erhalten ist, allerdings mit reichlich Gittern an den Fenstern, damit niemand rausfällt. Nein, es ist halt die Justizvollzugsanstalt. Aber ich denke, das wissen alle. Wobei, nee, es gibt ja auch Leute, die noch so neu sind hier, die wissen das vielleicht noch nicht. Also das ehemalige Spital ist heute ein Gefängnis. Frohe Sandkerber.
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0: 18 Minuten nach 8, perfekt geweckt am Sandcover. Donnerstag, es wird ein bisschen, ich sag mal, royal bei uns. Der britische Prinz Harry und seine Frau Meghan planen offenbar eine Rückkehr, Fabi, in die Heimat.
1: Und das freut die Briten, gell? Mehr als 6 Jahre nach ihrem Umzug nach Kalifornien will das Traumpaar mit den Kindern wieder zurück ins Vereinigte Königreich ziehen.
0: Und eine, die sich auskennt in diesen Verhältnissen, ist Tine Klimach. Einen wunderschönen guten Morgen, Tine. Nach mehr als 6 Jahren, also die Rückkehr, ist das jetzt für immer?
2: Das ist noch total offen und bisher gibt es keine offizielle Bestätigung von den Royals. Was aber britische Medien melden, ist, dass Meghan und Harry samt Familie außerhalb von London wohnen werden und die beiden Kinder ab September dort zur Schule schicken. Das deutet schon darauf hin, dass das kein Kurzbesuch ist. König Charles selbst soll erst Sonntag davon erfahren haben. Deren Verhältnis gilt ja als, ja, zerrüttet. Er soll sich aber sehr darauf freuen, seine Enkel bald wieder öfter zu sehen. Letzten Monat hatte es ein erstes Treffen mit allen gegeben, nach Jahren der Eiszeit.
1: Was sind denn die Gründe für die plötzliche Rückkehr?
2: Das ist noch total unklar, ob sie pleite sind oder wegen möglicher Krankheit.

0: Charles hatte ja Krebs vor 2 Jahren, die Behandlung lief aber wohl erfolgreich. Trotzdem, er ist jetzt 77 Jahre alt. Geld haben die beiden nicht mehr vom Königshaus bekommen. Meghan und Harry sind ja vor Jahren ausgestiegen, haben sich von ihren royalen Pflichten losgesagt und in Kalifornien ein neues Leben angefangen. Stichwort Maxit. Danach folgten Vorwürfe von schlechter Behandlung von Meghan, Rassismus seitens der Royals und so weiter. Dann war das Verhältnis ganz dahin. Harry hatte aber wohl letztes Jahr schon gesagt, sich versöhnen zu wollen. Und das scheint wohl jetzt soweit zu sein.
1: Tine, vielen Dank für die aktuellen Infos. Uns ist es eigentlich ziemlich wurscht. Die Hauptsache, die Schwester von der Meghan ist auch wieder da. Kannst du dich noch an die Hochzeit erinnern?
2: Piper, ja, aber Middleton. Du meinst ja, du verwechselst das ja, ne? Die Piper, das ist Middleton? Ja, die Schwester von Kate. Ach. Nicht von Meghan, aber gut.
1: Middleton, ja eben, Piper.
2: Ja, ja. Dafür bin ja ich dein royaler Experte. Genau. Auch vielen fürs Wetter Dank. Heute. Ja, da wechseln wir über. Wolken und Sonne, vereinzelt Schauer, jetzt noch unterwegs, aber später bleibt es trocken. Höchstwerte sehr angenehm, 25 Grad.
1: Aktuelle Blitzer und zwar auf der A73 Nürnberg-Bamberg-Höhe Memmelsdorf und Bamberg-Süd. Auffahrt zur A73 nach Nürnberg. Piper, Middleton war es genau.

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4: Um 8:30 im Studio Anna Blender. Einen schönen guten Morgen. Auf der A70 Richtung Bayreuth sorgt seit dem Morgen eine längere Ölspur für Behinderungen. Sie reicht vom Kreuz Bamberg bis nach Turnau. Wie die Polizei auf Radio Bamberg Nachfrage sagt, hat ein bislang unbekanntes Fahrzeug Öl bzw. Betriebsstoffe verloren. Vor allem die rechte Fahrspur ist betroffen. Die Verkehrspolizei sucht aktuell nach dem Verursacher und bittet alle Autofahrer in dem Bereich besonders vorsichtig und langsam zu fahren. Die Autobahnmeisterei Bamberg ist ebenfalls unterwegs, um die Fahrbahn zu reinigen. Dafür kann die rechte Spur in Kürze zeitweise gesperrt werden. Wenn ab heute wieder tausende Menschen durch das Sandgebiet in Bamberg ziehen, sind Polizei, Feuerwehr, Rettungsdienste und weitere Einsatzkräfte vorbereitet. Dabei geht es nicht nur um die Sicherheit in den engen Gassen, sondern auch darum, auf unterschiedliche Situationen schnell reagieren zu können. Sandkerber-Geschäftsführer Dominik Nakic sagt gegenüber Radio Bamberg:
5: Unter anderem solche Geschichten wie Überfahrschutz, aber auch solche ganz einfachen Dinge wie, was geschieht denn, wenn es zu heiß wird, beziehungsweise was geschieht, wenn es ein Unwetter gibt. All solche Themen werden in diesem Sicherheitskonzept abgebildet und danach gibt es dann entsprechende Handlungsrichtlinien, die mit allen Behörden abgesprochen wurden.
4: Eine wichtige Rolle spielt außerdem eine spezielle Anlage, mit der die Besucher im Ernstfall mit Durchsagen schnell informiert werden können. Schwerer Unfall gestern Nachmittag auf der A73 zwischen Buttenheim und Forchheim Nord. Wie die Polizei auf Radio Bamberg Nachfrage bestätigt, ist ein VW Caddy bei Starkregen in Richtung Nürnberg von der Fahrbahn abgekommen. Der 34-jährige Fahrer geriet ins Schleudern und sein Wagen prallte zunächst gegen die Mittelschutzplanke. Er kam nach rechts von der Fahrbahn ab, das Auto überschlug sich im Unterholz und rutschte wieder zurück in Richtung Autobahn. Der Mann konnte sich selbst aus dem Fahrzeug befreien und wurde leicht verletzt. Der Sachschaden liegt laut ersten Schätzungen bei rund 45.000 Euro.
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4: In der Nacht haben Unwetter in Teilen Deutschlands schwere Schäden angerichtet. Eine Frau kam dabei ums Leben, Dutzende Gebäude wurden teils heftig beschädigt. Besonders stark war es in Hessen, Thüringen, Brandenburg und Rheinland-Pfalz. Hier kam es auch zu dem tragischen Unfall. Im Kreis Ahrweiler wurde eine Spaziergängerin von einem Baum erschlagen. Bayerns Gesundheitsministerin Gerlach warnt vor den Ausbreitungen der asiatischen Tigermücke. Der Appell an uns: stehendes Wasser vermeiden, etwa in Blumenuntersetzern oder Gießkannen. Dort legen die Mücken gern ihre Eier ab. In Fürth, Würzburg und München gehen Behörden inzwischen von überwinterungsfähigen Populationen aus. 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
6: Dankeschön, Anna. Einen schönen guten Morgen. Jetzt kommt tatsächlich ein bisschen die Sonne zum Vorschein. Unglaublich, um kurz nach 8:30. Ansonsten heute ein Wechsel von Wolken und Sonne. Vereinzelte Schauer hier und da am Vormittag noch, aber später dann trocken. Wunderbare Temperaturen bis zu 25 Grad. Kommende Nacht wird locker bewölkt, es kühlt auf 12 ab. Und die Radio Bamberg Aussichten für Bamberg, Forchheim und die Region. Morgen viele Wolken, am Nachmittag hier und da mal Regen, am Wochenende Wolken, Sonne und nur ganz vereinzelt kurze Schauer. Temperaturen gehen auf etwa 23 Grad zurück.
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7: Ja, und da gibt es große Probleme rund ums Bamberger Kreuz, gell? In beiden Richtungen eine Ölspur. Also fahrt vorsichtig auf der A70 und auf der A73. Blitzer gibt's auch. A73 Nürnberg-Bamberg, Höhe Memmelsdorf und Bamberg Süd, Auffahrt zur A73 nach Nürnberg. Für noch mehr 0951 98 29 029.
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1: Wunderschönen guten Morgen.
2: Guten Morgen. Und wir haben ja nicht nur Sandcover, wir haben ganz viele andere tolle Veranstaltungen natürlich auch. Beispielsweise übermorgen am Samstag um 16 Uhr Benefitspiel Sternstunden. Ja, ein tolles Familienprogramm und viele prominente Sportler sind damit dabei. Unter anderem Skisprunglegende Sven Hannawald oder auch Steffen Hamann, Carsten Tadda. Auch der Oberbürgermeister der Stadt Bamberg, Sebastian Niedermayer, steht auf dem Rasen und ein bekannter Landrat, Johannes Maczonczyk, leitet als Unparteiischer diese Begegnung.
1: Jawohl, 16 Uhr Fuchsparkstadion in Bamberg, FC Sternstunden, ein Benefizspiel mit eben diesen Promis. Gern vorbeischauen, Tickets gibt's im Vorverkauf.
2: Euch allen einen tollen Start in diesen Sandcover-Donnerstag, jetzt mit No Mercy und Please Don't Go. 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

0: Neue Musik hier bei Radio Bamberg, Ray Dalton und Blood Running. Einen schönen guten Morgen um 8.42 Uhr heute an diesem Donnerstag. Wir schreiben den 20. August 2026. Heute unter anderem Tag der Moskitofliege oder auch der Maximizer Max Hopp, ein deutscher Darts-Profi, wird heute 30 Jahre alt, wenn auch ihr Geburtstag haben solltet. Happy Birthday, Fabi ist momentan, wir senden ja live aus dem Biergarten im Sand seit 6 Uhr morgens und noch bis 15 Uhr. Fabi ist momentan in der Sandstraße unterwegs, verschafft sich mal einen kleinen Überblick, wie es da jetzt aktuell so ausschaut, die Ruhe vor dem großen Sturm, und holt bei der Gelegenheit auch noch einen tollen Leberkäse. Und wir schalten dann gleich in circa einer Viertelstunde mal rüber in die obere Sandstraße sozusagen. Vorher schauen wir auf das pickepackevolle Programm an diesem Sandcover Donnerstag und tun das mit unserer Kollegin Jutta Schindler. Und los!
1: Endlich ist es Donnerstag und damit geht die Sandcover so richtig los. Die ganz harten Sandcover-Fans, die waren vielleicht schon gestern beim Eröffnungsgottesdienst in der Kirche St. Elisabeth dabei. Für alle anderen startet das Fest aber heute. Los geht's um 13 Uhr mit dem Kindernachmittag im Festgarten am Leinritt. Dort ist die Puppenbühne Herrenleben zu Gast. Außerdem schaut der Bamberger Kaschball vorbei und nimmt die kleinen Besucher mit auf ein Sandcover-Abenteuer. Ab 15 Uhr öffnen dann auch die Standbetriebe. Bis 1 Uhr nachts gibt's wie jedes Jahr jede Menge Essen und Trinken und natürlich gute Stimmung. Und natürlich darf auch der Vergnügungspark am Markusplatz nicht fehlen. Der große Moment folgt dann um 18 Uhr. Im Festgarten am Leinritt wird die Sandcover offiziell eröffnet. Oberbürgermeister Sebastian Niedermeyer, der wird dabei zum ersten Mal die Sandcover eröffnen und natürlich auch das erste Fass Bier anstechen.
2: Und zapft es!

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1: Wunderschönen guten Morgen, Sandkammer Donnerstag, 8.48 Uhr, hier perfekt geweckt, live aus dem Biergadler. Fabi ist in der Sandstraße unterwegs und schaut sich das Flair da mal an. Jetzt hat der Regen auf jeden Fall aufgehört. Es gibt dann heute Wolken und Sonne im Wechsel, vereinzelte Schauer, wenn überhaupt, dann nur noch am Vormittag unterwegs. Das macht uns glücklich. Höchstwerte sehr angenehm heute, 25 Grad. 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Wir schauen auf die A70, Bamberg-Bayreuth, zwischen dem Kreuz Bamberg und Kulmbach-Neudrossenfeld, hier Vorsicht, Gefahr durch eine Ölspur. A70 zwischen Bamberg und dem Rastplatz Zückshuter Forst, hier ebenfalls Gefahr durch eine Ölspur. Und wir haben Blitzer in der Ortsmitte Weiher Richtung Oberndorf, A73 Nürnberg-Bamberg, Höhe Memmelsdorf wie so oft hier 100 und bei Bamberg Süd auch wie so oft in der Auffahrt zur A73 in Richtung Nürnberg, auch da 100 km/h erlaubt, Fuß vom Gas. Habt ihr auch was gesehen? Die Studio- und WhatsApp Hotline 0951 98 29 029. Euch allen einen tollen Start in diesen 20. August.

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4: Ich bin Justin Hamm. Guten Morgen. Wegen der geringen Füllstände der Gasspeicher warnt der Verbraucherzentrale Bundesverband vor steigenden Preisen für Gaskunden. Aktuell sind die deutschen Speicher nur zu 50% gefüllt. Tine Klimach berichtet.
5: Vor einem Jahr lagen sie bei rund 67%. Für Privathaushalte kann das höhere Energiepreise im Winter bedeuten, so die Verbraucherzentrale. Gaskunden sollten jetzt prüfen, ob ihr Vertrag über den Winter hinaus eine Preisbindung vorsieht. Das schützt erstmal vor steigenden Preisen. Ansonsten Angebote vergleichen und den Anbieter wechseln.
4: Mit Drohnen, Sensoren und künstlicher Intelligenz wird gerade in der Oberpfalz getestet, wie man Waldbrände schon im Keim ersticken kann. Dafür sind Sensoren an mehreren Bäumen angebracht. Sobald die zum Beispiel Rauch oder Feuer erkennen, alarmieren sie eine Drohne. Die steigt auf und fliegt die entsprechenden Waldregionen ab. Eine KI bewertet dann alle Bilder und sagt Stopp, wenn sie einen Brandherd entdeckt hat. Dann wird sofort die Feuerwehr alarmiert. Deutschland hat im ersten Halbjahr wieder mehr Waren ins Ausland verkauft. Die Exporte sind im Vergleich zum Vorjahreszeitraum um fast 4% gestiegen. Wichtigster Handelspartner bleibt China, knapp vor den USA. Und darum tut sich was in die negative Richtung. Die Exporte in die USA sind um 6% eingebrochen, vor allem bei Autos, wohl wegen der US-Strafzölle. Gleichzeitig importiert Deutschland auch immer mehr aus China. Trotz anstehender Prozesse zu Gesundheitsdienstleistungen will die Drogeriemarktkette DM ihr Angebot ausbauen mit Checks zu Herz-Kreislauf-Erkrankungen. Das sei die häufigste Todesursache in Deutschland, begründet das Unternehmen den Plan. Mittlerweile sei es technologisch möglich, dass man mit Sensorik viele Vitaldaten und Parameter zuverlässig erfassen könne. Dafür reiche es beispielsweise schon, sich angezogen in eine Kabine zu stellen. Fanszenen mehrerer Fußballclubs planen an diesem Wochenende im DFB-Pokal Protestaktionen gegen den Videobeweis. In einem Aufruf fordern sie die Abschaffung des VAR. Er zerstöre den Spielfluss und die Emotionen, heißt es. In der ersten Pokalrunde kommt die Technik aus Kosten- und Aufwandsgründen ohnehin noch nicht zum Einsatz. In der Bundesliga werden die Eingriffsmöglichkeiten des Videobeweises zur neuen Saison sogar erweitert.
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6: Mit Anna Blender einen schönen guten Morgen. Wegen Aquaplaning hat es gestern Nachmittag bei Rödental im Landkreis Coburg einen schweren Unfall gegeben. Die B4 musste zeitweise voll gesperrt werden. Kurz vor der Ausfahrt unter Wohlsbach waren 3 Autos beteiligt. 5 Menschen wurden verletzt, einer davon schwer. Alle kamen ins Krankenhaus. BMW Wormser steht vor einem Umbruch. Die Standorte in Forchheim, Erlangen und Coburg könnten zum Jahresende ihren BMW-Händlervertrag verlieren. Für Kunden sollen Service, Wartung und bestehende Leasing- und Finanzierungsverträge zunächst weiterlaufen. Offen ist aber, ob dort künftig noch neue BMW verkauft werden. Das berichten die Nürnberger Nachrichten. BMW selbst hat die Kündigung bislang nicht offiziell bestätigt. Mehr Nachrichten gibt es wieder um 9:30.
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7: Kurz nach 9, wir schauen aufs Wetter an diesem Sandcover-Donnerstag. Unglaublich, jetzt scheint sogar die Sonne und laut Regenradar ist alles, was da runterkommen soll, schon vorbei. Das heißt, wir dürfen uns auf perfektes Wetter an diesem ersten Sandcover-Tag freuen. Wolken und Sonne im Wechsel, Temperaturen sehr angenehm, 25 Grad. Die Radio Bamberg-Aussichten für Bamberg-Forchheim und die Region. Morgen viele Wolken, am Nachmittag hier und da mal Regen, am Wochenende dann Wolken, Sonne und nur ganz vereinzelt mal kurze Schauer. Temperaturen gehen auf etwa 23 Grad zurück, aber das kann man schon als perfektes Sandcover-Wetter bezeichnen.
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1: Schönen guten Morgen, liebe Autofahrer. Bitte vorsichtig, A70, A73 am Bamberger Kreuz. Da haben wir nämlich eine Ölspur, teilweise Aquaplaning, aber es ist teilweise wie Blitzeis. Also in diesem Bereich bitte unbedingt vorsichtig fahren. Es wird geblitzt. A73 Nürnberg-Bamberg, Höhe Memmelsdorf. Bamberg Süd, Auffahrt zur A73 nach Nürnberg und ganz neu, Ortsmitte Weiher Richtung Oberndorf. Hier also bitte Fuß vorm Gas. Für noch mehr 0951 98 29 029.
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1: Schönen guten Morgen.
2: Morgen. Fabi, schau dir das an. Jetzt rollen die Bierfässer der Brauerei Kundmüller aus Weiher hier ins Biergattler. Also dann ist wirklich alles da, was wir brauchen.
1: Auf jeden Fall. Na, nicht ganz. Ich mache mich nicht mehr auf den Weg. Wir brauchen jetzt endlich mal Frühstück, Stego.
2: Ja, ich weiß. Du bist ja unterwegs in der Sandstraße und jetzt gleich, glaube ich, ich sehe dich ja aktuell nicht, aber vor der Metzgerei Liebold in Bamberg. Dazu gleich mehr und ganz kurz noch mein Beileid, Fabi, und für dich und deine Tippgemeinschaft. Der Lotto-Jackpot im zweiten Mal in Folge geknackt, 50 Millionen. Jeweils 16,6 Millionen gehen nach Hessen und zweimal nach Niedersachsen. Also nichts für eure Radio Bamberg Tippgemeinschaft.
1: 90 Cent haben wir gewonnen.
2: Oh, Glückwunsch, Cent. Was gibt's da aus?
1: Ich muss teilen durch 6.
2: Letzte Stunde perfekt geweckt, wir starten durch. Jetzt mit Harry Styles und Watermelon Sugar. Viel Spaß.

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1: Ach ja, einen schönen guten Morgen um 16 nach 9, egal wer hier vorbeikommt, man merkt einfach, jeder hat irgendwie Bock auf diese 76. Sandkerber. Wir senden seit 6 Uhr morgens live aus Steg und Fabis Biergartler im Sand, auch das volle Programm dann mit Marleen und Jörg natürlich live bis zum Anstich hier im Gartler um 15 Uhr mit dem Oberbürgermeister Sebastian Niedermeyer. Ich möchte jetzt endlich wissen, wo steckt Fabi, wo ist er unterwegs? Klär mich bitte auf, Hallihallo.
2: So, Stego, ich bin jetzt in der unteren Sandstraße. Und wen trifft man da? Markus Appel, den Besserwisser. Guten Morgen.
3: Einen wunderschönen guten Morgen. Wir wollten gerade zu euch.
2: Ja, blöd. Ich laufe in die gegengesetzte Richtung und wir sind jetzt beim Liebold. Und da wird geklingelt. Hast du auch Hunger?
3: Wir wollten eigentlich hin, haben gesehen, 11 Uhr macht er erst auf, aber wir haben ja Special Conditions.
2: Ja, Mann, VIP, I am ein Leberkäse-VIP. Ding dong, ding dong, ding dong. Einen wunderschönen guten Morgen, Thomas.
4: Schönen guten Morgen, hallo, grüßt euch, schön, dass ihr da seid.
2: Wie ist die aktuelle Leberkäslage?
4: Die Leberkäslage ist jetzt so, dass ich gerade fertig bin mit dem Anmachen des Leberkäses und euren habe ich schon früh rein, um 5:30 habt ihr die erste Lage gemacht für euch, also ihr kriegt den allerersten Sandkerber-Leberkäse.
2: So, offizieller Sandkerber-Leberkäse-Anstich, Markus Appel ist auch mit dabei, der Besserwisser, er weiß natürlich, was ein guter Leberkäse ist. Deiner ist hervorragend mit bestem Fleisch.
4: Genau, ich nehme Schnitzel- und Schlegelfleisch für den Leberkäse, das ist der Schlegel vom Schwein, das Stück, das der Italiener sein Parmaschinken draus macht. Und daraus entsteht bei mir das Grundbrett für einen Leberkäse.
2: Und Leberkäse in der Sandstraße, das gehört dazu. Seit wie vielen Jahren gibt es denn den Leberkäse hier in der Sandstraße?
4: Den Leberkäse gibt es seit 1897. Erlaubt im Schlengeler zu essen ist seit 1916. Und bei der Sandkerber sind wir dabei seit 1951. Der Vater bis vor 2 Jahren. Und meine Mutter jetzt von 1953 bis jetzt. Die lebt ja noch. Und ich bin jetzt aktiv seit Anfang der 80er Jahre.
2: Das sind einfach Zahlen. Ich würde sagen, wir legen los. Rein geht's. Ach, Schmann, Markus will Ketchup auf den Leberkäse. Ja, ein guter Leberkäse braucht kein Senf und kein Ketchup.
4: Genau, so sieht's aus. Ich mache so hochwertige Gewürze und ich gebe mir so viel Mühe beim Würzen, dass man also wirklich keinen Senf oder Ketchup braucht.
2: So, und jetzt geht's los. Anstich. So, und da geht die Ofentür auf.
4: Jawohl. Und hier haben wir einen wunderschönen gebackenen Leberkäse für Radio Bamberg und natürlich fürs Biergärtler im Sand.
2: So, und da ist er richtig schön heiß, braune Kruste, ja. Ach, in der Aluschale. Es ist, ja, kurz nach 9, los geht's. Markus, du bist ja der Besserwisser, du siehst ihn. Weißt du hier, was man besser machen kann?
3: Ich habe nicht die geringste Ahnung. Ich meine, er ist der Chef. Besser geht's gar nicht. Ich sehe nur das Stück Fleisch und ich weiß, das schmeckt und damit bin ich raus.
2: So, und los geht's. Oh, ja, Stego? Ich habe reingebissen. Überragend. Ich muss es wieder zu dir geben, weil ich muss essen. Ich habe keine Zeit mehr für dich. Und ich verspreche dir, ich bringe die Reste mit. Bis gleich.
1: Das ist ein großes Glück. Dankeschön, Fabi. Wenn ihr das Ganze mal mit Bild sehen wollt, klickt mal rein. Social Media, Instagram, Facebook, Radio Bamberg. Da bekommt ihr alle wichtigen Infos rund um diese 76. Bamberger Sandkerber. Es macht einfach Spaß. Wir senden bis 15 Uhr, wie gesagt, live aus dem Gattler hier in der unteren Sandstraße 10. Freuen uns bei Marleen und Jörg auf ganz viele Überraschungsgäste dann. Jetzt Dascha und Austin. Guten Morgen.

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1: Um 9:30 im Studio Anna Blender. Auf der A70 Richtung Bayreuth sorgt seit dem Morgen eine längere Dieselspur für Behinderungen. Sie reicht vom Kreuz Bamberg bis nach Turnau. Wie die Polizei jetzt mitteilt, ist ein LKW dafür verantwortlich. Vermutlich war sein Tank beschädigt. Der LKW steht inzwischen auf dem Standstreifen kurz nach der Ausfahrt Neudrossenfeld. Vor allem die rechte Fahrspur ist vom Diesel betroffen. Die Verkehrspolizei bittet Autofahrer weiterhin, in dem Bereich besonders vorsichtig und langsam zu fahren. Die Autobahnmeisterei Bamberg ist vor Ort und reinigt die Fahrbahn. Das Unwetter hat gestern Abend und in der vergangenen Nacht in Oberfranken für mehrere Einsätze gesorgt. Insgesamt mussten die Einsatzkräfte 23 Mal ausrücken. Hauptsächlich ging es um umgestürzte Bäume, herabfallende Äste und umgestürzte Bauzäune. Zeitweise mussten auch Straßen gesperrt werden. Betroffen war auch das Kronacher Freischießen. Rund 3.500 Besucher mussten den Außenbereich und die Fahrgeschäfte wegen des Sturms gegen 23 Uhr verlassen. In den Bierhallen konnte weiter gefeiert werden. Verletzt wurde nach aktuellem Stand niemand. Inzwischen hat sich die Lage wieder beruhigt. Größere Zwischenfälle sind nicht bekannt. Im Landkreis Bamberg bleiben auch heute vielerorts die gelben Säcke liegen. Grund sind Verzögerungen bei der Abholung wegen krankheitsbedingter Personalengpässe beim Entsorger Remondis. Deshalb werden mehrere Abholungen nachgeholt, ein Großteil davon genau in einer Woche am 27. August. Betroffen sind unter anderem Litzendorf, Neiser, Pödeldorf und Schammelsdorf. Auch in Scheßlitz, Buttenheim, Altendorf, Frenzdorf und Pettstadt gibt es jeweils neue Termine. Wer bereits einen gelben Sack rausgestellt hat, sollte ihn wieder zurückholen und erst zum neuen Abholtermin bereitstellen. Laut Remondis sollen die Abholungen ab morgen wieder planmäßig laufen. Die genauen Nachholtermine für die einzelnen Orte gibt es auf radio-bamberg.de.
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1: Mit Drohnen, Sensoren und künstlicher Intelligenz wird gerade in der Oberpfalz getestet, wie man Waldbrände schon im Keim ersticken kann. Dafür sind Sensoren an mehreren Bäumen angebracht. Sobald die zum Beispiel Rauch oder Feuer erkennen, alarmieren sie eine Drohne. Die steigt auf und fliegt die entsprechende Waldregion ab. Deutschland hat im ersten Halbjahr wieder mehr Waren ins Ausland verkauft. Die Exporte sind im Vergleich zum Vorjahreszeitraum um fast 4% gestiegen. Wichtigster Handelspartner bleibt China, knapp vor den USA. Aber da tut sich was in die negative Richtung. Die Exporte in die USA sind um 6% eingebrochen, vor allem bei Autos. 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
2: Da sagt man dann wohl Punktlandung dazu in Sachen Wetter und Sandkörper. Heute der Donnerstag. Es gab heute Morgen noch Regen, das ist ab sofort vorbei. Keine Schauer mehr und die Temperaturen steigen in einem Wolkensonnenmix auf maximal 25 Grad. Besser geht eigentlich nicht. Die Nacht locker bewölkt, es kühlt auf 12 Grad ab und die Radio Bamberg Aussichten für Bamberg, Forchheim und die Region. Morgen bekommen wir viele Wolken, am Nachmittag hier und da vielleicht mal etwas Regen und am Wochenende Wolkensonne. Nur vereinzelt ganz kurze Schauer, ideale Sandkörpertemperaturen, 23 Grad im Schnitt.
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3: Kurz nach 9:30, Vorsicht A70 Bamberg-Bayreuth zwischen Kreuz Bamberg und Kulmbach und Drossenfeld. Hier eine Ölspur, ist wie Glatteis, also Obacht geben. Und Blitzer, A73 Nürnberg-Bamberg, Höhe Memmelsdorf, Bamberg Süd, Auffahrt zur A73 nach Nürnberg und Ortsmitte Weiher Richtung Oberndorf bei Pommersfelden, hier Fuß vom Gas. Für noch mehr 0951 98 29 029.
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3: Einen wunderschönen guten Morgen.
2: Guten Morgen. Frage Nummer 1, Fabi. Kann man eigentlich gemütlicher sitzen?
3: Nein.
2: Frage
3: nein.
2: Nummer 2, Fabi, wir haben gleich einen Live-Gast. Was hat es damit auf sich?
3: Naja, wir haben noch 5 Stunden, 26 Minuten, das sind 19.560 Sekunden.

0: bis zum offiziellen Anstieg hier im Gärtner. Und okay, ich dachte mir, wir laden uns eine junge Akkordeonspielerin ein. Die Luisa Strullendorf ist da. Schönen guten Morgen.
1: Morgen.
0: Und da geht's los hier. Stimmung. Uns auf euch. Bis später, live aus dem Gärtler.
1: Schaut vorbei bei Instagram, da seht ihr das Ganze gleich in der Radio Bamberg Story natürlich. Tollen Start in diesen Donnerstag.

0: wunderschönen guten Morgen. 9.42 Uhr am Karwas Donnerstag. Die Sonne lächelt im Radio Bamberg-Land. Wir wünschen allen einen schönen guten Morgen und freuen uns jetzt aufs Tagebuch der Hits.
1: 20. August 1997. Chumbawamba steigen mit Tap Thumping in die Charts ein. Sobald die Zeile I get knocked down, but I get up again erklingt, machen sofort alle mit. Der Song läuft auf Partys, in Stadien und darf nicht fehlen auf jeder gut sortierten 90er-Playlist. Dabei stecken hinter Chumbawamba eigentlich Jungs, die selbst niemals einen Welthit landen wollten. Die 7 Musiker aus England machen jahrelang politische Musik. Sie engagieren sich gegen Rassismus, für soziale Gerechtigkeit und gegen das Establishment. Kommerz? Eigentlich nicht ihr Ding, eher im Gegenteil. Und dann kommt ausgerechnet Tap Thumping. Der Refrain ist denkbar einfach. Ich werde umgehauen, aber ich stehe wieder auf, heißt es da auf Deutsch übersetzt. Eine Botschaft, die jeder kennt. Egal ob nach einer Niederlage im Job, einer gescheiterten Beziehung oder einem schlechten Tag. Es geht darum, einfach aufzustehen und weiterzumachen. Ironischerweise wird dieser Song der größte kommerzielle Erfolg, ausgerechnet von einer Band, die dem Musikbiss immer kritisch gegenüberstand und eigentlich den Kommerz und die Charts verabscheut.

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1: 15 Uhr geht's los, Anstich mit Weiher Bier. Der Braumeister ist auch mit dabei und wird Stego ganz genau beobachten, wie er ansticht. Ah nein, er sticht ja gar nicht selber an, denn das macht der Oberbürgermeister der Stadt Bamberg, Sebastian Niedermeyer.
2: Zum ersten Mal in seinem Leben darf er das tun, in seiner Funktion als OB. Und die beiden, die in circa 9 Minuten dann übernehmen, sind mittlerweile eingetroffen. Marleen und Jörg im vollen Programm. Auch ihr, glaube ich, seid absolute Sandkörper-Fans.
3: Ja, aber sowas von, seit ich in Bamberg wohne, jedes Jahr aufs Neue. Also ich freue mich tierisch, dass es heute endlich losgeht.
4: Marleen geht 3, ich 5 Tage.
2: Ja, 5 Tage, allen Respekt. Ihr seid jetzt auch mal noch so, sozusagen in der Ruhe vor dem Sturm durch die obere, untere Sandstraße mit dem Fahrrad gefahren. Wie habt ihr das Flair so erlebt?
3: Naja, da wird jetzt überall noch das restliche Zeug aufgebaut. Also jeder, der einen Stand hat, ist am Rumwuseln oder sowas. Ich glaube, allen ist die Vorfreude jetzt einfach da und keiner kann es erwarten, bis es dann losgeht.
4: Ich glaube, Vorfreude und Angst, wenn man das sieht, weil jetzt läuft momentan die Stadt durch die Sandstraße und jeder Stand wird kontrolliert und jeder hat, glaube ich, Angst, dass er nicht durchkommt. Ne?
1: Nein, die kommen alle durch. Und ihr beiden habt ja ab 10 auch prominente und nicht prominente Gäste.
4: Ja, zum einen freuen wir uns auf die Polizei, die schaut mal vorbei und wird uns mal ein bisschen was über das Sicherheitskonzept hier erzählen. Yusuf Atala wird uns besuchen, aber scheiß drauf, Kerber ist nur einmal im Jahr, hat er ja geschrieben. Das Original kommt ja aus Bamberg und unser Oberbürgermeister Sebastian Niedermeyer wird auch mal vorbeischauen.
3: Da freuen wir uns sehr drauf, außerdem in den nächsten 5 Stunden noch ganz viel anderes Spannendes rund um die Sandkerber und auch ein paar Spiele werden wir noch hier spielen. Ne?
4: Alle gegen Jörg heißt es nämlich gleich.
2: Da lassen wir uns sehr gerne überraschen, sagen vielen Dank an alle, die heute Morgen schon da waren. Danke natürlich auch fürs Frühstück an Peter, für den Leberkäse an unseren Freund Thomas und folgt uns unbedingt bei Instagram und Facebook. Da seht ihr jetzt auch das volle Programm mal wirklich live aus dem Biergärtler mit vielen Impressionen. Ansonsten freuen wir uns natürlich während der nächsten 5 Tage auf euren Besuch.
1: Genau, wir legen uns jetzt nochmal kurz ab, ja, und sind dann fit ab 15 Uhr wieder hier. Viel Spaß euch und einen schönen Tag.
2: Dann heißt es O-Zapft ist und wir sehen uns.

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1: Ich bin Justin Hamm. Jedes Jahr wenden sich tausende Menschen in Deutschland mit einem Verdacht auf Behandlungsfehler an den medizinischen Dienst. Heute legen die Gutachter neue Zahlen auf den Tisch. Schon seit Jahren zeigen diese Statistiken, Behandlungsfehler sind keine Einzelfälle. Claudia Wächter berichtet.
2: Der Arzt übersieht einen Knochenbruch oder Laborwerte werden vertauscht. Darf eigentlich nicht passieren, aber auch bei ihrer letzten Erhebung zählten die Gutachter rund 3700 Behandlungsfehler und oft mit krassen Folgeschäden für die Patienten. Viele starben sogar. Ein Riesenproblem ist zudem, dass die Dunkelziffer erheblich höher ist.
1: Mehr Anreize zum Kauf von Elektroautos, das fordern die Verbraucherzentralen in Deutschland. Die staatliche Förderung sollte an den Fahrzeugpreis gekoppelt werden, sagt der Bundesverband. Damit werde E-Mobilität auch für Menschen mit geringen und mittleren Einkommen erschwinglich. Ein Zuschuss sollte laut Verband nur bis zu einem bestimmten Listenpreis gezahlt werden. In Bayern sind in diesem Jahr schon rund 1760 Menschen an den Folgen der Hitze gestorben. Laut den Zahlen vom Robert-Koch-Institut sind besonders ältere Menschen betroffen. In den meisten Fällen führt eine Kombination aus Vorerkrankungen und Hitze zum Tod, sagen die Experten. Bayern liegt bei den Sterbezahlen bundesweit im oberen Mittelfeld. Wegen eines Massenanfalls an Erkrankten sind Rettungskräfte in Unterfranken in der Nacht zu einem Großeinsatz ausgerückt. Vor Ort in einem Hotel in Weibersbrunn zeigte sich, offenbar ging das Norovirus rum. Mehr als 30 Menschen klagten über Magen-Darm-Beschwerden. Teilweise wurden sie mit Infusionen behandelt, ins Krankenhaus musste aber niemand. Laut dem leitenden Notarzt wurde die Infektion wohl durch ein Mitglied einer Reisegruppe eingeschleppt. Und noch etwas Royal Gossip. Prinz Harry und seine Frau Meghan planen Medienberichten zufolge eine Rückkehr nach Großbritannien. Das Paar will demnach noch in diesem Monat mit den zwei Kindern Archie und Lilibet aus Kalifornien ins Vereinigte Königreich zurückkehren. 2020 hatten sie sich von ihren royalen Pflichten losgesagt. Seither galt das Verhältnis zur Königsfamilie als zerrüttet.
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3: Mit Anna Blender. Die Regierung von Oberfranken hat den Haushalt der Stadt Hof für dieses Jahr abgelehnt. Grund ist, dass Hof zu viele neue Schulden machen will und die laufenden Kosten nicht selbst stemmen kann. Jetzt darf die Stadt nur noch das Nötigste ausgeben und begonnene Projekte weiterführen. Neue Investitionen sind erstmal kaum möglich. Dazu zählen unter anderem die Generalsanierung des Schulzentrums am Rosenbühl oder der Neubau der Friedrich-Ebert-Brücke. Mehr Nachrichten aus der Region gibt's wieder um 10:30.
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4: Na, da sind aktuell sehr viele Wolken unterwegs und es kann vor allem jetzt am Vormittag immer mal noch ein bisschen Regen geben. Temperaturen liegen bei maximal 25 Grad. Heute Nacht dafür dann meistens nur noch locker bewölkt. Es bleibt größtenteils trocken, aber auch relativ kühl. Es geht runter auf bis zu 12 Grad. Die Radio Bamberg Aussichten für Bamberg, Forchheim und die Region morgen am Freitag. Da sind Wolken dabei, ab Nachmittag auch immer mal wieder ein paar Regentröpfchen. Und das restliche Wochenende, heißt Samstag und Sonntag, sieht ganz in Ordnung aus. Immer mal wieder Sonnenschein mit dabei, vereinzelt auch kurze Schauer. Und die Temperaturen liegen bei maximal noch 23 Grad.
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5: Vorsichtig bitte auf der A70 Bamberg Richtung Bayreuth zwischen Stadelhofen und Schirrerdorf. Da liegen Gegenstände auf der Fahrbahn. Es wird geblitzt an diesem Donnerstagvormittag, Ortsmitte von Weiher Richtung Oberndorf. Dann Bamberg Süd Auffahrt zur A73 Richtung Nürnberg. Auf der Brücke steht der Blitzer wie immer. 100 sind erlaubt. Und dann haben wir noch einen auf der A73 Nürnberg Bamberg kurz nach der Ausfahrt Memmelsdorf. Habt ihr auch noch was gesehen? Die Studio- und WhatsApp-Hotline 0951 98 29 029.
4: Gute Fahrt!
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5: Einen wunderschönen guten Morgen. Und wie sage ich es jedes Jahr? Oh, riechst du schon die Körper? Riechst du?
4: Ja, man riecht sie. Im Anmarsch, ja. Aber sowas von, wir freuen uns tierisch. Wir jetzt die nächsten 5 Stunden hier im Biergärtler im Sand und da ist einiges zu erwarten.
5: Ja, wenn ihr uns besuchen möchtet, kommt einfach vorbei. Ihr findet uns gegenüber vom Plattenladen, das heißt, wenn ihr von hinten reinlauft, in die Sandstraße, ein bisschen vor und dann gleich links. Wir haben viele Gäste da und wir werden

0: Denn gleich spielen alle gegen Jörg.
1: Ich habe wieder eine Schätzfrage vorbereitet und ein Kandidat darf raten.
0: Heute haben wir was ganz Kleines, was ganz Junges. Ne?
1: Ja.
0: Live aus dem Biergärtler. Wir gehen rein mit der Musik eures Lebens und das passt ja auch zu diesem Fest, nämlich Herbert Grönemeyer mit Alkohol. Für dich nicht die nächsten 5 Tage.
1: Was?
0: Für mich auch nicht, denn
1: nein.
0: Na, weißt du, wie es ist, ne?
1: Ja, wir sind
0: anständig. Wir Bamberger trinken ja kein Bier. Im Gegenteil. Also bleibt dran, gleich alle gegen Jörg. Jetzt erstmal Christina Aguilera, Robbie Williams und Herbert Grönemeyer. Die

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1: Auch heute gibt es wieder eine Schätzfrage. Funktioniert ganz einfach. Wer näher dran ist, gewinnt.
2: So schaut's aus und es dreht sich natürlich um die Bamberger Sandkerber. Die läuft ja jetzt, es ist die 76. Unser Gast heute ist etwas kleiner als wir zwei aktuell, noch ein bisschen jünger noch. Und es ist die Luise. Hallo.
1: Sie kommt aus Strullendorf. Hallo.
3: Hallo.
1: Verstanden, wie es funktioniert?
3: Ja.
1: Dann legen wir mal los. Marleen, bitte die Schätzfrage.
2: Wie viele Menschen besuchen die Bamberger Sandkerber, wenn man alle Besucher von Donnerstag bis Montag zusammenzählt?
1: Ich fange wie immer an. Ich habe das zufälligerweise bei uns auch in den Nachrichten gehört bei Radio Bamberg, dass im Schnitt am Tag zwischen 30.000 und 40.000 Besucher kommen, mal 5, 200.000, aber ich sage, mittlerweile sind es ein bisschen mehr. Ich schätze mal 250.000 Menschen besuchen jedes Jahr die Sandkerber.
2: Das loggen wir dann ein, 250.000. Luise, was schätzt du, wie viele Menschen besuchen jedes Jahr die Bamberger Sandkerber?
3: Also ich schätze, es sind 400.000.
1: Also du tippst auf jeden Fall mehr?
3: Ja.
2: 400.000 loggen wir ein.
1: Dann die Frage an dich, Marleen. Wer gewinnt heute Alle gegen Jörg?
2: Du hast natürlich einen kleinen Vorteil jetzt gehabt, ne? Weil du bei Radio Bamberg arbeitest. Wir berichten ja immer über die Sandkerber und tatsächlich kommen jedes Jahr im Schnitt 200.000 Menschen auf die Sandkerber. Und damit ist der Jörg näher dran und hat in dieser Runde gewonnen. Aber Luise, ich hätte es dir von Herzen gegönnt.
1: Du bist für mich trotzdem der Sieger der Herzen. Herzlichen Glückwunsch.
3: Danke.
1: Dankeschön fürs Mitspielen. Dir eine ganz tolle Sandkerber.
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18: Um 10:30 im Studio Anna Blender. 5 Tage feiern, 5 Tage alte Bekannte treffen, 5 Tage die besondere Magie im Bamberger Sandgebiet spüren. Heute startet die Bamberger Sandkerber. Die Organisatoren erwarten wieder tausende Besucher pro Tag und deswegen wird das Sicherheitskonzept jedes Jahr aktualisiert. Daniel Richter von der Polizei Bamberg-Stadt.
19: Wir sind auf die 76. Bamberger Sandkerber gut vorbereitet. Die Planungen für unseren Einsatz laufen bereits seit längerer Zeit. Und natürlich greifen wir dabei auch auf die Erfahrungen der vergangenen Jahre zurück. Genaue Zahlen zu den eingesetzten

0: Treffen nennen wir aus einsatztaktischen Gründen nicht. Die Besucherinnen und Besucher können sich aber auch darauf verlassen, dass wir während der gesamten Sandkerber mit ausreichenden Kräften vor Ort sind, sowohl uniformiert als auch in Zivil.
1: Mit der Sandkerber wird die Weihe der Elisabethenkirche im Sandgebiet gefeiert. Am Montag geht das Ganze dann mit dem Abschlussfeuerwerk zu Ende. In Forchheim stehen gleich zwei Straßensperrungen an. Ab morgen ist die Siemensstraße bis Dienstag komplett gesperrt. Ab Montag kommt dann die Bergstraße dazu. Sie bleibt voraussichtlich bis zum 11. September dicht. Bei beiden Sperrungen gibt es auch Änderungen im Busverkehr. Die genauen Infos dazu stehen auf radio-bamberg.de. Wer auf einen Behindertenparkplatz angewiesen ist, soll in Bamberg künftig schneller einen freien Stellplatz finden. Im Rahmen des Smart City Projekts werden 57 Schwerbehindertenparkplätze in der Innenstadt mit Bodensensoren ausgestattet. 48 sind bereits installiert. Darauf weist die Stadt Bamberg jetzt hin. Die Sensoren zeigen an, ob ein Parkplatz frei oder belegt ist. Die Informationen sollen voraussichtlich ab Herbst über die Bamberg-App abrufbar sein. So sollen Suchfahrten vermieden und die Anfahrt besser planbar werden. Personenbezogene Daten werden dabei nicht erfasst.
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1: Jedes Jahr wenden sich tausende Menschen mit einem Verdacht auf Behandlungsfehler an den medizinischen Dienst. Heute legen die Gutachter neue Zahlen auf den Tisch. Schon seit Jahren zeigen diese Statistiken, Behandlungsfehler sind keine Einzelfälle. Bei ihrer letzten Erhebung zählten die Gutachter rund 3.700 und oft mit Folgeschäden für die Patienten. Viele starben sogar. Mehr Anreize zum Kauf von Elektroautos, das fordern die Verbraucherzentralen in Deutschland. Die staatliche Förderung sollte an den Fahrzeugpreis gekoppelt werden, sagt der Bundesverband. Damit werde E-Mobilität auch für Menschen mit geringem und mittleren Einkommen erschwinglich. Mehr Nachrichten gibt es bei uns im Internet unter radio-bamberg.de und in unserer kostenlosen App.
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3: Ja, das ist noch ein bisschen ungemütlich heute an diesem Vormittag. Von Eglofstein bis Kirchlauter kann es immer mal wieder regnen. Auch jetzt gerade hier im Biergärtler im Sand regnet es leider. Aber, und das ist die gute Nachricht, es kommt heute noch im Laufe des Nachmittags die Sonne raus. Dann hoffentlich pünktlich zum Start der Bamberger Sandkerber. Temperaturen erreichen 25 Grad. Heute Nacht meistens dann locker bewölkt. Es bleibt trocken bei Temperaturen um 12 Grad. Die Radio Bamberg Aussichten für Bamberg-Forchheim und die Region. Morgen, auch da sind viele Wolken unterwegs. Der Nachmittag wird leider auch da eher verregnet bleiben bei Temperaturen um 23 Grad. Und das Wochenende generell wird wechselhaft Wolken, aber auch immer mal wieder Sonnenschein mit dabei.
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5: Wir schauen mal auf die A73 Bamberg Richtung Nürnberg zwischen Buttenheim und Forchheim Nord. Da steht ein defekter PKW. Bitte fahrt hier vorsichtig. Es wird geblitzt an diesem Sandkerber Donnerstag, Ortsmitte von Weiher Richtung Oberndorf. Bamberg Süd, Auffahrt zur A73, das heißt, wenn aus Richtung Berliner Ring kommt, auf der Brücke wird da geblitzt, 100 sind erlaubt und dann steht noch einer direkt auf der A73, Nürnberg-Bamberg kurz nach der Ausfahrt Memmelsdorf. Habt ihr auch noch was gesehen? Die Studio- und WhatsApp-Hotline 0951 98 29
3: 029. Gute Fahrt!
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5: Und wir schauen auch gleich mal, was denn heute los ist auf der Bamberger Sandkerber. Mhm. Und wir sind ja hier, also mitten in der Sandstraße, besser geht's gar nicht. Wenn ihr uns besuchen möchtet, dann kommt gerne vorbei.
3: Biergärtler im Sand, wir senden heute noch live bis 15 Uhr und dann gibt es auch hier noch den inoffiziellen Fassbieranstich hier von der Sandkerber 2026.
5: Mit Bambergs Oberbürgermeister Sebastian Niedermeier.

0: Hier ist Radio Bamberg. Wir senden heute live aus der Sandstraße in Bamberg. Wir starten ja mit der Bamberger Sandcover. Gleich bei uns im Live-Sommer. Eric Clapton und Layla.
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2: Und da freuen wir uns jedes Jahr drauf. Wie Bolle, es ist die 76. Bamberger Sandcover. Heute Abend, 18 Uhr, dann offiziell der Fassanstich mit Oberbürgermeister Sebastian Niedermayer.
0: 5 Tage Vollgas, 5 Tage wird gefeiert. Mhm. Es gibt auch viele Nachtveranstaltungen in diesem Jahr in verschiedenen Locations. Was heute an diesem Donnerstag genau los ist auf der Sandcover, weiß Jutta Schindler.
3: Endlich ist es Donnerstag und damit geht die Sandcover so richtig los. Die ganz harten Sandcover-Fans, die waren vielleicht schon gestern beim Eröffnungsgottesdienst in der Kirche St. Elisabeth dabei. Für alle anderen startet das Fest aber heute. Los geht's um 13 Uhr mit dem Kindernachmittag im Festgarten am Leinritt. Dort ist die Puppenbühne Herrenleben zu Gast. Außerdem schaut der Bamberger Kaschball vorbei und nimmt die kleinen Besucher mit auf ein Sandcover-Abenteuer. Ab 15 Uhr öffnen dann auch die Standbetriebe. Bis 1 Uhr nachts gibt's wie jedes Jahr jede Menge Essen und Trinken und natürlich gute Stimmung. Und natürlich darf auch der Vergnügungspark am Markusplatz nicht fehlen. Der große Moment folgt dann um 18 Uhr. Im Festgarten am Leinritt wird die Sandcover offiziell eröffnet. Oberbürgermeister Sebastian Niedermayer, der wird dabei zum ersten Mal die Sandcover eröffnen und natürlich auch das erste Fass Bier anstechen.
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3: Wer dann noch Lust auf eine Aftershow-Party hat,
5: I say Disco, you say Party, Disco, Disco,
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3: Der ist zum Beispiel im Live-Club gut aufgehoben. Hier gibt's Metal und Rock und in den Haarsälen Latin, Reggae, Bachata, Hip-Hop und mehr. Im Bolero, da wartet DJ Cream ab 22 Uhr auf euch. Und auch im Aposto dürft ihr euch ab 23 Uhr auf Cocktails, Bier und Pizza mit verschiedenen DJs freuen.
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6: Ich bin Justin Hamm. Junge Frauen schneiden bei der Bildung oft besser ab als junge Männer. Das zeigt der Gender Education Gap. Beim Abitur liegen Frauen vorne. 55% der Absolventen 2024 waren weiblich. Beim einfachen Schulabschluss, also nach der 9. Klasse, dreht sich das Bild um. Da waren 59% Männer. An der Uni schließen Frauen ihr Studium zudem öfter pünktlich ab, sowohl im Bachelor als auch im Master. Heute ist Weltmoskitotag und den nutzt Bayerns Gesundheitsministerin Gerlach, um uns vor der asiatischen Tigermücke zu warnen. Diese breitet sich aufgrund klimatischer Veränderungen auch in Bayern immer mehr aus.

0: Die asiatische Tigermücke ist in Bayern derzeit kein großes Gesundheitsrisiko, aber so weit soll es auch nicht kommen. Wir wollen Risiken früh erkennen und ihnen mit kluger Vorsorge begegnen.
1: So Gerlach, jede und jeder könne seinen Beitrag leisten. Zum Beispiel sollten stehende Wasseransammlungen vermieden werden, zum Beispiel in Gießkannen. Mehr als 56 Jahre nach dem Brandanschlag auf ein jüdisches Seniorenheim in München geht die Generalstaatsanwaltschaft von einem rechtsextremen Einzeltäter aus. Eine Zeugin hat nun glaubhafte Angaben zu dem Mann gemacht, der 2020 gestorben ist. Weitere Beteiligte hat es laut Behörden nicht gegeben. Bei dem Anschlag 1970 waren 7 Holocaust-Überlebende gestorben. Der Discounter Lidl ruft einen Schokopudding der Marke Milbona zurück. Grund ist eine mögliche Verkeimung mit Bakterien. So steht es auf der Webseite lebensmittelwarnung.de. Betroffen ist der 200 Gramm High-Protein-Pudding mit Mindesthaltbarkeit 12. September 26. In dem Produkt sei ein Bakterium festgestellt worden, das Magen-Darm-Erkrankungen auslösen kann. Der Rückruf gilt bundesweit. Der viermalige Formel-1-Weltmeister Max Verstappen hat den Spekulationen über seine Zukunft ein Ende gesetzt. Er hat seinen Vertrag bei Red Bull bis 2030 verlängert. Das gab der 28-Jährige kurz vor seinem Heim-Grand Prix im niederländischen Zandvoort bekannt. Verstappen sagt, er wolle wieder an die Spitze zurückkehren. Aktuell liegt er in der WM-Wertung nur auf Rang 6.
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3: Mit Anna Blender. In einer Kulmbacher Eisdiele ist es gestern Abend zu einer heftigen Auseinandersetzung gekommen. Laut Polizei soll ein Mann mit einem Stuhl auf einen anderen Mann eingeschlagen haben. Er wurde dabei verletzt. Zuvor soll der Angreifer Geld von ihm gefordert haben. Weil er das nicht herausgeben wollte, kam es zu dem Angriff. Anschließend flüchtete der Tatverdächtige, konnte aber kurz darauf von der Polizei festgenommen werden. Mehr Nachrichten aus der Region gibt's wieder um 11:30.
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4: Egal ob Breitengüßbach, Strullendorf oder auch Hallandorf, es ist heute sehr, sehr wechselhaft. Wir haben viele Wolken am Himmel, aktuell auch immer noch ein paar Regentröpfchen, aber es kommt Besserung, ja. Es kommt heute noch im Laufe dann des Mittags, Nachmittags immer mal wieder die Sonne durch. Temperaturen erreichen heute bis 25 Grad. Heute Nacht meistens locker bewölkt und die Temperaturen gehen runter auf bis zu 12 Grad. Wir schauen auf die Radio Bamberg Aussichten für Bamberg-Forchheim und die Region. Morgen am Freitag, auch da starten wir erstmal mit vielen Wolken in den Tag. Da wird am Nachmittag auch öfter mal Regen mit dabei sein. Samstag und Sonntag bisschen besser mit Wolken, Sonne, nur noch vereinzelt mal kurze Schauer und die Temperaturen bleiben konstant bei 23 Grad.
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5: Vorsichtig bitte auf der A73 Bamberg Richtung Nürnberg. Zwischen Buttenheim und Forchheim Nord. Da steht ein defektes Fahrzeug auf dem Standstreifen. Es wird geblitzt an diesem Donnerstagvormittag. Ortsmitte von Weiher Richtung Oberndorf. Dann Bamberg Süd. Auffahrt zur A73 Richtung Nürnberg auf der Brücke. 100 sind erlaubt. A73 Nürnberg-Bamberg nach der Ausfahrt Memmelsdorf und ganz aktuell wird geblitzt in Burg-Ebrach in der Grassmannsdorfer Straße. Habt ihr auch noch was gesehen? Die Studio- und WhatsApp-Hotline 0951 98 29 029.
4: Gute Fahrt!
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5: Wir wünschen euch einen schönen Start in diese Sandkerber 2026. Wir senden heute live noch bis 15 Uhr.
4: Ja, nicht jeder kann zu Sandkerber kommen in diesem Jahr. Viele sind ja auch im Urlaub, weil es sind ja auch Sommerferien, ne? Und es gibt Menschen, eine Freundin von mir, das ist ein bestes Beispiel, der wird immer schlecht beim Autofahren, beim Fliegen, also egal was, der hat so richtige Reiseübelkeit und das ist, glaube ich, schon ziemlich bitter dann.
5: Was man gegen Reiseübelkeit so alles unternehmen kann, das sagen wir euch in dieser halben Stunde noch in unserem Radio Bamberg Besser Leben Tipp.

0: und Jörg.
1: Jede Woche gibt's bei uns die besten Tipps und Tricks, die euren Alltag erleichtern. Heute geht's um ein Problem, das vielen den Start in den Urlaub vermiest. Es geht um die Reiseübelkeit.
2: Egal ob im Auto, im Flugzeug oder auf dem Schiff, plötzlich kann einem so ein bisschen flau im Magen werden. Aber mit so ein paar einfachen Tricks könnt ihr das oft verhindern oder zumindest deutlich lindern.
1: Tipp Nummer 1, immer nach vorne schauen. Wer im Auto ständig aufs Handy schaut oder ein Buch liest, hat ein höheres Risiko, dass ihm schlecht wird. Besser ist es, den Blick nach vorne in die Ferne zu richten. Das hilft dem Gehirn, die Bewegung besser einzuordnen. Im Auto ist deshalb der Beifahrersitz oft die bessere Wahl. Im Bus möglichst weit vorne sitzen

0: und auf dem Schiff am besten in der Mitte des Decks bleiben. Dort sind die Bewegungen am geringsten.
1: Tipp Nummer 2. Ingwer ist ein echter Reisebegleiter. Ob als Tee, Lutschbonbon oder in kleinen Stückchen, Ingwer kann Übelkeit auf natürliche Weise lindern. Und viele schwören auch drauf, schon vor der Abfahrt so ein Stück kandierten Ingwer oder ein Ingwerbonbon zu essen. Das ist oft eine gute Alternative zu irgendwelchen Medikamenten.
0: Und Tipp Nummer 3. Frische Luft und kleine Snacks. Ein leerer Magen ist genau

0: Wenn es euch auf längeren Fahrten regelmäßig schlecht wird, dann wartet nicht erst auf die ersten Beschwerden. Bereitet euch vorher vor mit einem guten Sitzplatz, bisschen Ingwer und genügend frischer Luft.
1: Dann stehen die Chancen gut, dass ihr entspannt am Urlaubsort ankommt und die Reise genauso genießen könnt wie das Ziel.
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15: Um 11:30 im Studio Anna Blender. Die Behinderungen auf der A70 Richtung Bayreuth sind inzwischen beendet. Ein LKW hatte am Morgen wegen eines beschädigten Tanks zwischen dem Kreuz Bamberg und Turnau Diesel verloren. Dadurch war vor allem die rechte Fahrspur betroffen. Die Autobahnmeisterei Bamberg war mit umfangreichen Reinigungsarbeiten im Einsatz. Inzwischen ist die Dieselspur vollständig beseitigt und die Reinigungsarbeiten sind abgeschlossen. Die gesamte Strecke ist wieder frei. Der betroffene LKW steht aber weiterhin im Bereich Neudrossenfeld auf dem Standstreifen. Hat Langeweile in den Sommerferien zum Diebstahl des Ortsschilds von Kircheich im Landkreis Haßberge geführt? Die Polizei in Haßfurt ermittelt, nachdem Unbekannte das Schild gestern Morgen gegen 3 Uhr abmontiert haben. Ein Zeuge hörte zur Tatzeit mehrere Jugendliche in der Straße. Die Polizei sucht jetzt nach weiteren Hinweisen und warnt außerdem vor den möglichen Folgen. Mit dem fehlenden Ortsschild gilt das Tempolimit innerhalb der Ortschaft nicht mehr. Das Ganze ist deshalb nicht nur ein Schilddiebstahl, sondern ein gefährlicher Eingriff in den Straßenverkehr und damit eine Straftat. Bier, Bratwurst und Altstadtstimmung. Heute Abend hat das Warten für alle Sandkerber-Fans ein Ende. Um 18 Uhr eröffnet Bambergs Oberbürgermeister Sebastian Nied

0: Meier die 76. Sandkerwa war am Leinritt. Und die Vorfreude bei den Bambergern ist groß.
1: Ich freue mich auf die gute Musik, aufs Feuerwerk und aufs gesellige Beisammensein.
2: Es sind da viele Freunde da, die jetzt auch extra zur Kerwa kommen. Die habe ich auch schon sehr lange nicht mehr gesehen, deswegen freue ich mich sehr drauf.
3: Auf den Start und vielleicht das Feuerwerk am Ende.
4: Kerwa-Stadt, ich habe auch Besuch da, die kommen immer jedes Jahr zur Kerwa. Normalerweise über die ganze Kerwa, diesmal nur der Donnerstag, aber dementsprechend machen wir da das Beste draus.
0: Täglich ab 18 Uhr gilt im Sandgebiet eine Festabzeichenpflicht. Diese gibt's an verschiedenen Vorverkaufsstellen. Musikschluss ist täglich um 23 Uhr. Das Festprogramm auf den Straßen endet um 1 Uhr. Noch mehr Infos gibt's unter radio-bamberg.de.
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0: Junge Frauen schneiden bei der Bildung oft besser ab als junge Männer. Das zeigt der Gender Education Gap. Beim Abitur liegen Frauen vorne. 55% der Absolventen 2024 waren weiblich. Beim einfachen Schulabschluss, also nach der 9. Klasse, dreht sich das Bild um. Da waren 59% Männer. Heute ist Weltmoskitotag und den nutzt Bayerns Gesundheitsministerin Gerlach, um uns vor der asiatischen Tigermücke zu warnen. Diese breitet sich aufgrund klimatischer Veränderungen auch in Bayern immer mehr aus. 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
6: Es ist noch bewölkt, egal ob Breitengüßbach, Teucharz oder auch Zentbechhofen. Aber, und das ist die gute Nachricht heute an diesem ersten Sandkerwa-Tag, die Sonne wird im Laufe des Mittags, Nachmittags immer wieder rauskommen. Der Regen verschwindet dann komplett und die Temperaturen erreichen bis zu 25 Grad. Heute Nacht meistens dann locker bewölkt, es bleibt trocken bei 12 Grad. Und wir schauen auf die Radio Bamberg Aussichten für Bamberg, Forchheim und die Region. Morgen am Freitag, naja, da sind auch viele Wolken unterwegs. Auch da kann es Nachmittag und Abend immer mal wieder ein bisschen Regen geben. Samstag und Sonntag dafür wieder ein paar Wolken, aber immer wieder Sonnenschein, nur kurze Schauer möglich. Und die Temperaturen generell dann so die nächsten Tage liegen bei maximal 23 Grad.
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7: Vorsichtig bitte auf der A73 Nürnberg Richtung Bamberg. Bei der Ausfahrt Memmelsdorf gab es einen Unfall. Und wir schauen auch auf die Blitzer an diesem Donnerstagvormittag. Geblitzt wird Bamberg Süd, Auffahrt zur A73 Richtung Nürnberg. Dann A73 Nürnberg Bamberg Höhe Memmelsdorf. Burg Ebrach, Grassmannsdorfer Straße und momentan wird auch geblitzt in Bamberg in der Kloster-Langheim-Straße. Habt ihr auch noch was gesehen? Die Studio- und WhatsApp-Hotline 0951 98 29 029.
6: Gute Fahrt!
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6: Einen wunderbaren und schönen Donnerstag wünschen wir euch.
7: Sandkerwa heißt auf Fußballzeit. Viele spielen nämlich an der Sandkerwa. Heute zum Beispiel schon Mannschaften. Morgen wird dann gespielt in der Fußball-Bayernliga und Landesliga. Darüber sprechen wir noch in dieser halben Stunde.
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0: Hier ist Radio Bamberg und wir sind heute live
1: bis 15 Uhr im Biergärtler im Sand. Und wir gehen mal kurz weg von der Sandkerbe und begeben uns rein in die sportliche Arena, und zwar in die Fußball-Bayern-Liga. Da wird morgen nämlich gespielt, FC Eintracht Bamberg gegen Würzburger FV im Fuchsparkstadion, das Ganze ab 18 Uhr.
0: Ja, und der FC Eintracht Bamberg mit einem sehr, sehr jungen Team in diese neue Saison gestartet. Cheftrainer Patrick Sulewski, man kann sagen, man war auch schon mal Erster in der Fußball-Bayern-Liga. Und die Frage mal, Fazit von dir zu diesem Saisonstart?
2: Wir sind sehr zufrieden, ich bin sehr, sehr dankbar auch. Wir sind aber auch hungrig auf deutlich, deutlich mehr. Das heißt, es ist nicht Ende der Fahnenstange, und ich habe ja vor Aschaffenburg schon gewarnt. Bloß weil du ungeschlagen bist, Aufgabe wird von du marschierst hier durch und am Ende stehst du am Platz der Sonne. Sondern da gehört sehr, sehr viel Arbeit dazu. Die Jungs arbeiten wahnsinnig fleißig. Sie sind hungrig zu lernen. Von mir gibt es jetzt erstmal keine negativen Stimmen, was den Saisonstart angeht.
1: Und was erwartet ihr euch denn dann morgen vom Gegner?
2: Wir erwarten jetzt hier nicht eine Mannschaft, der spielerisch versucht, viele Sachen zu lösen, sondern der kommt viel über Emotionalität, viel über Zweikampfverhalten, Zweikampfstärke, und die wollen wir ihnen nehmen. Dementsprechend sind da auch viele Fans angekündigt, und genauso brauchen wir auch Fans, Fans, Fans, dass das Stadion dann von Anfang an auch da ist, um unsere Heimstärke trotzdem auch Heimstärke bleiben zu lassen, damit die Leute eine geile Sandkerbe haben können, genauso auch die Jungs.
0: Ja, das glaube ich auch. Also unterstützt die Mannschaft morgen Abend im Fuchsparkstadion, 18 Uhr. Vorschlag, erst Fußball und dann geht's auf die Sandkerbe. Der FC Eintracht Bamberg zu Hause gegen den Würzburger FV. Anstoß ist um 18 Uhr.
1: Ja, aber auch in der Fußball-Landesliga wird morgen gespielt. Jan Forchheim ist zu Gast beim TSC 9 Dettelsau. Anpfiff ist um 19 Uhr. Und auch die DJK Don Bosco Bamberg, die spielen morgen zu Hause. Gegner ist da Jan Regensburg 2.
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11: Ich bin Justin Hamm. Studium, Schulabschlüsse, Bildung im Allgemeinen. Alles Bereiche, in denen junge Frauen besser abschneiden als junge Männer. Der Gender Education Gap zeigt, 2024 hatten Frauen beim Abitur mit 55% die Nase vorne. Zudem mussten sie seltener die Klasse wiederholen. Beim Schulabschluss nach der 9. Klasse waren mit fast 60% die Mehrheit der Absolventen männlich. Und später beim Studium zeigt sich das gleiche Bild. Frauen beenden sowohl Bachelor- als auch Masterstudium im Schnitt schneller als Männer. Ein neuer Impfstoff gegen schwarzen Hautkrebs hat in einer Studie große Erfolge gezeigt. Er verringert, kombiniert mit einem Krebsmedikament, das Wiederauftreten von Melanomen. Experten sprechen von einem Durchbruch für mRNA-Krebstherapien. In Deutschland werden immer mehr Menschen mit Hautkrebs behandelt. 2024 waren es fast doppelt so viele wie 20 Jahre zuvor. Immer größere Waldbrände, Niedrigwasser und Co. sind Folgen des Klimawandels. Die Grünen-Fraktionsvorsitzende Dröge hat Kanzler Merz nun Untätigkeit in der Klimakrise vorgeworfen. Er informiere sich und tue ansonsten nichts, sagte Dröge bei RTL.
12: Er tut so, als könnte er dem Ganzen ausweichen, als könnte er das wegignorieren. Die Klimakrise interessiert sich aber nicht dafür, ob Friedrich Merz das ignoriert, sondern die wird immer schlimmer. Und die Folgen spüren wir heute schon.
11: Eine neue Studie aus Potsdam zeigt, Waldbrandflächen könnten sich in

0: Folge des Klimawandels bis zum Ende des Jahrhunderts verdreifachen. Für den Dreh eines neuen Netflix-Films werden in München und Umgebung bis zu 4000 Komparsen gesucht. Gedreht werden soll die Romantic Comedy im Herbst unter anderem auf dem Oktoberfest und in Studios in Penzing. Die wurden schon oft für Hollywood-Produktionen genutzt. Details zum Film ließ Netflix noch offen. Bei der Bewerbung als Komparsen ist Dirndl oder Lederhose von Vorteil, heißt es. Fanszenen mehrerer Fußballclubs planen am Wochenende im DFB-Pokal Protestaktionen gegen den Videobeweis. In einem Aufruf fordern sie die Abschaffung des VAR. Er zerstöre den Spielfluss und die Emotionen. In der ersten Pokalrunde kommt die Technik aus Kosten- und Aufwandsgründen ohnehin noch nicht zum Einsatz. In der Bundesliga werden die Eingriffsmöglichkeiten des VAR zur neuen Saison sogar erweitert.
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2: Mit Anna Blender. Die Vollsperrung auf der B289 bei Untersteinach im Kreis Kulmbach wird morgen Mittag aufgehoben. Das teilt das staatliche Bauamt Bayreuth mit. Die Sanierung von Hitzeschäden auf der Brücke ging also ein bisschen schneller als gedacht. Dann geht's aber gleich mit der nächsten Baustelle in Untersteinach weiter, die Sanierung der Ortsdurchfahrt. Die hatte unter dem Umgehungsbau massiv gelitten. Start ist planmäßig kommenden Montag mit einer Vollsperre der Ortsdurchfahrt. Mehr Nachrichten aus der Region gibt's wieder um 12:30.
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3: Ist das schön. Wir sitzen hier im Biergärtler im Sand und jetzt kommt die Sonne so langsam raus und das tut sie dann auch in den nächsten Stunden in Rotensand, Weigelshofen oder auch in Tütschenkreuth. Die Regenfront ist damit vorbei. Temperaturen heute bis zu 25 Grad. Heute Nacht. Da ist es leicht bewölkt, aber auf jeden Fall trocken bei Temperaturen um 12 Grad. Dann schauen wir auf die Radio Bamberg Aussichten für Bamberg, Forchheim und die Region. Morgen ist es erstmal teilweise sonnig, aber dann Richtung Nachmittag kommen mehr Wolken auf uns zu und die bringen öfter Regen mit. Das Wochenende generell heißt Samstag und Sonntag wird wechselhaft. Wolken, Sonnenschein und nur noch vereinzelt mal kurze Schauer möglich. Also es ist relativ gut für die Sandkerber. Temperaturen liegen bei rund 23 Grad.
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5: Vorsichtig bitte auf der A70 Bamberg Richtung Schweinfurt zwischen Eltmann und Knetzgau. Schuttplanke, die ragt in den linken Fahrstreifen hinein. A3 Nürnberg Richtung Würzburg zwischen Schlüsselfeld und Geiselwind, Gefahr durch Gegenstände auf der Fahrbahn. Es wird geblitzt, Burg Ebrach, Grassmannsdorfer Straße, Bamberg Klosterlangheimstraße und A73 Nürnberg Bamberg Höhe Memmelsdorf. Vorhin hatten wir noch den Blitzer zur Auffahrt A73 aus Richtung Berliner Ring auf der Brücke, das heißt Richtung Nürnberg. Wenn der Blitzer noch stehen sollte, dann könnt ihr euch gerne mal melden. Ansonsten auch sonst immer gerne telefonisch oder per WhatsApp an die 0951 98 29 029.
3: Gute Fahrt.
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3: Heute am Donnerstag, 20. August und das sind die Themen in dieser Stunde.
5: Heute an diesem Donnerstag startet die 76. Sandkerwa in Bamberg.
3: Und Prinz Harry und seine Frau Meghan ziehen wohl wieder zurück nach Großbritannien.
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0: 2 ist Anja Toll aus der Radio Bamberg Redaktion. Anja, was steht denn zum Auftakt heute erstmal an?
1: Ja, ganz offiziell geht's ja heute Abend um 18 Uhr mit dem Bieranstich im Festgarten am Leinritt los. Und dann ist eigentlich im ganzen Sand was geboten, ne? Mit Live-Musik an verschiedenen Stellen und über die nächsten Tage natürlich die Klassiker. Kerberbaum, Hahnenschlag, Fischerstechen und am Montag dann zum Abschluss das Feuerwerk.
2: 200.000 Menschen in diesen engen Gassen, das sind natürlich auch Herausforderungen. Wie wird die Sandkerber dieses Jahr abgesichert?
1: Ja, da steckt einiges dahinter. Zum Beispiel die Zufahrten zum Sand. Die werden wieder mit verschiedenen Fahrzeugsperren und IBC-Containern gesichert. Das Sicherheitskonzept regelt aber auch, was beispielsweise bei großer Hitze oder einem Unwetter passiert. Polizei, Feuerwehr, Rettungsdienste, Veranstalter und Stadt haben dafür ganz feste Abläufe abgesprochen. Und über die ELA, also die Lautsprecheranlage im Festgebiet, können im Ernstfall auch schnell Durchsagen an alle Besucher gemacht werden. Die Polizei bittet außerdem darum, keine gefährlichen Gegenstände mitzubringen und natürlich aufeinander Rücksicht zu nehmen.
0: Viele kommen von außerhalb nach Bamberg gefahren und eine ganz wichtige Frage bei diesen Sandkerber-Tagen: Wo lasse ich denn am besten mein Auto stehen? Wo kann ich am besten parken?
1: Ja, die Antwort ist, denke ich, ganz klar: am besten stehen lassen und mit dem Bus oder mit der Bahn kommen. Wer aus dem Landkreis kommt, kann zum Beispiel den Sandkerber Express nutzen. Da braucht ihr euch vorher nicht anmelden und bezahlt auch direkt im Bus. Den Fahrplan findet ihr auf sandkerber.de. Wenn ihr mit dem Auto kommt, dann gibt's zum Beispiel die Park-and-Ride-Plätze Heinrichsdamm und Kronacher Straße. Am Wochenende könnt ihr außerdem am Margaretendamm gegenüber dem alten Hallenbad parken. Und natürlich gibt's die normalen Parkhäuser und Tiefgaragen in Bamberg, wobei man sich ja rund um die Innenstadt auf ziemlich viel Betrieb einstellen muss.
2: Also am entspanntesten Auto einfach stehen lassen, mit dem Bus reinfahren und dann kann die Sandkerber losgehen. Danke, Anja.
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17: Um 12:30 im Studio Anna Blender. Die Bamberger Drohnen-KI zur Analyse der Baumgesundheit sorgt international für Aufmerksamkeit. Das Projekt BarKim, das vom Bayerischen Digitalministerium gefördert wird, findet inzwischen Interesse in Städten wie Zürich, Berlin, Dresden und Wuppertal. Die Bamberger Grünen Landtagsabgeordnete Ursula Sover sieht darin einen großen Erfolg für die Stadt. Gleichzeitig mahnt sie aber, dass die digitale Analyse allein nicht ausreiche. Die gewonnenen Daten müssten auch genutzt werden, um Bäume gezielt zu schützen, etwa durch bessere Bewässerung, Entsiegelungen und mehr Personal für die Pflege des Stadtgrüns. Nur dann könne digitale Innovation dem Klimaschutz wirklich helfen, erklärt Sova. Frisches fränkisches Bier, der Duft von gebrannten Mandeln, Live-Musik und ausgelassene Stimmung. Heute startet sie wieder, die Bamberger Sandkerber. Bis einschließlich Montag werden wieder mehr als 200.000 Besucher im Sandgebiet erwartet. Los geht's heute Abend offiziell mit dem Bieranstich im Festgarten am Leinritt mit Oberbürgermeister Sebastian Niedermeyer. Und dann läuft sie, die 76. Bamberger Sandkerber. Rund 90 Schüler aus Stadt und Landkreis Bamberg sind für ihre herausragenden Schulabschlüsse ausgezeichnet worden. Wie die Stadt aktuell mitteilt, haben Oberbürgermeister Sebastian Niedermeyer und Landrat Johannes Matschonschek bei einer gemeinsamen Feier die besten Absolventen geehrt. Sie kommen aus mehr als 50 Schulen und ganz unterschiedlichen Bildungsgängen, von Gymnasien und Realschulen bis hin zu Berufs-, Wirtschafts- und Mittelschulen. Viele von ihnen starten jetzt ins Studium, in eine Ausbildung oder direkt ins Berufsleben. Niedermeyer und Matschonschek ermutigen,

0: ermutigen die jungen Menschen, ihren eigenen Weg zu gehen und der Region Bamberg auch in Zukunft verbunden zu bleiben. 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
2: Die Wolken verziehen sich ganz langsam über Gerach, Würgau oder auch Reifenberg. Die Sonne kommt immer wieder durch, vor allem dann jetzt ab Nachmittag bis zum Abend hin. Temperaturen erreichen heute maximal 25 Grad. Die Nacht wird dann meistens trocker, ein paar kleine harmlose Wolken sind unterwegs. Temperaturen liegen bei 12 Grad. Die Radio Bamberg Aussichten für Bamberg, Forchheim und die Region. Morgen am Freitag, naja, da sind einige Wolken unterwegs. Es kann vor allem am Nachmittag öfter mal Regen geben. Das Ganze bei 23 Grad. Und wir schauen auch noch auf Samstag und Sonntag. Sieht nämlich ganz gut aus. Da sind zwar ein paar Wolken dabei. Es kann vereinzelt mal kurze Schauer geben. Aber, und das ist die gute Nachricht, es kommt übers Wochenende immer wieder die Sonne raus.
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3: A70 Schweinfurt Richtung Bamberg, zwischen Knetzgau und Eltmann dichter Verkehr, da braucht ihr momentan 2 Minuten länger. Geblitzt wird Burg Ebrach, Grasmannsdorfer Straße, Bamberg, Klosterlangheim Straße, A73 Nürnberg-Bamberg nach der Ausfahrt Memmelsdorf und wir haben noch einen Blitzer. Hallo, Marlene und Jörg hier.
4: Servus, liebes Radio Bamberg Team, hier ist der Johannes. Und zwar habe ich einen Blitzer für euch auf der B505, wenn man von Hirscheid Richtung Bamberg fährt, im Baustellenbereich wird gerade der Blitzer aufgebaut. Blitzeranhänger. Jo, ciao.
3: Ciao, danke schön Johannes, habt ihr noch mehr gesehen? Die Studio- und WhatsApp-Hotline 0951 98 29 029.
2: Gute Fahrt.
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1: Es wird jetzt royal. Harry und Meghan kommen nach Hause. Die Nachricht von der bislang nicht offiziell bestätigten Rückkehr des britischen Prinzen mit seiner Ehefrau hat Großbritannien in der Nacht in Aufregung versetzt.
2: Ja, noch in diesem Monat sollen Harry und die frühere US-Schauspielerin mit ihren beiden Kindern umziehen. Das berichten zumindest britische Medien. Philipp Detlefs berichtet für uns aus London. Philipp, was sind denn die Gründe jetzt für die plötzliche Rückkehr? Was gab genau jetzt den Ausschlag?
3: Den entscheidenden Schub gab offenbar die Reise im Juli. Harry und Meghan waren mit Archie und Lilibet in Großbritannien, haben Charles in Highgrove besucht und vor allem viel Zeit mit Dianas Familie verbracht. Die Kinder haben dort Tanten, Onkel und Cousins kennengelernt und das soll allen so gut gefallen haben, dass aus der losen Idee einer Rückkehr ein konkreter Plan wurde. Harry und Meghan wollen insgesamt wieder mehr Zeit in Europa und näher bei Harrys Familie verbringen und außerdem wollen sie ihre Kinder hier in Großbritannien zur Schule schicken.
1: Wo wollen Harry und Meghan künftig leben und wie nah rücken sie damit wieder an das Königshaus heran?
3: Also nach London oder hier in die Nähe zieht die Familie offenbar nicht. Im Gespräch sind eher die Cotswolds oder die Gegend um Northampton in der Nähe von Althorp, dem Familiensitz der Spencers.

0: genau ist aber noch geheim. Und wichtig ist, Harry und Meghan kehren als Privatleute nach Großbritannien zurück, nicht als arbeitende Royals. Offizielle Aufgaben für das Königshaus sind nicht vorgesehen und auch das frühere Wunschmodell, halb Royal und halb unabhängig zu sein, steht nach allem, was man hört, nicht zur Debatte.
1: Kann die Rückkehr auch Bewegung vielleicht in Harrys schwieriges Verhältnis zu seinem Vater, König Charles, und seinem Bruder William bringen?
0: Ja, bei Charles könnte die Rückkehr tatsächlich mehr Nähe bringen. Da ist die Stimmung relativ versöhnlich. Der König wurde zwar selbst erst am Sonntag über die Pläne informiert. Er soll sich aber darauf freuen, Harry, Meghan und vor allem die Enkel häufiger privat zu sehen. Bei William sieht das ganz anders aus. Das Verhältnis der Brüder ist weiterhin zerrüttet und von einer Versöhnung gibt es da bislang überhaupt keine Spur. Vor allem die öffentlichen Enthüllungen über die Familie nimmt William seinem Bruder bis heute übel. Harry und Meghan sind also zwar bald wohl wieder näher am Königshaus, aber manche Gräben in der Familie bleiben erstmal tief.
2: Dankeschön, Philipp, für uns aus London. Also, noch gibt es keine Bestätigung, aber die Gerüchteküche, die brodelt. Harry und Meghan wollen wohl mit den Kindern zurück nach Großbritannien ziehen.
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13: Ich bin Justin Hamm. Schwarzer Hautkrebs ist nicht nur besonders gefährlich, sondern auch immer verbreiteter. Nun ist den US-Konzernen Merck und Moderna ein Erfolg bei der Impfstoffforschung gelungen. Der getestete mRNA-Impfstoff verhindert in Kombination mit einem Medikament das Wiederauftreten von Melanomen und die Ausbreitung des Krebses auf andere Organe, heißt es. Nun soll die Zulassung beantragt werden. Zehntausende Lehrstellen in Bayern sind unbesetzt und die Azubis, die es gibt, leiden immer häufiger unter psychischen Belastungen. Das zeigt der Ausbildungsreport des Deutschen Gewerkschaftsbundes. Claudia Wächter berichtet.
14: Zeit- und Leistungsdruck, zu wenig Personal, das sind die Hauptkritikpunkte der Azubis. Viele sagen aber auch, wir kommen mit unserem Geld kaum über die Runden. Viele sind also unzufrieden, so viele wie noch nie, seitdem es den Ausbildungsreport überhaupt gibt. Frust herrscht danach vor allem im Friseurhandwerk und der Hotelbranche.
13: Mehr als 56 Jahre nach dem Brandanschlag auf ein jüdisches Seniorenheim in München geht die Generalstaatsanwaltschaft von einem rechtsextremen Einzeltäter aus. Eine Zeugin hat nun glaubhafte Angaben zu dem Mann gemacht. Er ist 2020 bereits gestorben. Weitere Beteiligte hat es laut Behörde an der Tat nicht gegeben. Bei dem Anschlag 1970 waren 7 Holocaust-Überlebende gestorben. In Bamberg beginnt heute zum 76. Mal die Sandkerwa. Rund 200.000 Besucher werden in den Gassen der Weltkulturerbestadt erwartet. Neu ist in diesem Jahr, dass erstmals neben dem Sandmadler auch ein Sandbu die Kerwa repräsentiert. Höhepunkt ist am Sonntag das traditionelle Fischerstechen auf der Regnitz. Der viermalige Formel-1-Weltmeister Max Verstappen hat den Spekulationen über seine Zukunft ein Ende gesetzt. Er hat seinen Vertrag bei Red Bull bis 2030 verlängert. Das gab der 28-jährige

0: kurz vor seinem Heim-Grand Prix im niederländischen Zandvoort bekannt. Verstappen sagt, er wolle wieder an die Spitze zurückkehren. Aktuell liegt er in der WM-Wertung nur auf Rang 6.
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2: Mit Anna Blender. Auf der A3 bei Frauenaurach hat ein Reifenplatzer gestern für einen Feuerwehreinsatz gesorgt. Wie die Feuerwehr Erlangen schreibt, war der Reifen eines Imbisswagens eines Schaustellerbetriebs während der Fahrt geplatzt und hatte Feuer gefangen. Beim Eintreffen der Einsatzkräfte schlugen bereits Flammen aus dem Radkasten. Die Feuerwehr konnte den Brand löschen und verhindern, dass sich das Feuer auf den Anhänger ausbreitet. Die Anschlussstelle Frauenaurach war während des Einsatzes gesperrt, der Fahrer blieb unverletzt. Mehr Nachrichten aus der Region gibt's wieder um 14:30.
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3: Na, das schaut doch ganz gut aus. Über Zeckern, Amferbach oder auch Kirch-Ehrenbach scheint jetzt immer wieder die Sonne. Es sind nur ein paar Wölkchen dabei, aber die sind dann so langsam auch harmlos. Die Regenwolken verziehen sich nämlich heute. Temperaturen gehen hoch auf maximal 25 Grad. Heute Nacht, auch da sind ein paar Wölkchen unterwegs, aber auch nur wenige. Und die sind harmlos bei Temperaturen um 12 Grad. Wir schauen auf die Radio Bamberg Aussichten für Bamberg, Forchheim und die Region. Morgen am Freitag, da wird es meistens bewölkt sein. Ab dem Nachmittag auch öfter mal Regen mit dabei, kann sich bis in den Abend hineinziehen. Das Ganze bei 23 Grad. Dafür Samstag und Sonntag mogelt sich immer wieder die Sonne rein.
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4: Gute Fahrt für euch, wenn ihr unterwegs seid. Es wird geblitzt, Burg Ebrach, Grasmannsdorfer Straße, dann Bamberg in der Kloster-Langheim-Straße, B505 Richtung A73 zwischen Hirscheid und Bamberg mitten im Baustellenbereich und einen haben wir noch auf der A73 Nürnberg-Bamberg nach der Ausfahrt Memmelsdorf. Habt ihr auch noch was gesehen? Die Studio- und WhatsApp-Hotline 0951 98 29 029.
3: Gute Fahrt!
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3: Hallo und herzlich willkommen im vollen Programm.
4: Ja, hallo. Bis 15 Uhr sind wir für euch da. Könnt uns gerne besuchen.
3: Ganz genau, so schaut's aus und wir freuen uns, dass heute die Sandkerber startet. Übrigens unterstützt die Sandkerber dieses ganz tolle Fest, indem ihr ein Festabzeichen kauft. Für alle 5 Tage kostet es 6 €. Wenn ihr nur für einen Tag hingehen wollt, dann kostet das Festabzeichen 3 €.
4: Es gibt zum Beispiel welche im Vorverkauf bei der Familienbäckerei Fuchs, bei Galeria Karstadt, bei den Hellschen Apotheken, BVD Lange Straße. Und. Ansonsten haben wir uns jetzt überlegt, wir haben nämlich ein paar hier rumliegen. Wir laufen jetzt mal durch die Sandstraße. Wir haben ein bisschen Zeit, weil gleich gibt es den Besserwisser. Da geht es auch um die Sandkerber und verteilen diese tollen Festabzeichen.
3: Genau, wenn ihr uns seht, dann sprecht uns einfach an. Wer zuerst kommt, mal zuerst, sage ich da mal. Ne? Ja, wenn weg, dann weg.
4: Ja, das hast du schön gesagt.
3: Ja.
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1: Jo, da ist es also wieder soweit. In Bamberg wird gefeiert, was das Zeug hält. Heute startet offiziell die 76. Sandkerber oder auf Hochdeutsch Sandkirchweih. Und damit kommen wir zum kleinen Einmaleins der Sandkirchweih. Wir feiern ja hier so locker vor uns hin, aber was heißt eigentlich Kirchweih? Naja, jede Kirche ist ja irgendwann mal gebaut worden. Und wenn sie dann fertig war, hat man sie mit einem Riesenfest eingeweiht. So war das auch bei der St. Elisabethenkirche im Sandgebiet in Bamberg. Da hat man auch jedes Jahr anlässlich des Jahrestages der Weihe der Kirche gefeiert. Los ging's da Ende des Mittelalters, ungefähr so 1500 noch was. Leider verliert sich die Spur der Sandkirchweih dann im Nebel der Geschichte. Soll heißen, die Tradition schlief irgendwann ein. Es gab ja auch Zeiten, da hatten die Bamberger anderes zu tun als zu feiern. Erst im Jahre 1951 stand dann der Bürgerverein im Sand mit einer Neuauflage zu Ehren der Elisabethen Kirche am Start. Und die Bürger waren begeistert. Bis heute, wie wir alle wissen. Übrigens, die Elisabethenkirche gehörte früher zum Elisabethenspital, also Krankenhaus, das heute ja auch noch gut erhalten ist, allerdings mit reichlich Gittern an den Fenstern, damit niemand rausfällt. Nein, es ist halt die Justizvollzugsanstalt. Aber ich denke, das wissen alle. Wobei, nee, es gibt ja auch Leute, die noch so neu sind hier, die wissen das vielleicht noch nicht. Also das ehemalige Spital ist heute ein Gefängnis. Frohe Sandkerber.
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11: Um 2:30 im Studio Diana Weber. Ab heute wird es in den engen Gassen der Bamberger Innenstadt wieder voll. Die 76. Bamberger Sandkerber beginnt. Damit keine Fahrzeuge unterwegs sind, werden die Zufahrten zum Festgelände mit verschiedenen Sperrsystemen gesichert. Sandkerber-Geschäftsführer Dominik Narkitsch sagt gegenüber Radio Bamberg:
12: Wir haben das vergangenes Jahr ziemlich erfolgreich mit diesen Fahrzeugsperren zusätzlich gemacht. Wir haben ja noch ein paar mobile Einsatzabwehrgerätschaften von der Stadt Bamberg, die überall platziert werden, wo sie hinplatziert werden müssen. Und dann haben wir eben noch unsere IBC-Container. An dieser Stelle muss es vielleicht mal gesagt werden, dass es schon schade ist, dass wir unser wunderschönes Fest so absichern müssen. Aber wir tun es natürlich.
11: Zum Sicherheitskonzept gehört aber noch deutlich mehr. Auch für große Hitze oder Unwetter gibt es festgelegte Abläufe. Wieder im Einsatz ist außerdem eine spezielle Anlage, über die Besucher schnell mit Durchsagen informiert werden können. Hat Langeweile in den Sommerferien zum Diebstahl des Ortsschilds von Kircheich in den Haßbergen geführt. Die Polizei in Haßfurt ermittelt, nachdem Unbekannte das Schild gestern früh gegen 3 Uhr abmontiert haben. Ein Zeuge hörte zur Tatzeit mehrere Jugendliche in der Straße. Die Polizei sucht jetzt nach weiteren Hinweisen und warnt außerdem vor den möglichen Folgen. Mit dem fehlenden Ortsschild gilt das Tempolimit innerhalb der Ortschaft nicht mehr. Das Ganze ist deshalb nicht nur ein Schilddiebstahl, sondern ein gefährlicher Eingriff in den Straßenverkehr und damit auch eine Straftat.
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11: Für Bayern hat der medizinische Dienst mitgeteilt, dass es im vergangenen Jahr in gut 450 Fällen durch einen Behandlungsfehler zu gesundheitlichen Schäden gekommen ist. Dabei habe es demnach 33 Todesfälle gegeben. Die meisten bestätigten Fehler entfielen auf die Orthopädie und die Unfallchirurgie. Eine neue Studie kommt zu dem Schluss, der Klimawandel könnte die Gefahr von Waldbränden in Europa deutlich verschärfen. Ein internationales Forschungsteam geht davon aus, dass die jährlich betroffene Fläche bis Ende des Jahrhunderts um mindestens 40% steigen könnte. Besonders betroffen wären Mitteleuropa, weite Teile Westeuropas und der Mittelmeerraum. Tipp der Fachleute: ein besseres Brandmanagement. 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
13: Na, das schaut doch gut aus heute zum Start der 76. Bamberger Sandkerber. Die Regenfronten haben sich verzogen, die Sonne kommt jetzt immer mehr raus. Es sind noch ein paar Wölkchen da, aber die sind erstmal harmlos. Temperaturen heute im Laufe des Tages.

0: bis zu 25 Grad. Heute Nacht locker bewölkt, es bleibt trocken bei Temperaturen um 12 Grad. Und wir schauen auf die Radio Bamberg Aussichten für Bamberg-Forchheim und die Region. Morgen am Freitag, da haben wir einige Wolken unterwegs. Vor allem ab dem Nachmittag ist Regen wieder angesagt, auch in den Abend hinein. 23 Grad sind da drin. Dann aber das restliche Sandkerber-Wochenende, heißt Samstag und Sonntag. Viel Sonnenschein, paar Wolkchen und nur selten noch kurze Schauer mit dabei. Und wir bleiben bei 23 Grad im Schnitt.
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3: Vorsichtig bitte auf der B505 Höchstadt Richtung Bamberg zwischen Herscheid und Pettstadt. Da steht ein defekter LKW. Da liegen auch Reifenteile auf der Fahrbahn. Es wird geblitzt, momentan Burg Ebrach, Grasmannsdorfer Straße, dann Bamberg, Klosterlangheimstraße und B505 Richtung A73 zwischen Hirscheid und Bamberg im Baustellenbereich. Habt ihr auch noch was gesehen? Die Studio- und WhatsApp-Hotline 0951 98 29
0: 029. Gute Fahrt!
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3: Bis 15 Uhr sind wir heute noch für euch da. Wir sind mal ganz kurz durch die Sandstraße gelaufen. Man merkt schon das Feeling. Die Leute freuen sich auf 5 Tage Feiern. Wir haben die Festabzeichen verschenkt, also die sind alle weg. Ansonsten nochmal der Hinweis, gibt's am Abend bei der Familienbäckerei Fuchs oder an allen bekannten Vorverkaufsstellen, findet ihr auch unter sandkerber.de.
0: Und weil auch mal ein paar nachgefragt haben, wie lange geht's denn auf der Sandkerber in diesem Jahr? Also es ist Sperrzeit, 1 Uhr nachts, Musikschluss allerdings schon um 23 Uhr und Ausschankschluss ist um 0.30 Uhr.
3: Das Wetter ist uns egal, wir feiern trotzdem. Also wir sehen uns auf jeden Fall irgendwo im Sandgebiet.
0: No? Viel Spaß!

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1: Kirche und Gesellschaft. Der folgende Beitrag wird präsentiert von der Kirchenredaktion.
2: Ja, und bei dieser 76. Bamberger Sandkawa, da steht natürlich auch sie wieder ganz besonders im Blickpunkt, nämlich die kleine Kirche St. Elisabeth hier im Bamberger Sandgebiet.
0: Namensgeberin des Gotteshauses ist übrigens eine Frau, die im 13. Jahrhundert gelebt hat, und zwar Landesfürstin und Königstochter Elisabeth von Thüringen. Für Birgit Kastner, Leiterin der Hauptabteilung Kunst und Kultur im Erzbistum Bamberg, ist sie

0: Eine der spannendsten Frauenfiguren des Mittelalters.
1: Eine Adelstochter, die sich dann aber eben von dem thüringischen Hof in Armut und Hingabe an die Armen abgewendet hat, letztendlich von dort auch verjagt wurde und nach dem Tod ihres Mannes auch ein ganz keusches, heiligmäßiges Leben führt, sich ganz der Armenfürsorge, der Krankenfürsorge widmet.
2: Genau dieses Engagement von Elisabeth wird im Gotteshaus von Künstler Markus Löperz durch 8 bunte Glasfenster in Szene gesetzt.
1: Das sind nicht nur bunte Fenster, die den Raum erstrahlen lassen, ganz sakral und würdevoll, das tun sie, sondern das sind Fenster, aus denen man heraus das Leben, die Mystik der heiligen Elisabeth und ihre Taten heraus lesen kann. Also die Barmherzigkeit, die darin besteht, dass man Grundbedürfnisse stillt, hungrige speisen, dürstige trinken, Fremde beherbergen, Kranke besuchen und so weiter.
2: Birgit Kastner ist sowohl von der heiligen Elisabeth als auch von den künstlerischen Darstellungen begeistert. So begeistert, dass sie dazu auch ein Buch herausgegeben hat. Zur Geschichte der kleinen Kirche in der Sandstraße, zu den Fenstern von Künstler Markus Löperz und ganz allgemein zu den Themen Kirche, Tradition und Kunst.
1: Es ist ein wunderbar buntes Buch. Also es ist wirklich ein Buch für Menschen, die auch gerne viele wunderbare Abbildungen sehen. Es ist ein buntes, leuchtendes Buch.
2: Deshalb auch der Titel Werke der Barmherzigkeit, Werke des Lichts. Und wer da mal eintauchen möchte in dieses Licht, einfach das Gotteshaus besuchen oder eben einen Blick in das Buch werfen. Erschienen ist es im Josef Fink Kunstverlag zum Preis von 29,80 Euro. Für Kunstinteressierte, für Bamberg- und Sandkerber-Fans und für alle anderen. Norbert Dussold, katholische Redaktion.
3: Das Buch bekommt ihr übrigens, wenn ihr wollt, ganz normal im Buchhandel oder auch im Bamberger Diözesanmuseum.
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8: Ich bin Florian Klaus. Über 600 Behandlungsfehler hat es letztes Jahr in Bayern gegeben. Das zeigen neue Zahlen vom Medizinischen Dienst Bayern. Bei den meisten Fällen entstand ein Gesundheitsschaden. Bundesweit gab es fast 12.000 mutmaßliche Behandlungsfehler. Claudia Wächter berichtet.
9: Dem falschen Patienten wird eine Niere entfernt, eine Horrorvorstellung. Doch 150 solcher und ähnlicher absolut krasser Fälle gab es tatsächlich, etwas mehr als im Jahr zuvor. Und für solche schweren, aber vermeidbaren Fehler fordern die Experten ein verpflichtendes Meldesystem. Knapp 100 Patienten starben sogar durch Behandlungsfehler.
8: Wegen der geringen Füllstände der Gasspeicher warnt der Verbraucherzentrale Bundesverband vor steigenden Preisen für Gaskunden. Aktuell sind die deutschen Speicher nur zu 50% gefüllt. Vor einem Jahr waren es 67%. Gaskunden sollten jetzt prüfen, ob ihr Vertrag über den Winter hinaus eine Preisbindung vorsieht. Das schützt erst einmal vor steigenden Preisen. Sonst heißt es, Angebote vergleichen und Anbieter wechseln. Grüne und Linke werfen Bundeskanzler Merz Untätigkeit bei Hitze und Waldbränden vor. Linken-Chefin Schwertner kritisierte im Sat.1-Sommerinterview, Merz melde sich nicht zu Wort. Grünen-Fraktionschefin Dröge sagte bei RTL, der Kanzler schweige und tue nichts gegen die Klimakrise. Merz hatte den Einsatzkräften vor einer Woche via Social Media gedankt und erklärt, er lasse sich laufend über die Lage unterrichten. Ein Vorortbesuch blieb bisher aus. Kinder zwischen 9 und 10 Jahren sollen künftig eine neue Vorsorgeuntersuchung bekommen. Der gemeinsame Bundesausschuss hat die sogenannte U10 als Kassenleistung beschlossen. Untersucht werden sollen dann vor allem Übergewicht, Bewegungsmangel, Bildschirmzeit und psychische Auffälligkeiten. Dazu gibt es eine Impfberatung. Lidl ruft einen Schokopudding der Marke Milbona zurück. Grund ist eine mögliche Verkeimung mit Bakterien, die Magen-Darm-Erkrankungen auslösen können. Betroffen ist der 200 Gramm High-Protein-Pudding mit Mindesthaltbarkeitsdatum 12. September 2026. Der Rückruf gilt bundesweit.
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10: Mit Diana Wieber. Ein angetrunkener Autofahrer hat gestern Abend zwischen der Hart und Stöppach im Kreis Coburg eine 90-Grad-Kurve zu spät gesehen. Der 22-Jährige konnte nicht mehr bremsen, fuhr einen Hang hinab und überschlug sich. Der Fahrer und zwei weitere Personen im Auto konnten sich selbst befreien und kamen mit leichten Verletzungen davon. Am Auto entstand laut Polizei Totalschaden. Mehr Nachrichten aus der Region gibt's wieder um 2:30.
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11: Von Gerach über Weigelshofen bis hin nach Zentbechhofen ist es heute wechselhaft. Wir haben Wolken am Himmel, aber die bringen dann langsam kein Regen mehr mit. Dafür kommt immer wieder die Sonne durch und wir bekommen Temperaturen heute im Laufe des Tages noch von bis zu 25 Grad.

0: Heute Nacht meistens locker bewölkt. Es bleibt größtenteils trocken bei Temperaturen um 12 Grad. Und wir schauen auf die Radio Bamberg Aussichten für Bamberg, Forchheim und die Region. Morgen am Freitag viele Wolken, vor allem ab dem Nachmittag bis zum Abend hin kann es immer wieder regnen. Temperaturen liegen bei 23 Grad und dann Samstag und Sonntag ist es wechselhaft mit Wolken. Vereinzelt mal kurze Schauer, aber vor allem kommt am Wochenende immer wieder die Sonne durch.
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2: Vorsichtig bitte auf der B505 Höchstadt Richtung Bamberg zwischen Hirschheid und Pettstadt. Da steht ein defekter LKW. Es wird geblitzt Burg Ebrach, Grasmannsdorfer Straße, dann Bamberg, Kloster, Langheimstraße und auf der B505 Richtung A73 zwischen Hirschheid und Bamberg im Baustellenbereich. Habt ihr auch noch was gesehen? Die Studio- und WhatsApp-Hotline 0951 98 29
0: 029. Gute Fahrt!
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0: Servus!
2: Ja, und aus Bamberg kommt nicht nur das beste Bier, das wissen wir, sondern aus Bamberg kommt auch die beste Musik. Jeder kennt die endlich Carver-Band und das Lied, aber scheiß drauf, Carver ist nur einmal im Jahr.
0: So schaut's aus und wir werden gleich mit Zweien sprechen. Wir werden natürlich auch ein bisschen was zu hören bekommen und freuen uns da sehr drauf.
2: Es gibt nämlich einen neuen Carver-Song bei uns, Bruno Barrique zu Gast und das Schmiegler von der Endlich Carver-Band. Gleich bei uns live.

0: Neu hier bei Radio Bamberg. Taylor Swift, I knew you. Und wir starten heute in die 76. Bamberger Sandkerber. Und eine Band, die ist da immer mit dabei. Gestern Abend schon ihren ersten Auftritt gehabt. Die endlich Kerber Band, die sind jetzt bei uns. Bruno Barrick und des Schmiegler. Servus.
1: Servus. Hallo.
2: Hallöchen.
1: Ihr spielt ja insgesamt, Bruno, viermal an der Sandkerber in Bamberg. Es ist ja eure Kerber noch dreimal. Wo seid ihr genau?
3: Ja, gestern war Ahörnler, heute Zapfhahn, am Freitag Katzenberg und am Sonntag an der Scharanne.
1: Jetzt habe ich ja vorhin gejammert, weil ich gesagt habe, ich wäre eigentlich gestern auch schon gern gekommen an der Elisabethenkirche, wo wurde ja auch schon klein gefeiert. Und dann sagst du, ja, aber scheiß drauf, Kerber ist nur einmal im Jahr, weil ich gemeint habe, naja, dann 6 Tage wären mir dann doch ein bisschen zu viel.
3: Naja, wir sind immer früher auf der Sandkerber gewesen, wir waren früher unser eigenes Klientel. Und dann haben wir die Musik gemacht, ja, und da wissen wir natürlich, wie die Leiden sind von Leuten, die die Cover ernst nehmen. Und ich meine, ich denke schon, dass du sie auch ernst nimmst. Und egal, wo du dann mal die Kürzer trittst, du wirst wahrscheinlich am Ende auch Schmerzen haben.
1: Aber das dazu habe ich auf jeden Fall. Ich nehme die voll ernst, glauben wir es.
0: Kerber Ole, euer großer Song, der Scheiß drauf, Kerber ist nur einmal im Jahr. 2008 ist der bei euch rausgekommen. Das heißt, der ist jetzt fast 20 Jahre alt, 18 Jahre alt. Was hat es mit euch gemacht in diesen letzten 18 Jahren?
3: Ja, das hat unser Leben verändert. Ich meine, wir haben den großen Knallerhit gehabt. Wir haben, alle sagen immer, wann habt ihr den Song verkauft? Wir haben den Song nicht verkauft. Wir spüren immer noch...

0: dass dieser Song recht erfolgreich ist und es hat von uns allen das Leben verändert. Das hat uns, ja, das hat die Band nach vorne gebracht, das hat uns als Musiker Selbstbewusstsein gegeben und das ist einfach eine der schönsten Sachen, die uns in unserem Leben passiert ist.
1: Und man hört diesen Song mittlerweile auch sogar in Wacken als Rockversion, ne, von JBO.
0: Ja, ja, also das ist ja total verrückt, weil das waren ja die Helden unserer Kindheit. Wir haben immer gesagt, zu JBO haben wir, als wir jung waren, das Saufen gelernt, ja. Und jetzt war ich mit denen schon auf der Bühne gestanden und so und wenn die irgendwo spielen, dann gehe ich da Backstage hin und das sind irgendwie echt Freunde geworden. Und das ist so krass, weil du siehst die dann und das sind die Helden einer Kindheit und irgendwie spielen die da einen Song. Ja, wir haben letztes Jahr haben wir hier auch ein guter Tag zum Sterben gecovert, weil wir Bands covern, die uns covern und dann ist der Vito von JBO vorbeigekommen und hat den Song mit uns auf der Soundcover gespielt. Also das sind echt schöne Momente.
1: Ja, glaube ich auch einer meiner Lieblingssongs von JBO. Es gibt was Neues von euch.
0: Ja, ich habe einen Song geschrieben und zwar ist der... handelt, also wir berichten über die Kerwa, ja. Und ich möchte zuerst sagen, wir lieben die Kerwa und kauft euch alle ein Festabzeichen. Aber was in den letzten Jahren passiert ist mit der Eintrittspflicht, da habe ich mal drüber nachgedacht und Leuten zu erzählen, es gäbe eine Pflicht und ich weiß, mir hat noch keiner gesagt, was die Pflicht sein soll. Das ist, finde ich, unfair, sie dazu zu zwingen, sozusagen, den Eintritt zu bezahlen und das halte ich eben für Betrug und darüber geht der nächste Song.
2: Und der heißt wie?
3: Der heißt Paragraph 263 StGB. Also sehr eingängig.
2: Ein guter Text. Den werden wir jetzt mal hören.
1: Genau.
2: Bitteschön.
0: Gibt's in Bamberg eine Betrügerbande? Verläuft die Spur vielleicht im Sande? Es geht um die Kerwa in der Stadt, bei der man Eintritt zu zahlen hat. Erzählt wird uns von einer Pflicht, doch die Pflicht, die gibt es nicht. Doch die Pflicht, die gibt es nicht.

0: Justiz draus macht.
1: Jawohl, sehr gut.
2: Aber ein leicht kritisches Lied, sag ich mal, der Sandkammer gegenüber.
0: Ja, aber wir erleben in Bamberg auch, dass wenn man auf der Sandkerber was macht und die Veranstalter und die ganzen Leute und so, wenn man auf der Sandkerber unterwegs ist, als Jugendlicher, die wir mal waren, ja, dann wird man immer, dann hat man das Gefühl, dass die Regeln machen. Und wenn einer eine Minute länger ausschenkt, hast du ein Problem. Wenn du eine Minute länger mit der Band spielst, hast du ein Problem. Und alles muss ganz krass nach den Regeln sein. Da gibt es die Sperrzeit, die auch verlängert wird, also die Zeit zum Feiern verkürzt wird für die Sandkörper. Und man hat das Gefühl, dass junge Leute nicht ernst genommen werden in dem, was sie sagen, und dass von oben einfach gemacht wird, was gemacht wird. Und wenn man dann sieht, dass Leute sich total übers Recht, nach meiner Meinung, übers Recht hinwegsetzen, die sonst von anderen genau das Gegenteil verlangen, dann ist das, was wir zum Thema machen. Und zwar nicht, um Leute zu verurteilen oder irgendwas, sondern um die Realität darzustellen.
1: Also, wir danken euch, dass ihr heute da wart. Vielen Dank, dass ihr uns einen kleinen Ausschnitt von eurem neuen Sandkerber-Lied beigebracht habt. Und ich glaube trotzdem, ihr habt noch 3 Auftritte jetzt bei der Sandkerber. Wir wünschen euch ganz, ganz viel Spaß dabei. Schön, dass ihr da wart.
2: Bruno Barrick und Des Schmiegler von der Endlich Kerber Band. Euch eine schöne Sandkerber.
0: Vielen Dank euch auch und kauft gerne ein Festabzeichen. Wir lieben dieses Fest und macht Party. Und wir werden uns sehen. Und wenn ihr vorbeikommt, freuen wir uns.
2: Das machen wir.

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4: Um 14:30 im Studio Diana Weber. Ein absoluter Höhepunkt der Region gilt alljährlich die Bamberger Sandkerwa in der Innenstadt. Ab heute wird dort wieder für 5 Tage lang ausgelassen gefeiert. Damit das auch sicher funktioniert, sind jede Menge Einsatzkräfte der Polizei vor Ort. Daniel Richter von der Polizei Bamberg-Stadt sagt gegenüber Radio Bamberg:
5: Hinter so einem großen Fest steckt für uns natürlich einiges an Vorbereitung. Wir stimmen uns im Vorfeld eng mit der Stadt, dem Veranstalter und den weiteren beteiligten Stellen ab und passen unser Einsatzkonzept dementsprechend an. Grundsätzlich gelten die bekannten Sicherheitsregeln. Wir appellieren an alle Besucherinnen und Besucher, gefährliche Gegenstände gar nicht erst mitzubringen und auch aufeinander Rücksicht zu nehmen.
4: Polizei und Veranstalter empfehlen außerdem, das Auto am besten stehen lassen und mit den öffentlichen Verkehrsmitteln zur Sandkerwa anreisen. In Erlangen ist gestern früh ein Streit zwischen einem Autofahrer und einem Hundehalter eskaliert. Ein 47-Jähriger hupte, weil der Hund des 56-Jährigen wohl mitten auf der Fahrbahn lief. Der Hundehalter warf dem Autofahrer daraufhin vor, im verkehrsberuhigten Bereich zu schnell unterwegs gewesen zu sein. Wie die Polizei mitteilt, soll der Autofahrer den Hundehalter anschließend verbal bedroht und dabei ein Messer aus seinem Auto geholt haben. Im weiteren Verlauf soll der Hundehalter mit einem Gegenstand gegen den Passat geschlagen haben. Dabei entstanden mehrere Kratzer. Gegen beide Männer wurden jetzt Strafanzeigen gestellt.
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4: Ein neuer Impfstoff gegen schwarzen Hautkrebs hat in einer Studie große Erfolge gezeigt. Er verringert kombiniert mit einem Krebsmedikament das Wiederauftreten von Melanomen. Experten sprechen von einem Durchbruch für Krebstherapien. In Deutschland werden immer mehr Menschen mit Hautkrebs behandelt. 2024 waren es fast doppelt so viele wie 20 Jahre zuvor. Für den Dreh eines neuen Netflix-Films werden in München und Umgebung bis zu 4000 Komparsen gesucht. Gedreht werden soll die Romantic Comedy im Herbst unter anderem auf dem Oktoberfest und in Studios in Penzing. Die wurden schon oft für Hollywood-Produktionen genutzt. Details zum Film ließ Netflix offen. Bei der Bewerbung als Komparse ist Dirndl oder Lederhose von Vorteil, heißt es. 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
6: Da haben sich mal wieder ein paar Wölkchen teilweise mit dazu geschlichen, aber ich habe extra nochmal gecheckt, es soll wohl kein Regen mehr kommen, zumindest nicht über die Bamberger Sandkerwa. Drumherum kann es mal noch ein paar Tröpfchen geben. Ansonsten heute, vor allem dann ab dem Nachmittag bis zum Abend hin, immer wieder Sonnenschein, das Ganze bei Topwerten von 25 Grad. Heute Nacht ein paar lockere Wölkchen, ansonsten geht es runter auf bis zu 12 Grad. Die Radio Bamberg Aussichten für Bamberg, Forchheim und die Region. Morgen am Freitag. Da sind viele Wolken mit am Start. Vor allem am Nachmittag kann es wieder regnen bis in den Abend hinein. Und Samstag und Sonntag. Sehr wechselhaft mit Wolken. Vereinzelt können da mal ein paar kurze Schauer mit dabei sein. Aber ansonsten werden wir übers Wochenende auch immer wieder die Sonne sehen.
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0: Genau, 3:30. Vorsichtig bitte auf der A73 Bamberg Richtung Nürnberg zwischen Hirscheid und Puttenheim. Da steht ein defekter LKW. Ebenfalls defekter LKW steht auf der B505 Höchstadt Richtung Bamberg zwischen Hirscheid und Pettstadt. Es wird noch geblitzt in Bamberg in der Klosterlangheimstraße und B505 Richtung A73 zwischen Hirscheid und Bamberg mitten im Baustellenbereich. Habt ihr noch was gesehen? Die Studio- und WhatsApp-Hotline 0951 98 29
1: 029. Gute Fahrt!
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1: Hallo, wir nähern uns so langsam dem Ende von unseren 5 Stunden hier. Biergärtler im Sand, die letzte halbe Stunde läuft. Und das heißt, um 15 Uhr gibt es bei uns hier den ersten offiziellen Fassanstich.
0: Ja, Biergärtler im Sand. Oberbürgermeister der Stadt Bamberg, Sebastian Niedermeier, wird hier so das erste Mal das Fass anstechen. Ich bin ja mal gespannt, wohl weil ich wetten, wie viele Schläge er braucht. Da müssen wir mal schauen. Dann heute Abend um 18 Uhr dann der offizielle Bieranstich und dann ist die 76. Bamberger Sandkerber offiziell eröffnet.
1: Wir freuen uns drauf, kommt gerne vorbei.

0: Das ist die Musik eures Lebens mit Billy Joel, Sweet 16 hier bei Radio Bamberg. Und so langsam füllt es sich auch hier im Biergärtler im Sand. Um 15 Uhr ist ja unser inoffizieller Fassanstich. Da wird hier schon mal die Kerwe eröffnet. Um 18 Uhr dann natürlich im Festzelt am Leinritt. Und wir freuen uns sehr. Wir haben hohen Besuch, den höchsten aus Bamberg, den man haben kann, nämlich Oberbürgermeister Sebastian Niedermayer. Hallo.
1: Hallo, servus. Freut mich, dass ich da sein kann.
2: Herr Niedermayer, es ist ja für Sie eine Premiere. Erste Sandkerwe als OB. Wie bereitet man sich auf dieses Fest vor?
1: Ach, eigentlich freut man sich einfach drauf. Also es ist ja wirklich was ganz Besonderes. Seit meiner Kindheit kenne ich die Sandkerwe gemeinsam mit der Freund-Leinhardt-Prozession. Das absolute Highlight im Bamberger Kalender. Und das jetzt als Oberbürgermeister öffnen zu dürfen, ist einfach eine große Ehre.
0: Wie sah denn der heutige Tag schon aus? Also wurde da schon viel bei den Wirten und sowas umhergetingelt oder wie war das?
1: Tatsächlich war der Tag bis jetzt Arbeit. Also ich hatte bis gerade eben noch Sitzung im Rathaus und habe verschiedene Veranstaltungen heute früh schon gehabt. Sandkerwe habe ich gestern Abend schon ein bisschen genossen. Wir hatten ja die Eröffnung in der Elisabethenkirche mit der Messe und danach die endlich Kerwe-Bände im Aachener.
2: Wie viele Tage Sandkerwe in diesem Jahr?
1: Na, jeden Tag.
0: Fast so wie der Jörg. Ne, Jörg, du willst auch
2: Vollgas, fünf Tage. Es sind ja viele Highlights. Am Samstag zum Beispiel das Entenrennen von Roundtable, so gegen 14.20 Uhr. Dann am Sonntag das Fischerstechen. Ist da der Oberbürgermeister mit dabei?
1: Ja.
2: Also auch im Wasser vielleicht?
1: Ja, also ich hoffe, dass ich nicht ins Wasser fliege, aber tatsächlich steche ich gegen den Sandbuh.

0: den es ja auch das erste Mal als Premiere gibt und deswegen auch die Premiere, dass der Oberbürgermeister beim Fischerstechen mit dabei ist. Aber natürlich nicht gegen einen der Gewinner, da würde ich gerade 2 Sekunden durchhalten, einfach mit dem Sandbuhr ein bisschen stechen.
1: Es sind 5 Tage voll bepackt mit Programm jetzt. Gibt es vielleicht für Sie so ein persönliches Highlight, auf das Sie sich jetzt freuen in den nächsten Tagen?
0: Ja, das Highlight an der Sandkerwa ist doch einfach so dieses Bamberger Lebensgefühl mit dem Bier in der Hand über die Kerwa laufen, mit jedem ein bisschen warfen. Im Endeffekt, das ist doch das Herrliche an der Bamberger Sandkerwa, dieses Heimatgefühl, diese Verbundenheit.
1: Das stimmt.
2: Jetzt bin ich ja selber ein alter Bamberger und ich weiß, wie es ist, von A nach B zu laufen, am besten alleine, weil man trifft ja hunderte von Leuten. Ist es als Oberbürgermeister jetzt nochmal schlimmer geworden?
0: Ja, das ist doch genau das Schöne. Also ich meine, deswegen macht man doch den Job, weil man die Bamberger liebt, weil man seine Sandkerwa liebt und dann hier durchlaufen und jeden treffen mit jedem ein bisschen eben warfen. Das ist doch genau das Herrliche an unserer Kerwa.
1: Jetzt schauen wir auf die Uhr. In knapp 3 Stunden ja, wird im Festzelt das Fass angestochen. Für Sie das allererste Mal. Wir machen hier im Biergarten am Sand ja schon mal die kleine Generalprobe. Schätzungsweise, wie viele Schläge wird es brauchen um 18 Uhr dann heute?
0: Also zu mir der Christian Merz von der Brauerei Spezial immer gesagt, mit einem Hammer macht man den Zapfhahn kaputt. Und deswegen habe ich eigentlich immer bis jetzt, wenn ich Fässer angestochen habe, das Ding einfach reingedrückt. Also von daher schaue ich mal, wie ich das heute hinbekomme, ob ich das mit dem Hammer probiere oder ob ich ihn einfach reindrücke.
2: Wir haben ja vorne ein bisschen gewettet. Ich habe gesagt, 3 Schläge schafft er.
1: Ich sag 2.
2: Dein Tipp?
1: 2.
2: Okay. Dann hoffen.
0: Mein Plan wäre 0 Schläge.
2: 0 Schläge. Sebastian Niedermeyer, Oberbürgermeister der Stadt Bamberg, eine schöne erste Sandkerwa und 3 Schläge, dann hätte ich meine Wette gewonnen.
0: Ja, vielen herzlichen Dank und euch allen Zuhörern, liebe Bambergerinnen und Bamberger, genießt einfach unser Fest. Es ist die Seele der Stadt Bamberg, es ist die Sandkerwa. Viel Spaß euch allen.
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0: Hier ist Radio Bamberg, das volle Programm. Live aus dem Biergärtler im Sand. Bis 15 Uhr sind wir hier. Und dann, wir haben es eben gehört, gerade eben mit Sebastian Niedermeyer, dem OB hier in Bamberg, gibt es den ersten Fassanstich für ihn, ne?
1: So schaut's aus. Und wir freuen uns auf die nächsten 5 Tage. Feiern, Spaß haben, mit Leuten reden. Einfach eine ganz tolle Zeit. Es darf bis 1 Uhr gefeiert werden. Ja, Musikschluss allerdings schon um 23 Uhr. Ausschankschluss 0.30 Uhr und Sperrzeit dann, wie gesagt, 1 Uhr. Raus, alle aus dem Sandgebiet.
0: Das war's von uns. Ich habe morgen frei. Heute Abend wird gefeiert.
1: Viel Spaß.
0: Morgen Sendung ab 10 Uhr. Viel Spaß dabei. Bleibt weiterhin dran. Hier ist Radio Bamberg. Gleich viel Spaß mit Anja Toll.
1: Friedliche Kerbe euch.

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6: Ich bin Florian Klaus. Nach dem Schuss eines Polizisten auf einen 14-Jährigen in München gibt es widersprüchliche Angaben zum Ablauf. Die Linke und ein kurdisches Zentrum machen der Polizei unter Berufung auf die Eltern und den Jugendlichen schwere Vorwürfe. Demnach soll der Jugendliche seine Softair-Waffe schon niedergelegt haben, als der Schuss fiel. Laut Polizei hatte er sich mit der echt aussehenden Waffe zu den Polizisten umgedreht, als sie ihn aufforderten, diese fallen zu lassen. Pannen bei medizinischen Eingriffen können schwere Folgen haben. Rund 11.700 Verdachtsfälle von Behandlungsfehlern haben Experten im Auftrag der Krankenkassen im vergangenen Jahr überprüft. In 2.700 davon haben Fehler auch tatsächlich Schäden verursacht. Allerdings ist die Dunkelziffer hoch. Der medizinische Dienst fordert darum ein verpflichtendes Meldesystem. Dadurch soll klarer werden, wie es zu solchen Fehlern kommt. Zwei Waldbrände haben jüngst die Feuerwehren in Unterfranken beschäftigt. Einer in Rechtenbach im Landkreis Main-Spessart und einer in Walderschaff bei Aschaffenburg. Nun stehen wohl die Brandauslöser fest. In Rechtenbach gab es einen Spannungsüberschlag an einem Strommast, woraufhin ein Baum Feuer fing. Bei Walderschaff brach das Feuer im Bereich einer Batterie eines Elektrozauns aus. Die deutschen Gasspeicher sind aktuell nur zu gut 50% gefüllt. Vor einem Jahr waren es rund 67%. Der Verbraucherzentrale Bundesverband warnt deshalb vor steigenden Preisen. Auch die Wirtschaft in Bayern ist besorgt. Janina Singer berichtet.
7: Die Vereinigung der Bayerischen Wirtschaft betont, aktuell gäbe es keine Lieferengpässe, weil inzwischen auch viel Gas aus Norwegen und über die deutschen Flüssigerdgasterminals bezogen wird. Man müsse die Situation aber ernst nehmen. Für private Gaskunden gilt, jetzt prüfen, ob der Vertrag eine Preisbindung vorsieht, sonst Angebote vergleichen und Anbieter wechseln.
6: Unser Nachbarland Dänemark ist bei Touristen so beliebt wie noch nie. Mit über 26 Millionen Übernachtungen in den ersten 6 Monaten des Jahres boomt das Urlaubsgeschäft. Fast jede dritte Übernachtung geht dabei auf das Konto deutscher Touris. Für Hotels, Ferienhäuser und Campingplatz ist das ein Rekord.
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8: Mit Diana Weber. Die Polizei Oberfranken warnt vor schweren Unfallfolgen auf Landstraßen, besonders dann, wenn Autofahrer nicht angeschnallt sind. Letztes Jahr starben 25 der insgesamt 37 Verkehrstoten in Oberfranken auf Landstraßen. Außerdem wurden im vergangenen Jahr über 500 Gurtverstöße festgestellt. Wie wichtig der Sicherheitsgurt ist, zeigen 2 lebensgefährliche Unfälle Anfang August in Oberfranken. In beiden Fällen waren die Fahrer nicht angeschnallt. Die Polizei appelliert deshalb, den Gurt auch auf kurzen und vertrauten Strecken immer anzulegen. Mehr Nachrichten aus der Region gibt's wieder um 3:30.
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9: Zur offiziellen Sandkerber-Eröffnung haben wir eine Mischung aus Wolken und Sonne. Ab und zu können auch mal ein paar Tropfen runterkommen. Allerdings ist das alles halb so wild. Mit einem leichten Pulli vertragt ihr das ganz gut bei maximal 25 Grad. Für die Nacht dann aber ein bisschen dicker anziehen. Da gehen wir auf die 12 Grad runter. Morgen früh sieht das Wetter dann erstmal ganz gut aus. Zum Nachmittag hin zieht es aber wieder zu. Und dann kann bei 23 Grad auch nochmal Regen runterkommen. Die Radio Bamberg Aussichten für Bamberg, Forchheim und die Region. Am Wochenende haben wir auch einen Mischmasch aus Wolken, Sonne und vereinzelt kleinen Schauern. Sonntag und Montag wird es dann aber wieder sonniger und schöner mit Temperaturen um die 24 Grad.
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2: Da schauen wir erstmal auf die A9 Nürnberg Richtung Halle-Leipzig. Da ist zwischen dem Dreieck Bayreuth-Kulmbach und Bad Berneck-Himmelkron aktuell eine ungesicherte Unfallstelle im Baustellenbereich. Der rechte Fahrstreifen ist hier blockiert. Ihr braucht ungefähr eine halbe Stunde länger, also das am besten umfahren. Und auf der B505 Höchstadt Richtung Bamberg steht aktuell noch ein kaputter LKW zwischen Hirscheid und Pettstadt. Und auf der A73 Bamberg Richtung Nürnberg zwischen Bamberg Süd und Hirscheid aktuell dicht. Verkehr. Hier braucht ihr bloß ein paar Minuten länger. Blitzer haben wir einmal auf der A73 Nürnberg Richtung Erlangen, kurz vor der Ausfahrt Fürth-Ronhof. Dann auf der B505 zwischen Hirscheid und Bamberg, direkt im Baustellenbereich. Achtung, hier sind 50 erlaubt. Und in Bamberg in der Klosterlangheimstraße wird auch noch geblitzt. Habt ihr sonst noch was gesehen? Die Studio- und WhatsApp-Hotline 0951 98 29 029. Ich wünsche euch eine gute Fahrt.
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2: Servus und einen wunderschönen Donnerstagnachmittag wünsche ich euch. So langsam aber sicher sind ja schon die Ersten in der Sandstraße unterwegs und genießen es da eigentlich auch nur so ein bisschen, dass die Gassen nicht ganz so voll sind. Viele Familien sind da auch schon unterwegs, denn der Kindernachmittag, der steht ja jetzt gerade an. Und da hören wir auch gleich mal bei meiner Kollegin Jutta Schindler rein. Die ist nämlich gerade schon unterwegs und zwar beim Puppentheater am Leinritt. Das ist ja richtig kultig, da ist immer was los. Am Donnerstag und deshalb hören wir gleich mal, wie es da so läuft.

0: Das war Fever Dream von Alex Warren hier bei Radio Bamberg.
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0: Ja, und so langsam aber sicher, da füllt sich schon die Sandstraße mit ganz vielen Menschen, denn die Ersten haben ja schon Feierabend und vor allem der Donnerstag, der ist immer so schön, oder? Da ist noch nicht so überlaufen, aber trotzdem sind irgendwie viele da und ja, irgendwie sind es dann auch nur Einheimische. Das macht's irgendwie so toll. Aber auch die Familien, die sind jetzt schon ganz, ganz fleißig unterwegs, denn die Puppenbühne Herrnleben am Leinritt ist schon gestartet. Radio Bamberg-Reporterin Jutta Schindler ist gerade vor Ort und gibt uns mal einen kleinen Einblick.
2: Seit über 70 Jahren ist Florian Herrnleben hier auf der Sandkerber mit seinem Kasperle-Theater vertreten. Und genau so klingt es auch.
3: Bratwurst, Pommes, Steckerl, Fisch und Musik spielt im Zelt. Im Sandgebiet geht's wieder und was allen richtig gut gefällt, für kleine und auch große Leute ist jetzt was los. Es wird gefeiert und gelacht, die Sandkerber ist famos. Jawohl, und famos ist auch, dass ich offensichtlich nicht alleine hier im Zelt bin. Ich habe euch ja gerade schon mal kurz gesehen. Liebe Kinder, mei, oh mei, oh mei, oh mei, eine Haufen Leute sind da. Liebe Kinder, seid ihr alle da?
2: Oh. Also ihr hört, die Kinder haben Spaß hier auf der Sandkerber. Der Kindernachmittag, der geht natürlich noch eine Weile und für alle, die heute nicht da sein können, der Hahnenschlag für die Kids, der ist dann am Montagmittag.
0: Jawohl, vielen Dank Jutta, da ist ganz schön was los. Es gibt ja auch noch ganz viele Fahrgeschäfte und Naschstände und, ne? Also da können sich die Kinder so oder so an der Sandkerber austoben.

0: Das war Texas mit Inner Smile hier bei Radio Bamberg. Schönen Donnerstagnachmittag euch.
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0: Mhm. Und manche warten ja ihr halbes Leben lang auf diesen Brief, der irgendwann per Eule ins Haus flattert. Tja, vielleicht müsst ihr gar nicht mehr so lange warten, denn Hogwarts ist näher, als wir denken. Auf der Burg Rothenfels hinter Würzburg, da können Kinder und Jugendliche gerade eine Woche lang selbst Zauberschüler spielen. Mit Quidditch, Rätseln und natürlich auch Verteidigung gegen die dunklen Künste. Der sprechende Hut, der darf natürlich auch nicht fehlen, der verteilt die Kids auch in 4 Häuser und am Ende gibt's dann sogar einen Abschlussball. Natürlich lernen auch die Jugendlichen da ein paar Zaubersprüche. Ich fange lieber mal mit etwas Harmlosen an. Lumos. Also, falls jetzt irgendwo bei euch ein Licht aufgegangen ist, dann sagt mir bitte Bescheid. Dann muss ich mal meine Berufswahl überdenken.

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6: Um 3:30 im Studio Diana Weber. Bier, Bratwurst und Altstadtstimmung. Ab heute hat das Warten für alle Sandkerber-Fans ein Ende. Um 18 Uhr eröffnet Bambergs neuer Oberbürgermeister Sebastian Niedermayer die 76. Sandkerber am Leinritt. Die Vorfreude bei den Bambergern, die ist groß.
7: Ich freue mich auf die gute Musik, aufs Feuerwerk und aufs gesellige Beisammensein.
8: Es sind da viele Freunde da, die jetzt auch extra zur Kerber kommen. Die habe ich auch schon sehr lange nicht mehr gesehen, deswegen freue ich mich sehr drauf.
9: Auf den Start und vielleicht das Feuerwerk am Ende.
10: Kerberstadt, ich habe auch Besuch da, die kommen immer, jedes Jahr zur Kerber. Normalerweise über die ganze Kerber, diesmal nur der Donnerstag, aber dementsprechend machen wir da das Beste draus.
6: Täglich ab 18 Uhr gilt im Sandgebiet eine Festabzeichenpflicht. Diese gibt's an verschiedenen Vorverkaufsstellen. Musikschluss ist täglich um 23 Uhr. Sandkerber aus ist um 1 Uhr. Noch mehr Infos gibt's unter radio-bamberg.de. In Reckendorf im Landkreis Bamberg ist ein Kater mit einem Luftgewehr angeschossen worden. Wie die Polizei mitteilt, fand die Besitzerin das schwer verletzte Tier am Mittwoch vergangener Woche im Bereich des Daschendorfer Wegs. Das Projektil steckte noch im Hals des Katers. Nach Behandlung durch den Tierarzt ist das Tier mittlerweile außer Lebensgefahr und auf dem Weg der Besserung. Die Polizei ermittelt jetzt wegen eines Verstoßes gegen das Tierschutzgesetz. Wer Hinweise geben kann, soll sich bitte bei der Polizei Bamberg-Land melden. Mit dem Start einer Quiz-Rallye und der Enthüllung von 6 Infostelen wurde am 17. Juli der 100. Geburtstag des Bamberger Volksparks begangen. Die Abgabefrist für die Quizbögen wird jetzt wegen der guten Resonanz um 3 Wochen bis zum 31. August verlängert. Wie die Stadt Bamberg mitteilt, würden vor allem die zusätzlichen Beteiligungsfragen zur Zukunft des Volksparks rege genutzt. Eine Zwischenauswertung zeigt erste Tendenzen. So nennen viele Teilnehmer sportliche Aktivitäten als Hauptnutzungsart. Dementsprechend spielt auch die Modernisierung bestehender Anlagen und Schaffung neuer Sportangebote eine große Rolle. Mehr Infos dazu gibt's unter radio-bamberg.de.
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6: Nach dem Schuss eines Polizisten auf einen 14-Jährigen in München gibt es widersprüchliche Darstellungen. Die Linke München und ein kurdisches Zentrum erheben schwere Vorwürfe gegen die Polizei unter Berufung auf die Eltern und den Betroffenen. Demnach soll er seine Soft-Air-Waffe schon abgelegt haben, als der Schuss gefallen ist. Die Polizei stellt es anders dar und sagt, der Jugendliche habe sich bewaffnet den Beamten zugedreht. Kinder zwischen 9 und 10 Jahren sollen künftig eine neue Vorsorgeuntersuchung bekommen. Der gemeinsame Bundesausschuss hat die sogenannte U10 als Kassenleistung beschlossen. Untersucht werden sollen dann vor allem Übergewicht, Bewegungsmangel, Bildschirmzeit und psychische Auffälligkeiten. Dazu gibt's eine Impfberatung. Mehr Nachrichten gibt's bei uns im Internet unter radio-bamberg.de und in unserer kostenlosen App.
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11: Wer die 35 Grad nicht vermisst,
1: heute ist genau euer Wetter. Maximal 25 Grad haben wir, zwischendurch

0: Sonne, immer wieder Wolken und vielleicht auch mal ein paar Tropfen. In der Nacht geht es dann runter auf 12 Grad, da kann das Fenster zum Schlafen dann wieder richtig schön aufgehen. Morgen haben wir anfangs noch Sonne, später wird es dann eher wolkiger und auch etwas nasser, mehr als 23 Grad werden es nicht. Die Radio Bamberg Aussichten für Bamberg, Forchheim und die Region. Am Wochenende bleibt von allem so ein bisschen was mit dabei. Zum Sonntag und Montag hin wird es dann freundlicher und auch sonniger bei rund 24 Grad.
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0: Um 3:35 und Achtung, es hat einen Unfall gegeben am Ortseingang von Effeltrich, wenn ihr von Pinsberg kommt. Da liegt ein Auto auf dem Dach und es sind auch Teile auf der Straße, auch mehrere Personen sind da unterwegs. Also bitte hier besonders vorsichtig fahren. Dann haben wir noch einen kaputten LKW auf der B505 Höchstadt Richtung Bamberg zwischen Hirscheid und Pettstadt. Da laufen aktuell die Bergungsarbeiten. Dann haben wir 1 Kilometer Stau auf der A73 Bamberg Richtung Nürnberg zwischen Bamberg Süd und Hirscheid. Ihr braucht hier aber bloß ein paar Minuten länger. Wenn wir zu dem Blitzer kommen, dann sehen wir einmal auf der A73 Nürnberg Richtung Erlangen kurz vor der Ausfahrt Fürn-Ronhof einen. Auf der B505 Richtung A73 zwischen Hirscheid und Bamberg steht ein Blitzer direkt im Baustellenbereich. Und in Bamberg in der Klosterlangheimstraße wird auch geblitzt. Und wenn ihr auch was gesehen habt, die Studio- und WhatsApp-Hotline 0951 98 29 029. Eine gute Fahrt euch!
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0: Ich wünsche euch einen schönen Donnerstag. Und wir haben ja bei uns in der Region extrem gute, extrem zuverlässige und extrem sympathische Handwerker. Und weil wir darauf verdammt stolz sind, können wir jede Woche einen neuen Handwerkerhelden aus der Region. Dazu schauen wir gleich mal nach Scheslitz. Vorher gibt's aber die Musik eures Lebens. Jetzt mit One Direction und Steal My Girl.

0: Es ist Donnerstag und das heißt für uns, heute vergeben wir wieder einer oder einem in der Region diesen Titel. Und, als Preis gibt es einen 50-Euro-Gutschein von B&S Bamberg und obendrauf auch noch ein Geschenk, das zum jeweiligen Beruf passt. Diesmal hat Christoph über das Formular auf radio-bamberg.de einen Handwerker vorgeschlagen, und zwar Elektrotechnikmeister Andreas Engert von Elektro Engert. Christoph, warum ist der Andreas denn ein absoluter Handwerkerheld?
1: Ja, der Andi ist für uns der Elektroheld, der uns bei unserem Projekt, dem Umbau von einer Scheune zum Wohnhaus, eigentlich immer mit Rat und Tat zur Seite gestanden war. Bei den anfänglichen Problemen der Wärmepumpe, der Lichttechnik etc. war er selbst am Wochenende immer zur Stelle. Und was auch noch zu erwähnen ist, ist, dass er bei der Tauffeier von unserem Kind in einem Lokal am Sonntag die Stromverteilung repariert hat, damit die Küchengeräte wieder funktioniert haben und wir so weiterfeiern konnten.
0: Jawohl, das nenne ich wirklich Einsatz. Deshalb ist Andreas Engert heute zu Recht unser Radio Bamberg Handwerkerheld. Und Radio Bamberg Reporterin Miriam Hofmann hat ihm die entsprechende Anerkennung ganz persönlich überreicht.
2: Hallo Andreas, wie geht's dir?
3: Hi, gut.
2: Was zeichnet denn für dich einen Helden aus?
3: Einen Helden? Wie kommt denn jetzt dazu? Keine Ahnung.
2: Würdest du sagen, du bist ein Held?
3: Ich? Oh, nee, glaub nicht.
2: Der Christoph ist ein Kunde von euch, der ist anderer Meinung. Der hat dich vorgeschlagen als Radio Bamberg Handwerkerheld und deswegen bin ich heute da.
3: Okay, alles klar.
2: Jetzt bist du ein bisschen überrumpelt, oder?
3: Ein bisschen, ja.
2: Als Belohnung bekommst du einen 50-Euro-Gutschein von B&S Bamberg und ein Geschenk gibt's auch noch von B&S Bamberg, und zwar diesen Hammerbohrer-Set.
3: Cool, na, das können wir brauchen. Danke.
2: Was bedeutet es dir, diese Auszeichnung heute zu bekommen?
3: Riesendanke an B&S und an Radio Bamberg und natürlich auch an den Christoph, der seit ein paar Jahren auch Kunde bei uns ist.
2: Sehr schön. Dann wünsche ich euch noch ganz viel Erfolg und viel Spaß mit deinem Geschenk.
3: Ja, vielen Dank.
0: Überraschung gelungen. Danke dir, Miriam. Und ihr könnt den nächsten Handwerkerhelden natürlich auch vorschlagen. Klickt einfach auf radio-bamberg.de. Dort findet ihr auch nochmal alle Infos im Überblick.
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0: 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Es ist 16 Uhr. 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
1: Ich bin Florian Klaus. Für Kinder im Alter zwischen 9 und 10 Jahren in Deutschland ist eine neue Vorsorgeuntersuchung geplant. Das hat der gemeinsame Bundesausschuss beschlossen, der festlegt, welche Leistungen die gesetzliche Krankenkasse übernimmt. Bisher gibt es regelmäßige Untersuchungen für Kinder bis 5. Claudia Wächter berichtet.
2: U10 heißt der neue Check-up und bei dem sollen sich Ärzte vor allem auf mögliches Übergewicht konzentrieren, wie viel sich die Kids bewegen, ob es psychische Auffälligkeiten gibt und wie lange sie am Handy oder Tablet hängen. Stichwort Dauerscrollen führt oft zu Konzentrationsproblemen. Auch eine Impfberatung steht auf dem Programm, doch bis Praxen diese Untersuchung anbieten, wird es wohl noch einige Monate dauern.
1: Hoher Druck, geringe Bezahlung und Personalmangel im Betrieb. Die Zufriedenheit von Azubis in Deutschland ist auf einem Tiefpunkt. Rund 2/3 haben in einer Umfrage des Deutschen Gewerkschaftsbunds gesagt, dass sie zufrieden sind. Das sind so wenige wie noch nie. Die Hälfte der Auszubildenden fühlt sich psychisch belastet. Ein im März in Rheinland-Pfalz festgenommener junger Mann soll als Anführer zweier Online-Gruppierungen andere Menschen zu schweren Straftaten angestiftet haben. Die Bundesanwaltschaft wirft ihm unter anderem Anstiftungen zu Mord und Brandstiftungen, Vergewaltigung und sexuellen Missbrauch eines Kindes vor. Der Fall erinnert an den White Tiger-Komplex. Auch hier geht es um Online-Manipulation. Jahrzehntelang ist nicht klar gewesen, wer für den Brandanschlag auf ein jüdisches Altenheim in München 1970 verantwortlich war. 7 Menschen waren damals gestorben. Jetzt hat die Staatsanwaltschaft einen Verdächtigen. Es ist ein damals 25-Jähriger, den Zeugen als Antisemiten mit Hitler-Tick beschrieben haben. Er ist 2020 gestorben. Eine Zeugin, die den Verdächtigen kannte, hatte die Ermittlungen im vergangenen Jahr wieder ins Rollen gebracht. Der FC Bayern und die US-Eishockey-Liga NHL wollen voneinander profitieren und haben eine mehrjährige Partnerschaft gestartet. Das Ziel, gegenseitig die Märkte in den USA und Deutschland für sich erschließen. Bereits nächstes Jahr kommen die Boston Bruins für 2 Spiele nach München. In Köln sollen 2 Partien der Edmonton Oilers stattfinden. Dieses Jahr ist die NHL bereits in Düsseldorf zu Gast.
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3: Mit Diana Weber. Am Sana-Klinikum Coburg gibt es jetzt eine eigene Sektion für Handchirurgie. Geleitet wird sie von Dr. Maximilian Heidmann. Behandelt werden unter anderem Knochenbrüche, Sehnen- und Bandverletzungen, das Karpaltunnelsyndrom und Arthrose an Hand und Fingern. Je nach Erkrankung sind Therapien oder Operationen möglich. Für Patienten sollen die Wege von der Diagnose bis zur Nachsorge kürzer werden. Außerdem will das Klinikum künftig Handchirurgen in Coburg ausbilden. Mehr Nachrichten aus der Region gibt's wieder um 16:30.
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4: Für den Feierabend schaut's eigentlich ganz ordentlich aus. Sonne und Wolken bei maximal 25 Grad. Ein paar Tropfen sind trotzdem drin und die große Regennummer wird's aber nicht. Heute Nacht wird's mit 12 Grad aber ziemlich frisch. Morgen geht's dann freundlicher los. Am Nachmittag brauchen wir dann den Schirm vielleicht wieder, denn dann ziehen mehr Wolken und auch einzelne Schauer durch bei 23 Grad. Die Radio Bamberg Aussichten für Bamberg, Forchheim und die Region. Am Samstag bleibt dann noch ein bisschen durchwachsen. Sonntag und Montag bekommen wir dann aber wieder Sonne und Temperaturen um die 24 Grad.
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4: Um 3:03 und aktuell läuft eine Unfallaufnahme im Kreis Forchheim zwischen Effeldrich und Kersbach. Da ist aktuell in beiden Richtungen die Straße gesperrt, wenn ihr könnt. Umfahrt das Ganze. Und es laufen noch Bergungsarbeiten auf der B505 Höchstadt Richtung Bamberg zwischen Hirscheid und Pettstadt. Da ist ein kaputter LKW aktuell. Blitzer haben wir einmal auf der A73 Nürnberg Richtung Erlangen, kurz vor der Ausfahrt Fürth-Ronhof und auf der B505 Richtung A73 zwischen Hirscheid und Bamberg und zwar direkt im Baustellenbereich. Obacht, hier sind 50 erlaubt. Habt ihr denn auch noch was gesehen? Dann hier die Studio- und WhatsApp-Hotline 0951 98 29 029. Ich wünsche euch eine gute Fahrt.

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1: Servus, wunderschönen Donnerstag. Ja, der 20. August 26 und das heißt, die Sandkerber startet heute. Aber um insgesamt 200.000 Menschen zu bewirten und in unserer wunderschönen Weltkulturerbestadt überhaupt willkommen zu heißen, braucht es natürlich ganz, ganz viel Einsatz und Engagement. Und denen wollen wir gleich mal Danke sagen, aber nicht nur wir. Wer genau, das hört ihr gleich nach zwei am Stück mit Johnny Hates Jazz. Und jetzt ein absoluter Sommerpartysong, Despacito von Daddy Yankee und Luis Fonsi.
2: Fonsi!

0: Shattered Dreams von Johnny Hates Jazz hier bei Radio Bamberg. Einen schönen Donnerstag wünsche ich euch.
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0: Und in wenigen Stunden beginnt sie ganz offiziell, die 5. Jahreszeit Bambergs. Mit dem Fassanstich von Oberbürgermeister Sebastian Niedermayer wird die Sandkerber um 18 Uhr offiziell eröffnet. Rund 200.000 Menschen werden in den 5 Tagen erwartet. Und damit das alles überhaupt funktioniert, braucht es natürlich jede Menge Menschen, die mit anpacken. Und viele davon sind ehrenamtlich. Zwei, die das ganz genau wissen, was Ehrenamt bedeutet, sind unsere diesjährigen Sandmadler Amelie Werner und der erste Sandbu Benjamin Schäflein. Beide sind selbst bei der Feuerwehr aktiv und Amelie, deshalb ist es auch besonders wichtig, gerade den vielen Ehrenamtlichen rund um die Sandkerber mal Danke zu sagen, oder?
2: Es ist ja nicht nur die Feuerwehr und unsere Löschgruppen dort eben vertreten. Es ist wirklich ein breites Band einfach an Leuten dort vertreten, die ehrenamtlich dort für die Sicherheit sorgen. Und das fällt einem als Besucher vielleicht teilweise gar nicht auf, aber ihre Arbeit und auch Arbeitszeit ist ganz schön enorm. Und gerade deswegen finde ich es einfach auch wichtig, den Leuten Danke zu sagen und zu zeigen, dass man sie sieht und dass man ihre Arbeit wertschätzt.
0: Auf jeden Fall. Und Benjamin, du kennst die Sandkerber ja sogar von der anderen Seite. Also du warst hier selbst für die Feuerwehr auch im Einsatz. Wie sieht so ein Kerbertag denn aus, wenn man nicht zum Feiern hier ist, sondern eben zum Helfen?
3: Früh dahin oder abends dann eben zur Übergabe. Dann bespricht man, was so den Tag gelaufen ist. Und dann bereitet man sich vor. Man schaut sein ganzes Equipment durch, schaut, ob alles passt, dass, falls was passiert, dass man eben schnell handeln kann. Man läuft ein wenig über die Sandkerber, macht ein paar Brandrundgänge, also Brandschaurundgänge, um zu gucken, dass auch alles passt. Schaut, dass es allen Leuten gut geht.
0: Jawohl, das ist das Allerwichtigste. Gut, dann bekommt ihr beiden jetzt nochmal ganz offiziell die Gelegenheit. Wem wollt ihr heute Danke sagen?
2: Wir wollen uns auf jeden Fall ganz, ganz herzlich bei allen Helfern und auch Ehrenamtlichen der Sandkerber bedanken. Einfach dafür, dass ihr alle mit dabei seid und einfach so tatkräftig mit unterstützt und immer ein offenes Auge dort habt und alles beobachtet. Und dazu zählen ja auch einige Leute.
3: Zum Beispiel die Feuerwehr, der Rettungsdienst, jegliche Helferorganisationen, die da sind, die es ehrenamtlich machen, die es aus Überzeugung machen, aus Motivation, damit ihr in Ruhe euren Spaß haben könnt und feiern könnt.
0: Und da schließen wir uns natürlich sehr gerne an. Danke an alle, die da aufbauen, ausschenken, organisieren, aufpassen und im Hintergrund eben dafür sorgen, dass dieses riesige Fest überhaupt funktioniert. Ihr macht die Sandkerber möglich und dafür Dankeschön.

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4: Um 16:30 im Studio Diana Wieber. Ab heute wird es in den engen Gassen der Bamberger Innenstadt wieder voll. Die 76. Bamberger Sandkerwa beginnt. Damit keine Fahrzeuge unterwegs sind, werden die Zufahrten zum Festgelände mit verschiedenen Sperrsystemen gesichert. Sandkerwa-Geschäftsführer Dominik Narkitsch sagt gegenüber Radio Bamberg:
5: Wir haben das vergangenes Jahr ziemlich erfolgreich mit diesen Fahrzeugsperren zusätzlich gemacht. Wir haben ja noch ein paar mobile Einsatzabwehrgerätschaften von der Stadt Bamberg, die überall platziert werden, wo sie hinplatziert werden müssen. Und dann haben wir eben noch unsere IBC-Container. An dieser Stelle muss es vielleicht mal gesagt werden, dass es schon schade ist, dass wir unser wunderschönes Fest so absichern müssen. Aber wir tun es natürlich.
4: Zum Sicherheitskonzept gehört aber noch deutlich mehr. Auch für große Hitze oder Unwetter gibt es festgelegte Abläufe. Wieder im Einsatz ist außerdem eine spezielle Anlage, über die Besucher schnell mit Durchsagen informiert werden können. In Erlangen ist gestern ein Streit zwischen einem Autofahrer und einem Hundehalter eskaliert. Ein 47-Jähriger hupte, weil der Hund des 56-Jährigen mitten auf der Fahrbahn lief. Der Hundehalter warf dem Autofahrer daraufhin vor, im verkehrsberuhigten Bereich zu schnell unterwegs gewesen zu sein. Wie die Polizei mitteilt, soll der Autofahrer den Hundehalter anschließend bedroht und dabei ein Messer aus seinem Auto geholt haben. Im weiteren Verlauf soll der Hundehalter mit einem Gegenstand gegen das Auto geschlagen haben. Dabei entstanden mehrere Kratzer. Gegen beide Männer wird jetzt ermittelt. Die Bamberger Drohnen-KI zur Analyse der Baumgesundheit sorgt international für Aufmerksamkeit. Das Projekt BarKim findet inzwischen Interesse in Städten wie Zürich, Berlin, Dresden und Wuppertal. Die Bamberger Grünen-Landtagsabgeordnete Ursula Sover sieht darin einen großen Erfolg für die Stadt. Gleichzeitig mahnt sie, dass die digitale Analyse allein nicht ausreiche. Die gewonnenen Daten müssten auch genutzt werden, um Bäume gezielt zu schützen, etwa durch bessere Bewässerung, Entsiegelung und mehr Personal für die Pflege des Stadtgrüns. Nur dann könne digitale Innovation dem Klimaschutz wirklich helfen.
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4: Mehr Trockenheit, mehr Hitze, mehr Wind. Die Vegetation in Europa könnte durch den Klimawandel bald noch häufiger brennen. Das zeigt eine Studie eines internationalen Forschungsteams. Bis Ende des Jahrhunderts könnte die jährlich betroffene Fläche um mindestens 40% steigen. Besonders heftig betroffen Mitteleuropa, weite Teile Westeuropas und der Mittelmeerraum. Die Forscher empfehlen ein besseres Brandmanagement. 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
6: Heute am Nachmittag können wir den Regenschirm größtenteils wieder einpacken. Wir haben nur vereinzelt ein paar Tropfen, ansonsten Sonne und Wolken bei 23 bis 25 Grad. Nachts wird es dann mit rund 12 Grad ziemlich frisch. Und morgen Vormittag bleibt es dann zunächst noch trocken. Später kommt dann bei auffrischendem Wind Regen auf. Maximal 23 Grad haben wir dann. Die Radio Bamberg Aussichten für Bamberg, Forchheim und die Region. Am Samstag bekommen wir von allem so ein bisschen was. Wolken, Sonne und hier und da ein kurzer Schauer. Bei gut 20 Grad bleibt es dann eher frisch. Und am Sonntag und Montag übernimmt dann eher wieder die Sonne.
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2: Es steht ein kaputtes Auto Kulmbach Richtung Coburg zwischen der Ausfahrt A73 unter Simau und dem Abzweig nach Tiefenrot. Bitte fahrt hier vorsichtig. Außerdem läuft gerade die Unfallaufnahme im Kreis Forchheim zwischen Effeltrich und Kersbach. Hier ist in beiden Richtungen aktuell noch gesperrt. Und auf der B505 immer noch die Bergungsarbeiten vom kaputten LKW zwischen Hirscheid und Pettstadt. Bitte fahrt auch hier vorsichtig. Blitzer haben wir einmal auf der A73 Nürnberg Richtung Erlangen, kurz vor der Ausfahrt Fürth-Ronhof und auf der B505 Richtung A73 zwischen Hirscheid und Bamberg und zwar direkt im Baustellenbereich. Hier sind 50 erlaubt. Habt ihr auch was gesehen? Die Studio- und WhatsApp-Hotline 0951 98 29 029. Gute Fahrt euch!
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1: Jo, da ist es also wieder soweit. In Bamberg wird gefeiert, was das Zeug hält. Heute startet offiziell die 76. Sandkerber oder auf Hochdeutsch Sandkirchweih. Und damit kommen wir zum kleinen Einmaleins der Sandkirchweih. Wir feiern ja hier so locker vor uns hin, aber was heißt eigentlich Kirchweih? Naja, jede Kirche ist ja irgendwann mal gebaut worden. Und wenn sie dann fertig war, hat man sie mit einem Riesenfest eingeweiht. So war das auch bei der St. Elisabethenkirche im Sandgebiet in Bamberg. Da hat man auch jedes Jahr anlässlich des Jahrestages der Weihe der Kirche gefeiert. Los ging's da Ende des Mittelalters, ungefähr so 1500 noch was. Leider verliert sich die Spur der Sandkirchweih dann im Nebel der Geschichte. Soll heißen, die Tradition schlief irgendwann ein. Es gab ja auch Zeiten, da hatten die Bamberger anderes zu tun als zu feiern. Erst im Jahre 1951 stand dann der Bürgerverein im Sand mit einer Neuauflage zu Ehren der Elisabethen Kirche am Start. Und die Bürger waren begeistert. Bis heute, wie wir alle wissen. Übrigens, die Elisabethenkirche gehörte früher zum Elisabethenspital, also Krankenhaus, das heute ja auch noch gut erhalten ist, allerdings mit reichlich Gittern an den Fenstern, damit niemand rausfällt. Nein, es ist halt die Justizvollzugsanstalt. Aber ich denke, das wissen alle. Wobei, nee, es gibt ja auch Leute, die noch so neu sind hier, die wissen das vielleicht noch nicht. Also das ehemalige Spital

0: ist heute ein Gefängnis. Frohe Sandkerber.
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19: Ich bin Florian Klaus. Aus der schwächelnden deutschen Wirtschaft kamen zuletzt dank wachsender Exporte überraschend positive Zahlen. Dürre und Niedrigwasser in den Flüssen könnten die Erholung aber schon wieder bremsen, heißt es von der Bundesbank. Jan-Henne Reitze berichtet.
20: Mit einem Wachstum von 0,4% in den ersten

0: Sechs Monaten des Jahres hatte die deutsche Wirtschaft den aktuellen Krisen rund um den Iran-Krieg getrotzt, vor allem weil die Nachfrage aus dem Ausland angezogen hatte. Die dürfte aber wegen steigender Transportkosten und längeren Lieferzeiten durch Niedrigwasser jetzt schon wieder einen Dämpfer bekommen, so die Bundesbank.
1: Vorgestern hat die Polizei einen vermeintlich bewaffneten 14-Jährigen angeschossen. Zum Ablauf gibt es aber widersprüchliche Aussagen. Die Polizei sagt, der Jugendliche habe sich mit einer täuschend echt aussehenden erhobenen Softwarewaffe zu den Beamten umgedreht, als er sie ablegen sollte. Die Linke sagt unter Berufung auf ihn und die Eltern, dass er die Waffe schon abgelegt hatte, als der Schuss fiel. Der Fall wird noch geprüft. Mehr Trockenheit, mehr Hitze, mehr Wind. Die Wälder in Europa könnten durch den Klimawandel bald noch häufiger brennen. Das zeigt eine neue Studie eines internationalen Forschungsteams. Bis Ende des Jahrhunderts könnte die jährlich betroffene Fläche um mindestens 40% steigen. Besonders heftig würde es Mitteleuropa, weite Teile Westeuropas und den Mittelmeerraum treffen. Was aus Sicht der Forscher dagegen helfen könnte? Ein besseres Brandmanagement. Gegen Hitze und Waldbrände macht Kanzler Merz aus Sicht der Grünen und Linken zu wenig. Linken-Chefin Schwertner nannte es bei Sat.1 Wahnsinn, dass sich Merz nicht zu Wort melde. Grünen-Fraktionschefin Dröge sah das bei RTL ähnlich. Merz tue so, als könne er der Krise ausweichen, sagte sie. Vor knapp einer Woche gab es einen Post von Merz zum Thema. Er dankte darin den Einsatzkräften für ihren Kampf gegen die Brände. Über die Entwicklung werde er informiert. Die FIFA hat den Austragungsort für das Finale der Frauenweltmeisterschaft 2027 festgelegt. Es steigt im legendären Maracanã-Stadion in Rio de Janeiro. Dort hatten sich 2014 schon die deutschen Männer den WM-Titel geholt. Gastgeber Brasilien eröffnet das Turnier dort auch am 24. Juni. Das DFB-Team von Bundestrainer Christian Wück ist bereits sicher qualifiziert. Titelverteidiger ist Spanien.
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3: Mit Diana Wieber. Ein lauter Knall und plötzlich steht ein Auto im eigenen Garten. Genau das ist gestern Abend Anwohnern in Trebgast passiert. Ein 25-Jähriger ist auf dem Weg von Himmeltkron nach Trebgast von der Straße abgekommen, mehrere Meter durch ein Grundstück gefahren und schließlich gegen eine Mauer gekracht. Verletzt wurde er nicht. Die Polizei stellte bei dem Fahrer allerdings knapp 1,5 Promille fest. Sein Führerschein wurde noch vor Ort sichergestellt. Der Schaden liegt bei knapp 15.000 Euro. Mehr Nachrichten aus der Region gibt's wieder um 5:30.
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4: Für alle, die heute in den Sand ziehen, das Wetter spielt zum größten Teil mit. Wir haben 23 bis 25 Grad, Sonne und Wolken und höchstens mal so ein paar Tropfen. Für später aber am besten was zum Überziehen mitnehmen. Nachts kühlt es nämlich auf rund 12 Grad ab. Morgen wird es dann nasser. Erst zieht es zu, am Nachmittag setzt dann bei auffrischendem Wind auch noch Regen ein und vorher werden es noch bis zu 23 Grad. Die Radio Bamberg Aussichten für Bamberg, Forchheim und die Region. Am Samstag bleibt es dann bei gut 20 Grad noch durchwachsen. Sonntag und Montag sieht es dann aber wieder deutlich besser aus. Recht sonnig und zum Montag hin rund 24 Grad.
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4: Um kurz nach 5 schauen wir mal auf die A3, Nürnberg Richtung Würzburg, zwischen Pommersfelden und Höchstadt Nord. Aktuell Gegenstände auf der Straße, bitte hier besonders aufpassen. Auf der A70, Bamberg Richtung Schweinfurt-Werneck, hat es zwischen Bamberghafen und Viere-Thunstand einen Unfall gegeben. Der Standstreifen ist hier aktuell gesperrt. Und wenn ihr von Kulmbach Richtung Coburg fahrt, ist zwischen der Ausfahrt A73 unter Siemau und dem Abzweig nach Tiefenrot auch ein kaputtes Auto. Bitte seid auch hier vorsichtig. Blitzer haben wir auf der A73 Nürnberg Richtung Erlangen, kurz vor der Ausfahrt Fürth-Ronhof und auf der B505 zwischen Hirscheid und Bamberg direkt im Baustellenbereich. Achtung, hier sind 50 erlaubt. Habt ihr sonst auch noch was gesehen? Die Studio- und WhatsApp-Hotline 0951 98 29 029. Eine gute Fahrt euch.
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4: Servus und wir sind ja mittendrin in den Sommerferien und da kann es ja schon mal passieren, dass Eltern dann langsam sowas zu hören bekommen wie mir ist langweilig. Nicht verzagen, Anja fragen nach der Musik eures Lebens. Habe ich ein paar Ausflugstipps in Bayern für euch.

0: Da kommen gute Gefühle auf mit Hug Yourself von Kamrat zu eurem Feierabend hier bei Radio Bamberg. 6 Wochen Sommerferien. Die Kids lieben das ja. Für Eltern können die aber ganz schön lang und vor allem teuer werden. Denn Freizeitpark, Schwimmbad, Museum, Urlaub, da kommen schon ordentliche Ausgaben zusammen. Dabei gibt es in Bayern auch einiges zu erleben, das gar nichts oder zumindest für Kinder nichts kostet. Da lohnt sich dann sogar so ein kleiner Roadtrip, auch bei nicht ganz perfektem Ferienwetter. Kollegin Pia Wegner kennt alle Tipps. Pia, starten wir mal mit den Klassikern. Was können Familien draußen unternehmen, ohne Großgeld auszugeben?
1: In Bayern gibt es natürlich jede Menge Seen und Wanderwege. Spannender wird es für die Kids aber zum Beispiel im Urwaldgebiet Mittelsteighütte im Bayerischen Wald. Umgestürzte Bäume, Bäche und Wasserfälle inklusive. In Bergrheinfeld in Unterfranken gibt es direkt am Mainradweg ein kostenloses Labyrinth mit Barfußpfad und Naschgarten. Also eine perfekte Gelegenheit für einen Fahrradausflug. Und in Augsburg beispielsweise kommen alle unter 18 in den Sommerferien kostenlos in die städtischen Freibäder. Und zwar bis zum letzten Ferientag am 14. September.
0: Okay, aber ab dem 4. Schwimmbadbesuch, da wird es dann vielleicht auch etwas langweilig. Hast du da auch noch Tipps, wenn wir mal etwas Ausgefalleneres machen wollen, das die Kinder dann wahrscheinlich noch nicht kennen?
1: Ja, na klar. Dann ab ins Altmühltal. Im Fossiliensteinbruch können Familien nämlich selbst Kalkplatten aufklopfen und nach Fossilien suchen und das Ganze kostenlos. Wichtig ist, Hammer und Flachmeißel müssen selbst mitgebracht werden. In Ahnbruck im Bayerischen Wald können Kinder im Glasdorf dann den Glasmachern bei der Arbeit zuschauen und dazu gibt's einen großen Garten, Bauernhof, Spielplatz und Aussichtsturm. Oder eine Alternative in Nürnberg. Dort führt ein Astronomieweg über 26 Stationen durch die Innenstadt und zwar mit kostenloser Broschüre oder Audioguide fürs Handy.
0: Mhm, cool. Jetzt muss man ja sagen, sind 6 Wochen Ferien nicht gleich 6 Wochen Sonnenschein? Was machen wir denn bei einem eher durchwachseneren Tag?
1: Ja, da wird's mit kostenlos tatsächlich schon schwerer, denn viele Indoor-Aktivitäten kosten einfach Eintritt. Aber wenn ein paar Euro okay sind, dann ist vielleicht der Jeckshof bei Fürstenfeldbruck eine Alternative. Auf dem historischen Bauernhof erleben Kids, wie die Familien früher gelebt und gearbeitet haben. Kids unter 6 Jahren kosten nichts, alle bis 16 zahlen dann 2,50 Euro.
0: Okay, danke dir, Pia. Und für einen abenteuerlichen Ferientag muss die Familienkasse also jetzt nicht gleich geplündert werden. Mit Tipps und Ideen seid ihr jetzt bestens ausgestattet.

Wir starten gemeinsam rein in euren Feierabend. Das ist Radio Bamberg mit der Musik eures Lebens. 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
7: Um 5:30 im Studio Diana Weber. Als absoluter Höhepunkt der Region gilt alljährlich die Bamberger Sandkerber in der Innenstadt. Ab heute wird dort wieder 5 Tage lang ausgelassen gefeiert. Damit das auch sicher funktioniert, sind jede Menge Einsatzkräfte der Polizei vor Ort. Daniel Richter von der Polizei Bamberg-Stadt sagt gegenüber Radio Bamberg:
8: Hinter so einem großen Fest steckt für uns natürlich einiges an Vorbereitung. Wir stimmen uns im Vorfeld eng mit der Stadt, dem Veranstalter und den weiteren beteiligten Stellen ab und passen unser Einsatzkonzept dementsprechend an. Grundsätzlich gelten die bekannten Sicherheitsregeln. Wir appellieren an alle Besucherinnen und Besucher, gefährliche Gegenstände gar nicht erst mitzubringen und auch aufeinander Rücksicht zu nehmen.
7: Polizei und Veranstalter empfehlen außerdem, das Auto am besten stehen lassen und mit den öffentlichen Verkehrsmitteln zur Sandkerber kommen. Diese wird in etwa einer halben Stunde durch

0: den offiziellen Bieranstich von Bambergs Oberbürgermeister Sebastian Niedermeyer eröffnet. In Reckendorf im Landkreis Bamberg ist ein Kater mit einem Luftgewehr angeschossen worden. Wie die Polizei mitteilt, fand die Besitzerin das schwer verletzte Tier am Mittwoch vergangener Woche im Bereich des Daschendorfer Wegs. Das Projektil steckte noch im Hals des Katers. Nach Behandlung durch den Tierarzt ist dieser mittlerweile außer Lebensgefahr und auf dem Weg der Besserung. Die Polizei ermittelt jetzt wegen einem Verstoßes gegen das Tierschutzgesetz. Wer Hinweise geben kann, soll sich bitte bei der Polizei Bamberg-Land melden. Rund 90 Schüler aus Stadt und Landkreis Bamberg sind für ihre herausragenden Schulabschlüsse ausgezeichnet worden. Wie die Stadt aktuell mitteilt, haben Oberbürgermeister Sebastian Niedermeyer und Landrat Johannes Macionczek bei einer gemeinsamen Feier die besten Absolventen geehrt. Sie kommen aus mehr als 50 Schulen und ganz unterschiedlichen Bildungsgängen, von Gymnasium und Realschulen bis hin zu Berufs-, Wirtschafts- und Mittelschulen. Viele von ihnen starten jetzt ins Studium, in eine Ausbildung oder direkt ins Berufsleben. Niedermeyer und Macionczek ermutigten die jungen Menschen, ihren eigenen Weg zu gehen und der Region Bamberg auch in Zukunft verbunden zu bleiben.
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0: Ein im März in Rheinland-Pfalz festgenommener junger Mann soll als Anführer zweier Online-Gruppierungen andere Menschen zu schweren Straftaten angestiftet haben. Die Bundesanwaltschaft wirft ihm unter anderem Anstiftungen zu Mord und Brandstiftungen, Vergewaltigung und sexuellen Missbrauchs eines Kindes vor. Der Fall erinnert an die White Tiger-Komplex. Auch hier geht es um Online-Manipulationen. Grüne und Linke werfen Bundeskanzler Merz Untätigkeit bei Hitze- und Waldbränden vor. Linken-Chefin Schwertner kritisierte bei Sat.1, Merz melde sich nicht zu Wort. Grünen-Fraktionschefin Dröge sagte bei RTL, der Kanzler schweige und tue nichts gegen die Klimakrise. Merz hatte den Einsatzkräften vor einer Woche via Social Media gedankt und erklärt, er lasse sich laufend über die Lage unterrichten. 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
2: Ja, für euren Feierabend schaut das Wetter eigentlich ganz ordentlich aus. Wir haben zwar viele Wolken, zwischendurch kann sich aber auch noch mal die Sonne zeigen und größtenteils bleibt's auch trocken. Dazu haben wir noch Temperaturen um die 23, 24 Grad. Später wird's dann schnell frischer. In der Nacht gehen wir runter auf etwa 12 bis 15 Grad und morgen zieht's dann zunehmend zu. Am Nachmittag kommt Regen auf und auch der Wind frischt auf. Dazu maximal 23 Grad. Die Radio Bamberg Aussichten für Bamberg, Forchheim und die Region. Samstag dann nochmal wechselhaft. Sonntag und Montag wird es dann aber wieder freundlicher und vor allem sonniger mit bis zu 24 Grad.
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2: Da schauen wir auf die A3 Nürnberg Richtung Würzburg. Zwischen Pommersfelden und Höchstadt Nord liegen aktuell Gegenstände auf der Straße. Bitte seid hier besonders vorsichtig. Blitzer haben wir einen auf der A73 Nürnberg Richtung Erlangen, kurz vor der Ausfahrt Fürth-Ronhof. Habt ihr sonst auch noch was gesehen? Die Studio- und WhatsApp-Hotline 0951 98 29 029. Eine gute Fahrt euch!
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0: Der Song wird nie schlecht. Beat It von Michael Jackson hier bei Radio Bamberg. Schönen Donnerstagnachmittag euch.
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1: Sandkerber, Ausgabe Nummer 76 steht auf dem Programm. Gleich, sprich um 18 Uhr, ist ja die offizielle Eröffnung mit Oberbürgermeister Sebastian Niedermayer. Und einer, der sich da mindestens genauso dolle auf dieses Fest freut, ist Domorganist Markus Willinger. Wahrscheinlich kribbeln bei ihm schon alle 10 Finger angesichts seines traditionellen Sandkerber Orgelkonzerts im Bamberger Dom. Samstag, 15 Uhr, ist es jedenfalls soweit.
2: Und da will er natürlich hochkonzentriert und nüchtern ans Werk gehen. Immerhin sind dann 4 Manuale und 76 Register zu bedienen. Und klar, aus den rund 6000 Pfeifen soll auch was Vernünftiges rauskommen. Es gilt also:
3: Disziplin gehört zu jedem professionellen Musiker. Nee, man muss schon fit sein.
2: Und natürlich üben, üben, üben. Mehr als 30 Stunden hat Markus Willinger investiert in Musikstücke, die allen Konzertbesuchern was bieten sollen.
3: Und die sind also wirklich auch sehr gravitätisch, manche sind sehr dramatisch, andere sind wieder besinnlich. Es wird von allem was dabei sein.
2: Das besondere Schmankerl dabei: Besucherinnen und Besucher dürfen vor dem Konzert noch Liedwünsche aus dem Gottesdienstgesangbuch aufschreiben. Zu denen will Markus Willinger dann improvisieren.
3: Mich dann wirklich in den 10 Sekunden, 12 Sekunden, bevor das Stück losgeht, mich damit zu konfrontieren, worüber ich jetzt musizieren werde. Ich finde es total spannend.
2: Und genau das wünscht er auch allen seinen Zuhörerinnen und Zuhörern am Samstag um 15 Uhr im Bamberger Dom. Ein bisschen Spannung, Freude oder einfach
3: was Gutes, was Tiefes vielleicht.
2: Sandkirchweihkonzert von Domorganist Markus Willinger. Karten für 8 Euro gibt es noch an der Tageskasse. Norbert Dussold, katholische Redaktion.
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0: So startet ihr richtig in euren Feierabend. Anastasia mit I'm Out of Love bei Radio Bamberg. Und in wenigen Minuten wird ja von Oberbürgermeister Sebastian Niedermayer im Festgarten am Leinritt das Fass angestochen. Damit wird dann offiziell die Sandkerbe eröffnet. Und ich kann euch sagen, die Kleinen sind nach dem Familiennachmittag auf jeden Fall schon Feuer und Flamme.
1: 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Ich fand ihn ganz toll. 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
0: Das hört sich nach ganz viel Spaß an. Bei mir muss immer die Schießbude sein. 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
12: Ich bin Florian Klaus. Bis zum Alter von 5 Jahren gibt's schon die von der Kasse bezahlten Uruntersuchungen für Kinder. Eine weitere soll dazukommen, und zwar die U10 für 9- bis 10-Jährige. Das hat der gemeinsame Bundesausschuss beschlossen. Dabei sollen die Kinder insbesondere auf mögliches Übergewicht, körperliche Aktivität, Bildschirmzeit und psychische Auffälligkeiten gecheckt werden. Über Chats im Internet soll er andere Menschen im Ausland zu Straftaten bis hin zum Mord angestiftet haben. Die Ermittlungen zu dem Fall gegen einen nach Medienberichten 19-Jährigen hat jetzt die Bundesanwaltschaft übernommen. Zu den Vorwürfen zählt auch die Mitgliedschaft in einer terroristischen und

0: einer kriminellen Vereinigung, Claudia Wächter berichtet.
1: Der junge Mann sitzt bereits in U-Haft und die Ermittler sagen, er hänge rechtsextremen Ideologien nach, habe deshalb auch eine Vereinigung gegründet. Über Chats soll der Mann einen Jungen zum Beispiel dazu gebracht haben, ein anderes Kind zu töten. Andere animierte er, Fahrzeuge abzufackeln. Es geht aber auch um Vergewaltigung und sexuellen Missbrauch. Und viele erinnert das Ganze an einen anderen spektakulären Fall, das Verfahren White Tiger.
0: Wie konnte das passieren? Um diese Frage bei Behandlungsfehlern besser beantworten zu können, fordert der medizinische Dienst ein verpflichtendes Meldesystem. Es geht um sogenannte Never-Events, schwere vermeidbare Fehler. Das sind etwa Tupfer, die nach Operationen im Körper bleiben oder Verwechslungen von Körperteilen und Patienten. 150 Fälle von Behandlungsfehlern hatte die Expertenorganisation im letzten Jahr als gravierend eingestuft. In Unterfranken musste die Feuerwehr am Wochenende bei gleich zwei größeren Waldbränden aktiv werden. Inzwischen haben Ermittler die wahrscheinlichen Ursachen für die Brände gefunden. In Rechtenbach im Landkreis Main-Spessart hatte es wohl einen sogenannten Spannungsüberschlag an einem Strommast gegeben, der einen Baum getroffen hat. Der Brand im Kreis Aschaffenburg brach im Bereich der Batterie eines Elektrozauns aus. Die Fußball-Bundesliga hat einen Rechtsstreit mit der Ticketbörse Viagogo gewonnen. Das Oberlandesgericht München hat die Berufung des Ticketanbieters zurückgewiesen. Anlass der Klage waren Tickets, die Viagogo vor dem Supercup 2019 angeboten hat. Und das, obwohl der offizielle Kartenverkauf noch gar nicht angefangen hatte. Das war nicht legal, so die Entscheidung.
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3: Mit Diana Wieber. Die Polizei Oberfranken warnt vor schweren Unfallfolgen auf Landstraßen, besonders dann, wenn Autofahrer nicht angeschnallt sind. Letztes Jahr starben 25 der insgesamt 37 Verkehrstoten in Oberfranken auf Landstraßen. Außerdem wurden im vergangenen Jahr über 500 Gurtverstöße festgestellt. Wie wichtig der Sicherheitsgurt ist, zeigen zwei lebensgefährliche Unfälle Anfang August in Oberfranken. In beiden Fällen waren die Fahrer nicht angeschnallt. Die Polizei appelliert deshalb, den Gurt auch auf kurzen und vertrauten Strecken immer anzulegen. Mehr Nachrichten aus der Region gibt's wieder um 6:30.
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4: Herrlich, da kommt jetzt gerade ein bisschen die Sonne raus und grundsätzlich bleibt der Abend auch ziemlich entspannt. Wolken, ein paar Auflockerungen und nur ein geringes Regenrisiko haben wir heute. Dazu starten wir noch mit gut 20 Grad in den Abend rein. Später braucht ihr dann aber definitiv was zum Überziehen. In der Nacht kühlt es dann nämlich deutlich ab auf bis zu 12 Grad. Morgen wird es dann ungemütlicher. Erst ziehen immer mehr Wolken rein, am Nachmittag kommt dann Regen dazu und außerdem wird es eben auch windiger, höchstens 23 Grad haben wir dann. Die Radio Bamberg Aussichten für Bamberg, Forchheim und die Region. Samstag dann nochmal durchwachsen. Sonntag und Montag bekommen wir aber wieder mehr Sonne bei bis zu 24 Grad.
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4: Und da ist es super ruhig auf den Straßen. Ich habe aktuell da keine Meldungen von euch, egal ob Blitzer oder einfach so auf den Straßen. Von daher wünsche ich euch einfach eine gute Fahrt. Kommt gut an euer Ziel.
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4: Und es ist so schön, dass ihr mit dabei seid. Gerade ist ja im Festgarten am Leinritt in Bamberg einiges los. Da wird jetzt gleich von Oberbürgermeister Sebastian Niedermayer das Fass angestochen. Wie viel Schläge er gebraucht hat, um uns alle feiern zu lassen, das hören wir in dieser Stunde von meiner Kollegin Jutta Schindler. Die ist gerade nämlich ganz, ganz vorne mit dabei. Jetzt gibt's aber erstmal noch mehr Musik für euch. Mit dabei sind Falco, die Hooters und jetzt ganz passend zum Abend Sun Goes Down von Robin Schulz.

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0: Das war einer aus den 90ern, Falco mit Out of the Dark. Einen schönen Donnerstagabend wünsche ich euch. 6 Wochen Sommerferien. Die Kids lieben das natürlich, für die Eltern kann das aber ganz schön anstrengend und vor allem teuer werden. Freizeitpark, Schwimmbad, Museum, Urlaub, da kommen ordentliche Ausgaben zusammen. Dabei gibt es vor allem in Bayern auch einiges zu erleben, das ja gar nichts oder zumindest für die Kinder nichts kostet. Da lohnt sich dann sogar mal ein ganz kleiner Roadtrip, auch bei nicht ganz perfektem Ferienwetter. Kollegin Pia Wegner kennt all die Tipps. Pia, starten wir mal mit den Klassikern. Was können Familien draußen in Unternehmen, ohne Großgeld ausgeben zu müssen?
1: In Bayern gibt es natürlich jede Menge Seen und Wanderwege. Spannender wird es für die Kids aber zum Beispiel im Urwaldgebiet Mittelsteig

0: Hütte im Bayerischen Wald, umgestürzte Bäume, Bäche und Wasserfälle inklusive. In Bergreinfeld in Unterfranken gibt's direkt am Mainradweg ein kostenloses Labyrinth mit Barfußpfad und Naschgarten, also eine perfekte Gelegenheit für einen Fahrradausflug. Mhm. Und in Augsburg beispielsweise kommen alle unter 18 in den Sommerferien kostenlos in die städtischen Freibäder, und zwar bis zum letzten Ferientag am 14. September.
1: Das ist echt cool, aber sind wir ehrlich, nach dem 4. Schwimmbadbesuch wird das wahrscheinlich auch etwas langweilig. Hast du da auch noch Tipps, wenn wir mal etwas Ausgefalleneres machen wollen, das die Kinder wahrscheinlich noch nicht so kennen?
0: Ja, na klar. Dann ab ins Altmühltal. Im Fossiliensteinbruch können Familien nämlich selbst Kalkplatten aufklopfen und nach Fossilien suchen, und das Ganze kostenlos. Wichtig ist, Hammer und Flachmeißel müssen selbst mitgebracht werden. In Ahnbruck im Bayerischen Wald können Kinder im Glasdorf dann den Glasmachern bei der Arbeit zuschauen, und dazu gibt's einen großen Garten, Bauernhof, Spielplatz und Aussichtsturm. Oder eine Alternative in Nürnberg. Dort führt ein Astronomieweg über 26 Stationen durch die Innenstadt, und zwar mit kostenloser Broschüre oder Audioguide fürs Handy.
1: Okay, sind wir mal ehrlich, 6 Wochen Sommerferien sind nicht gleich 6 Wochen Sonnenschein. Was machen wir denn an einem Tag, der eher so durchwachsen ist?
0: Ja, da wird's mit kostenlos tatsächlich schon schwerer, denn viele Indoor-Aktivitäten kosten einfach Eintritt. Aber wenn ein paar Euro okay sind, dann ist vielleicht der Jeckshof bei Fürstenfeldbruck eine Alternative. Auf dem historischen Bauernhof erleben Kids, wie die Familien früher gelebt und gearbeitet haben. Kids unter 6 Jahren kosten nichts, alle bis 16 zahlen dann 2,50 Euro.
1: Jut, vielen Dank dir, Pia. Für einen abenteuerlichen Ferientag muss also nicht unbedingt die Familienkasse geplündert werden. Mit Tipps und Ideen seid ihr da ja jetzt bestens ausgestattet. Und dann wünsche ich euch ganz viel Spaß, wenn ihr dann nochmal unterwegs seid.

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20: Um 6:30 im Studio Diana Wieber. Die 76. Sandkerver ist vor wenigen Minuten feierlich im Festgarten am Leinritt eröffnet worden. Mit 0 Schlägen brachte Oberbürgermeister Sebastian Niedermeier das Bierfass zum Fließen. Er hat den Zapfhahn souverän ins Fass gesteckt. Im Radio Bamberg Interview blickt er voller Vorfreude auf die kommenden Tage.
21: Die Sandkerver ist ja kein einfaches Volksfest, ist eigentlich so ein Teil der Bamberger Seele und dieses drüber schlendern über die Kerwa und immer wieder ein bekanntes Gesicht zu treffen, einfach mit die Leute zu werfen, wie der Bamberger sagt. Das ist doch das Schöne an der Sandkerwa, was auch am meisten Spaß macht.
20: Bis Montag erwarten die Veranstalter wieder mehr als 200.000 Besucher im Festgebiet. Das Feuerwerk auf der Regnitz am Montagabend beschließt dann traditionell die Bamberger Sandkerwa. Die Zukunft der BMW Wormser Standorte in Forchheim, Erlangen und Coburg ist noch offen. Die Verträge zwischen BMW und der Kloppenburg Automobil SE laufen Ende des Jahres aus. Wie Kloppenburg auf Radio Bamberg Nachfrage bestätigt, laufen aktuell Gespräche über einen möglichen neuen Vertrag und die Zukunft der Standorte. Die Mitarbeiter seien über den aktuellen Stand informiert und sollen alle ihren Arbeitsplatz behalten. Auch für die Kunden gäbe es derzeit keine Auswirkungen. Kloppenburg setzt bereits auf mehrere andere Marken und bereitet sich auf ein breiteres Angebot vor, darunter auch chinesische Hersteller. Wie es ab dem kommenden Jahr konkret weitergeht, ist aktuell noch offen. Mit dem Start einer Quiz-Rallye und der Enthüllung von 6 Infostelen wurde am 17. Juli der 100. Geburtstag des Bamberger Volksparks begangen. Die Abgabefrist für die Quizbögen wird jetzt wegen der guten Resultate

0: Sonant zum 3 Wochen bis zum 31. August verlängert. Wie die Stadt Bamberg mitteilt, würden vor allem die zusätzlichen Beteiligungsfragen zur Zukunft des Volksparks rege genutzt. Eine Zwischenauswertung zeigt erste Tendenzen. So nennen viele Teilnehmer sportliche Aktivitäten als Hauptnutzungsart. Dementsprechend spielt auch die Modernisierung bestehender Anlagen und Schaffung neuer Sportangebote eine große Rolle. Mehr Infos dazu gibt's auf radio-bamberg.de.
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0: Die Bundesanwaltschaft ermittelt gegen einen jungen Mann, der andere über Chats zu schweren Straftaten angestiftet haben soll. Ihm wird Mitgliedschaft in einer rechtsextremen Terrorvereinigung vorgeworfen, außerdem Anstiftung zu Mord, Brandstiftung und sexuellem Missbrauch. Zusammen mit anderen Mitgliedern soll er einen Jungen in Russland dazu gebracht haben, ein Kind zu töten. Festgenommen worden ist der Verdächtige im März in Rheinland-Pfalz. 2 Waldbrände haben jüngst die Feuerwehren in Unterfranken beschäftigt. Einer in Rechtenbach im Landkreis Main-Spessart und einer in Walderschaff bei Aschaffenburg. Nun stehen wohl die Brandauslöser fest. In Rechtenbach gab es einen Spannungsüberschlag an einem Strommast, woraufhin ein Baum Feuer fing. Bei Walderschaff brach das Feuer im Bereich einer Batterie eines Elektrozauns aus. 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
2: Wer heute Abend noch draußen unterwegs ist, kann den Regenschirm wahrscheinlich zu Hause lassen. Es bleibt nämlich überwiegend wolkig und weitgehend trocken. Dazu haben wir erstmal noch angenehme Temperaturen um die 20 Grad. Später wird es dann aber etwas frischer, also auf jeden Fall einen Pulli oder auch eine Jacke mitnehmen, wenn ihr jetzt noch auf die Sandkerber geht zum Beispiel. Morgen sieht es dann schon etwas anders aus. Im Laufe des Tages machen die Wolken nämlich dicht und am Nachmittag setzt dann auch Regen ein bei maximal 23 Grad. Die Radio Bamberg Aussichten für Bamberg, Forchheim und die Region. Samstag dann nochmal Wolken, Sonne und einzelne Schauer. Ab Sonntag wird es dann aber wieder deutlich freundlicher. Wir bekommen dann um die 24 Grad.
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0: war Santana mit Into the Night hier bei Radio Bamberg. Einen schönen Feierabend wünsche ich euch. Unser Oberbürgermeister Sebastian Niedermayer hat um 18 Uhr das Fass offiziell angestochen von der Sandkerber, und zwar im Festgarten am Leinritt. Damit können wir jetzt auch offiziell feiern sozusagen. Er hat nicht mal einen Schlag gebraucht, nein, er hat einfach den Hahner reingedrückt. Das muss man auch erstmal schaffen. Es gibt ja immer ganz, ganz viele tolle Highlights auf der Sandkerber. Deshalb wollten wir von euch wissen, was sind denn eigentlich eure Highlights?
1: Es gibt verschiedene Highlights auf der Sandkerber. Also ich würde auf jeden Fall mal sagen, der Gurkenschnappstand.
2: Mal, dass ich Freunde hier treffe, sehr viele Bekannte, dass man sich sehr gut unterhalten kann oft. Und als Bambergerin liebt man einfach sein Bamberg.
3: Ich würde sagen, ich fand das Entenangeln sehr gut. Jedes Jahr mache ich sehr gerne.
4: Ja, und generell die Stimmung, die Laune, dass man die vielen tollen Leute wieder trifft.
0: So ist es, die vielen tollen Leute, die machen es eben aus. Deshalb wünsche ich euch noch ganz, ganz, ganz viel Spaß, auch für die nächsten Tage auf der Sandkerber. Genießt es, feiert ordentlich, aber vor allem passt auch gut auf euch auf, gell? Viel Spaß.
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0: Das ist neu bei Radio Bamberg, Golden Summer von Loy und David Pontiès. Und das war's von mir heute auch schon wieder, Anja Troll. Ich wünsche euch einen richtig schönen Abend. Allen, die jetzt noch auf der Sandkerbe oder irgendwo anders unterwegs sind, ganz, ganz viel Spaß euch. Und alle anderen, machen es sich einfach ganz gemütlich. Morgen früh ab 5 geht's dann hier wieder weiter mit Perfekt geweckt. Passt gut auf euch auf. Macht's gut und tschüss.
1: Ich habe fertig.

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12: Ich bin Florian Klaus. Weniger als 2 Drittel der Azubis sind noch mit ihrer Ausbildung zufrieden. So hoch war die Unzufriedenheit in einer Umfrage des Deutschen Gewerkschaftsbunds noch nie. Die Hälfte der Befragten fühlt sich psychisch belastet, etwa durch hohen Druck und Personalmangel im Ausbildungsbetrieb. Auch die finanzielle Situation belastet viele. Bei der Abwehr von Drohnen erwartet Bundesinnenminister Dobrindt in den kommenden Jahren ein Wettrüsten mit Angreifern, die immer neue Technik entwickeln. Gleichzeitig fordern die Grünen festzulegen, dass die Bundespolizei für die Drohnenabwehr hauptverantwortlich ist. Claudia Wächter berichtet.
13: Die Drohnenabwehr ist im Moment nämlich vor allem Sache der Länderpolizeien und das bedeutet so die Grünen unklare Zuständigkeiten und Sicherheitsrisiken. Außerdem fordern sie eine Art Superüberwachung aller kritischen Standorte bei uns. Die Weichen dafür müssten auf einem Drohnengipfel im Kanzleramt gestellt werden.
12: Er soll online andere Menschen zu Straftaten angestachelt haben. Deswegen ermittelt die Bundesanwaltschaft gegen einen mutmaßlichen Anführer von 2 Online-Gruppierungen. Die Behörde wirft dem schon im März festgenommenen Mann unter anderem vor, andere zu Mord- und Brandstiftungen angestiftet zu haben. Außerdem geht es um Vergewaltigung und den sexuellen Missbrauch von Kindern. Der Fall erinnert an den White Tiger. Jahrzehntelang ist nicht klar gewesen, wer für den Brandanschlag auf ein jüdisches Altenheim in München 1970 verantwortlich war. 7 Menschen waren damals gestorben. Jetzt hat die Staatsanwaltschaft einen Verdächtigen. Es ist ein damals 25-Jähriger, den Zeugen als Antisemiten mit Hitler-Tick beschrieben haben. Er ist 2020 gestorben. Eine Zeugin, die den Verdächtigen kannte, hatte die Ermittlungen im vergangenen Jahr wieder ins Rollen gebracht. Die deutschen Gasspeicher sind aktuell deutlich leerer als in vergangenen Jahren. Das Bundeswirtschaftsministerium nimmt das nach eigenen Angaben ernst, versucht aber Sorgen zu zerstreuen.

0: Rollen. Eine Gasmangellage sei im kommenden Winter nach aktuellem Stand nicht zu erwarten, heißt es in einem Papier. Sie bereite aber Möglichkeiten vor, bei einer Verschlechterung der Lage einzugreifen.
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1: 20. August 1997. Chumbawamba steigen mit Tap Thumping in die Charts ein. Sobald die Zeile I get knocked down, but I get up again erklingt, machen sofort alle mit. Der Song läuft auf Partys, in Stadien und darf nicht fehlen auf jeder gut sortierten 90er-Playlist. Dabei stecken hinter Chumbawamba eigentlich Jungs, die selbst niemals einen Welthit landen wollten. Die 7 Musiker aus England machen jahrelang politische Musik. Sie engagieren sich gegen Rassismus, für soziale Gerechtigkeit und gegen das Establishment. Kommerz? Eigentlich nicht ihr Ding, eher im Gegenteil. Und dann kommt ausgerechnet Tap Thumping. Der Refrain ist denkbar einfach. Ich werde umgehauen, aber ich stehe wieder auf, heißt es da auf Deutsch übersetzt. Eine Botschaft, die jeder kennt. Egal ob nach einer Niederlage im Job, einer

gescheiterten Beziehung oder einem schlechten Tag. Es geht darum, einfach aufzustehen und weiterzumachen. Ironischerweise wird dieser Song der größte kommerzielle Erfolg, ausgerechnet von einer Band, die dem Musikbiss immer kritisch gegenüberstand und eigentlich den Kommerz und die Charts verabschiedet.

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4: Ich bin Florian Klaus. Weniger als 2/3 der Azubis sind noch mit ihrer Ausbildung zufrieden. So hoch war die Unzufriedenheit in einer Umfrage des Deutschen Gewerkschaftsbunds noch nie. Die Hälfte der Befragten fühlt sich psychisch belastet, etwa durch hohen Druck und Personalmangel im Ausbildungsbetrieb. Auch die finanzielle Situation belastet viele. Jahrzehntelang ist nicht klar gewesen, wer für den Brandanschlag auf ein jüdisches Altenheim in München 1970 verantwortlich war. 7 Menschen waren damals gestorben. Jetzt hat die Staatsanwaltschaft einen Verdächtigen. Es ist ein damals 25-Jähriger, den Zeugen als Antisemiten mit Hitler-Tick beschrieben haben. Er ist 2020 gestorben. Eine Zeugin, die den Verdächtigen kannte, hatte die Ermittlungen im vergangenen Jahr wieder ins Rollen gebracht.
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3: Ich bin Florian Klaus. Bis zum Alter von 5 Jahren gibt's schon die von der Kasse bezahlten Uruntersuchungen für Kinder. Eine weitere soll dazukommen, und zwar die U10 für 9- bis 10-Jährige. Das hat der gemeinsame Bundesausschuss beschlossen. Dabei sollen die Kinder insbesondere auf mögliches Übergewicht, körperliche Aktivität, Bildschirmzeit und psychische Auffälligkeiten gecheckt werden. Die Heizsaison steht vor der Tür und die Gasspeicher sind in diesem Jahr nur halb gefüllt. Doch das Bundeswirtschaftsministerium versucht zu beruhigen. Eine Gasmangellage sei im kommenden Winter nicht zu erwarten. Claudia Wächter berichtet.
4: Entscheidend sind ja nicht nur die Speicher, betont das Ministerium. Gas komme auch über Pipelines aus Norwegen, anderen EU-Ländern und den LNG-Terminals. Außerdem, eine angespannte Marktlage sei noch keine Versorgungskrise. Aber man werde sich kümmern, falls nötig. Verbraucherschützer haben aber bereits vor steigenden Gaspreisen gewarnt. Und auch Die Linke mahnt, die Wirtschaftsministerin müsse endlich aktiv werden.
3: Mehr Trockenheit, mehr Hitze, mehr Wind. Die Wälder in Europa könnten durch den Klimawandel bald noch häufiger brennen. Das zeigt eine neue Studie eines internationalen Forschungsteams. Bis Ende des Jahrhunderts könnte die jährlich betroffene Fläche um mindestens 40% steigen. Besonders heftig würde es Mitteleuropa, weite Teile Westeuropas und den Mittelmeerraum treffen. Was aus Sicht der Forscher dagegen helfen könnte? Ein besseres Brandmanagement. Gegen Hitze und Waldbrände macht Kanzler Merz aus Sicht der Grünen und Linken zu wenig. Linken-Chefin Schwertner nannte es bei Sat.1 Wahnsinn, dass sich Merz nicht zu Wort melde. Grünen-Fraktionschefin Dröge sah das bei RTL ähnlich. Merz tue so, als könne er der Krise ausweichen, sagte sie. Vor knapp einer Woche gab es einen Post von Merz zum Thema. Er dankte darin den Einsatzkräften für ihren Kampf gegen die Brände. Über die Entwicklung werde er informiert. Die Fußball-Bundesliga hat einen Rechtsstreit mit der Ticketbörse Viagogo gewonnen. Das Oberlandesgericht München hat die Berufung des Ticketanbieters zurückgewiesen. Anlass der Klage waren Tickets, die Viagogo vor dem Supercup 2019 angeboten hat. Und das, obwohl der offizielle Kartenverkauf noch gar nicht angefangen hatte. Das war nicht legal, so die Entscheidung. 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
5: Ich bin Florian Klaus. Bis zum Alter von 5 Jahren gibt's schon die von der Kasse bezahlten Uruntersuchungen für Kinder. Eine weitere soll dazukommen, und zwar die U10 für 9- bis 10-Jährige. Das hat der gemeinsame Bundesausschuss beschlossen. Dabei sollen die Kinder insbesondere auf mögliches Übergewicht, körperliche Aktivität, Bildschirmzeit und psychische Auffälligkeiten gecheckt werden. Die Heizsaison steht vor der Tür und die Gasspeicher sind in diesem Jahr nur halb gefüllt. Doch das Bundeswirtschaftsministerium versucht zu beruhigen. Eine Gasmangellage sei im kommenden Winter nicht zu erwarten. Claudia Wächter berichtet.
6: Entscheidend sind ja nicht nur die Speicher, betont das Ministerium. Gas komme auch über Pipelines aus Norwegen, anderen EU-Ländern und den LNG-Terminals. Außerdem, eine angespannte Marktlage sei noch keine Versorgungskrise. Aber man werde sich kümmern, falls nötig. Verbraucherschützer haben aber bereits vor steigenden Gaspreisen gewarnt. Und auch die Linke mahnt, die Wirtschaftsministerin müsse endlich aktiv werden.
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1: Ich bin Florian Klaus. Weniger als 2/3 der Azubis sind noch mit ihrer Ausbildung zufrieden. So hoch war die Unzufriedenheit in einer Umfrage des Deutschen Gewerkschaftsbunds noch nie. Die Hälfte der Befragten fühlt sich psychisch belastet, etwa durch hohen Druck und Personalmangel im Ausbildungsbetrieb. Auch die finanzielle Situation belastet viele. Für Kinder im Alter zwischen 9 und 10 Jahren in Deutschland ist eine neue Vorsorgeuntersuchung geplant. Das hat der gemeinsame Bundesausschuss beschlossen, der festlegt, welche Leistungen die gesetzliche Krankenkasse übernimmt. Bisher gibt es regelmäßige Untersuchungen für Kinder bis 5. Claudia Wächter berichtet.
2: U10 heißt der neue Check-up und bei dem sollen sich Ärzte vor allem auf mögliches Übergewicht konzentrieren, wie viel sich die Kids bewegen, ob es psychische Auffälligkeiten gibt und wie lange sie am Handy oder Tablet hängen. Stichwort Dauerscrollen führt oft zu Konzentrationsproblemen. Auch eine Impfberatung steht auf dem Programm, doch bis Praxen diese Untersuchung anbieten, wird es wohl noch einige Monate dauern.
1: Vorgestern hat die Polizei einen vermeintlich bewaffneten 14-Jährigen angeschossen. Zum Ablauf gibt es aber widersprüchliche Aussagen. Die Polizei sagt, der Jugendliche habe sich mit einer täuschend echt aussehenden erhobenen Softwarewaffe zu den Beamten umgedreht, als er sie ablegen sollte. Die Linke sagt unter Berufung auf ihn und die Eltern, dass er die Waffe schon abgelegt hatte, als der Schuss fiel. Der Fall wird noch geprüft. Er soll online andere Menschen zu Straftaten angestachelt haben. Deswegen ermittelt die Bundesanwaltschaft gegen einen mutmaßlichen Anführer von 2 Online-Gruppierungen. Die Behörde wirft dem schon im März festgenommenen Mann unter anderem vor, andere zu Mord und Brandstiftungen angestiftet zu haben. Außerdem geht es um Vergewaltigung und den sexuellen Missbrauch von Kindern. Der Fall erinnert an den White Tiger. Der junge Fußballstar Said Elmala bleibt beim 1. FC Köln. Der 19-Jährige hat seinen Vertrag beim Bundesligisten vorzeitig um ein Jahr bis 2031 verlängert. In den vergangenen Monaten hatte es einige Wechselspekulationen um ihn gegeben. In einem Video könnte er dem ein oder anderen Köln-Fan also auch einen Schrecken eingejagt haben, als er gesagt hat, eure Nummer 13 geht. Er läuft jetzt nämlich mit der prestigeträchtigen Nummer 10 auf. 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
1: Ich bin Florian Klaus. Weniger als 2/3 der Azubis sind noch mit ihrer Ausbildung zufrieden. So hoch war die Unzufriedenheit in einer Umfrage des Deutschen Gewerkschaftsbunds noch nie. Die Hälfte der Befragten fühlt sich psychisch belastet, etwa durch hohen Druck und Personalmangel im Ausbildungsbetrieb. Auch die finanzielle Situation belastet viele. Vorgestern hat die Polizei einen vermeintlich bewaffneten 14-Jährigen angeschossen. Zum Ablauf gibt es aber widersprüchliche Aussagen. Die Polizei sagt, der Jugendliche habe sich mit einer täuschend echt aussehenden erhobenen Softwarewaffe zu den Beamten umgedreht, als er sie ablegen sollte. Die Linke sagt unter Berufung auf ihn und die Eltern, dass er die Waffe schon abgelegt hatte, als der Schuss fiel. Der Fall wird noch geprüft.
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1: Ich bin Yves Simon. Hoher Druck, geringe Bezahlung und Personalmangel im Betrieb. Die Zufriedenheit von Auszubildenden in Deutschland ist auf einem neuen Tiefpunkt angekommen. Nicht mal 2/3 haben in einer Umfrage des Deutschen Gewerkschaftsbunds gesagt, dass sie zufrieden mit ihrer Ausbildungsstelle sind. Das sind so wenige wie noch nie. Die Hälfte der Azubis fühlt sich außerdem psychisch belastet. So langsam aber sicher marschieren wir doch wieder auf den Herbst zu und das heißt, die Heizsaison steht vor der Tür. Die Gasspeicher in Deutschland sind allerdings nur halb gefüllt in diesem Jahr. Aber das Bundeswirtschaftsministerium versucht zu beruhigen. Eine Gasmangellage ist für den kommenden Winter nicht zu erwarten, heißt es von da. Claudia Wächter berichtet.
2: Entscheidend sind ja nicht nur die Speicher, betont das Ministerium. Gas komme auch über Pipelines aus Norwegen, anderen EU-Ländern und den LNG-Terminals. Außerdem, eine angespannte Marktlage sei noch keine Versorgungskrise. Aber man werde sich kümmern, falls nötig. Verbraucherschützer haben aber bereits vor steigenden Gaspreisen gewarnt. Und auch die Linke mahnt, die Wirtschaftsministerin müsse endlich aktiv werden.
1: Der medizinische Dienst fordert ein verpflichtendes Meldesystem für Behandlungsfehler. Es geht um sogenannte Never-Events, also schwere vermeidbare Fehler. Das sind zum Beispiel Tupfer, die nach einer OP einfach im Körper bleiben oder Verwechslungen von Körperteilen oder ganzen Patienten. 150 Fälle von Behandlungsfehlern hatte die Expertenorganisation im letzten Jahr als gravierend eingestuft. In Unterfranken musste die Feuerwehr am Wochenende bei gleich 2 größeren Waldbränden aktiv werden. Inzwischen haben die Ermittler die wahrscheinlichen Ursachen für diese beiden Brände gefunden. In Rechtenbach im Landkreis Main-Spessart, da hatte es wohl einen sogenannten Spannungsüberschlag an einem Strommast gegeben, der einen Baum getroffen hat. Und der Brand im Landkreis Aschaffenburg ist im Bereich der Batterie eines Elektrozauns ausgebrochen. Die FIFA hat den Austragungsort für das Finale der Frauen-WM im nächsten Jahr festgelegt. Es steigt im legendären Maracanã-Stadion in Rio de Janeiro. Da hatten sich die Männer 2014 für Deutschland den WM-Titel geholt. Gastgeber Brasilien eröffnet das Turnier dort am 24. Juni und das Team von Bundestrainer Christian Wück ist auch schon sicher qualifiziert. Titelverteidiger ist Spanien.
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1: Ich bin Yves Simon. Hoher Druck, geringe Bezahlung und Personalmangel im Betrieb. Die Zufriedenheit von Auszubildenden in Deutschland ist auf einem neuen Tiefpunkt angekommen. Nicht mal 2/3 haben in einer Umfrage des Deutschen Gewerkschaftsbunds gesagt, dass sie zufrieden mit ihrer Ausbildungsstelle sind. Das sind so wenige wie noch nie. Die Hälfte der Azubis fühlt sich außerdem psychisch belastet. In Unterfranken musste die Feuerwehr am Wochenende bei gleich 2 größeren Waldbränden aktiv werden. Inzwischen haben die Ermittler die wahrscheinlichen Ursachen für diese beiden Brände gefunden. In Rechtenbach im Landkreis Main-Spessart, da hatte es wohl einen sogenannten Spannungsüberschlag an einem Strommast gegeben, der einen Baum getroffen hat. Und der Brand im Landkreis Aschaffenburg ist im Bereich der Batterie eines Elektrozauns ausgebrochen.
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1: Ich bin Yves Simon. Eine Lufthansa-Maschine von Frankfurt nach Chicago musste wegen eines medizinischen Notfalls außerplanmäßig in Schottland landen, in Glasgow, um genau zu sein. Für die Boeing 747-8 mit 358 Passagieren wurde die Luftnotlage erklärt, damit der kranke Fluggast schnell einen Notarzt bekommt. Weil die Crew dann allerdings durch die lange Bodenzeit ihre Dienstzeiten überschritten hätte, ist dann der Flug LH-430 nicht fortgesetzt worden. Die Maschine ist nach Frankfurt zurückgeflogen. Die Passagiere sind dann aber umgebucht worden. In Sachsen-Anhalt sorgt gerade die Spende eines CDU-Politikers an die AfD für Ärger. Der Bürgermeister von Seehausen, Bert Prange, hat der AfD 10.000 Euro überwiesen und ihr öffentlich seine Stimme empfohlen. Ihm droht jetzt ein Parteiausschlussverfahren. Im Nahen Osten ist ein US-Flugzeugträger angekommen. Die George Washington löst die Abraham Lincoln ab. Auf der Lincoln soll es wegen des monatelangen Einsatzes im Irankrieg zu Versorgungsproblemen bei der Crew gekommen sein. Die Demokraten fordern jetzt eine gründliche Aufklärung der Zustände an Bord. Einmal auf dem Münchner Oktoberfest feiern und dabei vielleicht sogar in einem Netflix-Film landen, ja, das könnte dieses Jahr tatsächlich für einige Besucher so passieren. Denn für eine Romantic Comedy werden bis zu 4000 Komparsen gesucht. Für uns berichtet Julia Wasselkopf. Julia, was wissen wir denn über den Dreh?
2: Ja, noch wird ziemlich viel geheim gehalten. Weder Titel noch Handlung oder Besetzung sind bekannt. Klar ist aber, gedreht wird zwischen September und November in Oberbayern. Unter anderem auf dem Oktoberfest und den Filmstudios in Penzing. Produziert wird das Ganze von Wiedemann und Berg, also der Firma, die zum Beispiel auch hinter der Netflix-Serie Dark steckt.
1: Jetzt schlägt Gianni Infantino auch der Ärger der vielen Fans ins Gesicht. Ein internationales Bündnis von Fußballfans fordert den Sturz des FIFA-Bosses und hat dafür auch extra eine Petition gestartet. Die Organisation wirft ihm vor, den Fußball mehrfach verraten zu haben und verlangt eine grundlegende Reform des Weltverbands. Das Bündnis, das nach eigenen Angaben hunderte Millionen Fans vertritt, mischt sich damit in den Wahlkampf um die FIFA-Spitze ein. Außerdem denken mehrere Regionalverbände über ein Misstrauensvotum gegen Infantino nach.
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1: Ich bin Yves Simon. Eine Lufthansa-Maschine von Frankfurt nach Chicago musste wegen eines medizinischen Notfalls außerplanmäßig in Schottland landen, in Glasgow, um genau zu sein. Für die Boeing 747-8 mit 358 Passagieren wurde die Luftnotlage erklärt, damit der kranke Fluggast schnell einen Notarzt bekommt. Weil die Crew dann allerdings durch die lange Bodenzeit ihre Dienstzeiten überschritten hätte, ist dann der Flug LH430 nicht fortgesetzt worden. Die Maschine ist nach Frankfurt zurückgeflogen. Die Passagiere sind dann aber umgebucht worden.

0: einmal auf dem Münchner Oktoberfest feiern und dabei vielleicht sogar in einem Netflix-Film landen. Ja, das könnte dieses Jahr tatsächlich für einige Besucher so passieren. Denn für eine Romantic-Comedy werden bis zu 4000 Komparsen gesucht. Für uns berichtet Julia Wasselkopf. Julia, was wissen wir denn über den Dreh?
1: Ja, noch wird ziemlich viel geheim gehalten. Weder Titel noch Handlung oder Besetzung sind bekannt. Klar ist aber, gedreht wird zwischen September und November in Oberbayern. Unter anderem auf dem Oktoberfest und den Filmstudios in Penzing. Produziert wird das Ganze von Wiedemann und Berg, also der Firma, die zum Beispiel auch hinter der Netflix-Serie Dark steckt.
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1: Ich bin Yves Simon. Letzten Abend und auch in der Nacht hat es ja schon schwere Unwetter mit Starkregen gegeben, auch bei uns in Bayern. Jetzt wieder. Und am Abend ist sogar der komplette Marktplatz in Greding in Mittelfranken unter Wasser gestanden. 40 Liter Wasser und das pro Quadratmeter innerhalb von gerade mal 20 Minuten. Das hat die Kanalisation und den harten vertrockneten Boden dann doch an seine Grenzen gebracht. Auch mehrere Keller sind vollgelaufen und die A9 bei Greding war zwischenzeitlich überflutet. Dort ist das Wasser aber halbwegs zügig wieder abgelaufen. Wegen des Feuers im Hürtgenwald in der Eifel in Nordrhein-Westfalen hat es vor einer Woche ja Evakuierungen gegeben. Jetzt aber ist der Brand komplett gelöscht. Und auch im Brandgebiet, im Naturschutzgebiet Hohes Venn, im belgischen Grenzgebiet zu Deutschland, hat sich die Lage weiter entspannt. Jan-Henner Reitze berichtet.
2: Große Erleichterung beim Bürgermeister von Hürtgenwald, der sich bei allen Einsatzkräften und freiwilligen Helfern für ihren unermüdlichen Einsatz bedankt. Kein Haus sei zu Schaden gekommen. Das vom Feuer betroffene Gebiet bleibt allerdings gesperrt, damit kein neuer Brand ausgelöst wird und weil beschädigte Bäume noch umstürzen könnten.
1: Entwarnung aus dem Bundeswirtschaftsministerium, denn trotz niedrigerer Speicherstände als in den letzten Jahren wird im kommenden Winter nach jetzigem Stand zumindest keine Gasmangellage erwartet. Die Versorgung läuft über Pipelines aus Norwegen, LNG-Terminals und europäische Nachbarländer. Hohe Preise wegen des Iran-Kriegs bedeuten noch lange keine Versorgungskrise, heißt es. In Ismaning bei München hat ein Autofahrer offenbar einen Polizisten angefahren. Der Beamte ist verletzt worden und kam ins Krankenhaus. Es sind auch Schüsse gefallen, als nämlich der Fahrer einfach abhauen wollte, hat einer der Polizisten auf das Auto geschossen, um es am Abhauen zu hindern. Der Fahrer ist dann erst mit dem Auto weggefahren, dann wollte er zu Fuß weiter. Jetzt ist er aber doch in Gewahrsam. Was genau hinter dem Vorfall steckt, das ist noch unklar. Möglich ist auch ein vorausgegangenes Verkehrsdelikt. Der Lotto-Jackpot über die maximale Gewinnsumme von 50 Millionen Euro ist schon wieder geknackt worden. Diesmal teilen sich drei Gewinner diese Megasumme. Einmal geht das Geld nach Hessen und gleich zweimal nach Niedersachsen. Bemerkenswert, denn erst am letzten Samstag war ein 50-Millionen-Jackpot geknackt worden, nachdem es vorher 40 Ziehungen gab, ohne einen einzigen Gewinner.
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1: Ich bin Yves Simon. Letzten Abend und auch in der Nacht hat es ja schon schwere Unwetter mit Starkregen gegeben, auch bei uns in Bayern. Jetzt wieder. Und am Abend ist sogar der komplette Marktplatz in Greding in Mittelfranken unter Wasser gestanden. 40 Liter Wasser und das pro Quadratmeter innerhalb von gerade mal 20 Minuten. Das hat die Kanalisation und den harten vertrockneten Boden da doch an seine Grenzen gebracht. Auch mehrere Keller sind vollgelaufen und die A9 bei Greding war zwischenzeitlich überflutet. Dort ist das Wasser aber halbwegs zügig wieder abgelaufen. Wegen des Feuers im Hürtgenwald in der Eifel in Nordrhein-Westfalen hat es vor einer Woche ja Evakuierungen gegeben. Jetzt aber ist der Brand komplett gelöscht. Und auch im Brandgebiet, im Naturschutzgebiet Hohes Venn, im belgischen Grenzgebiet zu Deutschland, hat sich die Lage weiter entspannt. Jan-Henner Reitze berichtet.
2: Große Erleichterung beim Bürgermeister von Hürtgenwald, der sich bei allen Einsatzkräften und freiwilligen Helfern für ihren unermüdlichen Einsatz bedankt. Kein Haus sei zu Schaden gekommen. Das vom Feuer betroffene Gebiet bleibt allerdings gesperrt, damit kein neuer Brand ausgelöst wird und weil beschädigte Bäume noch umstürzen könnten.
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1: Ich bin Yves Simon. Jeder zweite Azubi in Deutschland fühlt sich psychisch belastet. Das zeigt eine Umfrage unter mehr als 13.000 jungen Menschen für den Ausbildungsreport des Deutschen Gewerkschaftsbunds. Nur noch knapp 2/3 bewerten ihre Ausbildung positiv. Besonders häufig klagen die Befragten über Leistungs- und Zeitdruck, Personalmangel und auch Aufgaben, die mit ihrer eigentlichen Lehre im Job überhaupt gar nichts zu tun haben. Wieder ist eine Sprengstoffdrohne aufgetaucht, dieses Mal in der Nähe eines Gasfelds im Schwarzen Meer in Rumänien, und laut der dortigen Regierung waren die Arbeiter in akuter Gefahr. Trotzdem, die Drohne konnte rechtzeitig unschädlich gemacht werden. Waldbrände werden zunehmend ein immer größeres Problem bei uns in Europa. Davon gehen Klimaforscher aus. Die Fläche, die von Waldbränden betroffen ist, die könnte sich sogar verdreifachen. Zu diesem Ergebnis kommt die Studie einer internationalen Forschergruppe. Aber auch Möglichkeiten werden da genannt, wie diese Entwicklung vielleicht vermieden werden kann. Jan-Henner Reitze berichtet.
2: Dieser Sommer mit deutlich überdurchschnittlich vielen und flächenmäßig großen Waldbränden hat schon gezeigt, was in Zukunft häufiger vorkommen könnte. Besonders betroffen waren Frankreich, Spanien und Griechenland. Aber auch in Deutschland gehen die Autoren von mehr Wald- und Flächenbränden aus, je nachdem, wie viel wärmer es tatsächlich noch wird.
1: Bissige Hunde, bissige Welse und auch bissige Schildkröten, das hatten wir alles schon. Im Waldsee im oberbayerischen Schechen ist jetzt allerdings ein Schwimmer von einem Biber gebissen worden. Zähne haben die Nager ordentliche, das wissen wir, wenn wir uns einfach nur die angefressenen Bäume anschauen am Ufer. Der Verletzte wurde im Krankenhaus in Rosenheim behandelt. Wahrscheinlich wollte der Biber seinen Nachwuchs beschützen, davon sind Naturschützer überzeugt. Die Gemeinde will den Biber trotzdem töten lassen, die Naturschützer gehen dagegen auf die Barrikaden. Wenn im Franz-Beckenbauer Supercup am Wochenende Borussia Dortmund und der FC Bayern aufeinandertreffen, ist Jamal Musiala wohl nur Zuschauer. Medien berichten nämlich, dass Trainer Kompany den 23-Jährigen nicht nominieren will für den Kader. Bei den letzten beiden Testspielen gegen Leipzig und Heidenheim war Musiala wegen kurzer Blackouts ärztlich behandelt worden. Inzwischen ist bekannt, dass es sich dabei um sogenannte Absenzen handelt. Eine Art epileptische Anfälle ist das, die mit der richtigen ärztlichen Betreuung aber gut behandelbar sind.
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1: Ich bin Yves Simon. Jeder zweite Azubi in Deutschland fühlt sich psychisch belastet. Das zeigt eine Umfrage unter mehr als 13.000 jungen Menschen für den Ausbildungsreport des Deutschen Gewerkschaftsbunds. Nur noch knapp 2/3 bewerten ihre Ausbildung positiv. Besonders häufig klagen die Befragten über Leistungs- und Zeitdruck, Personalmangel und auch Aufgaben, die mit ihrer eigentlichen Lehre im Job überhaupt gar nichts zu tun haben. Bissige Hunde, bissige Welse und auch bissige Schildkröten, das hatten wir alles schon. Im Waldsee im oberbayerischen Schechen ist jetzt allerdings ein Schwimmer von einem Biber gebissen worden. Zähne haben die Nager ordentliche, das wissen wir, wenn wir uns einfach nur die angefressenen Bäume anschauen am Ufer. Der Verletzte wurde im Krankenhaus in Rosenheim behandelt. Wahrscheinlich wollte der Biber seinen Nachwuchs beschützen, davon sind Naturschützer überzeugt. Die Gemeinde will den Biber trotzdem töten lassen, die Naturschützer gehen dagegen auf die Barrikaden.
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1: Ich bin Yves Simon. Einen Banküberfall mit KI planen. Eine gute Idee, das hat sich ein 23-Jähriger in Omaha im US-Bundesstaat Nebraska gedacht. Unter anderem hatte der Mann ChatGPT gefragt, wie lange es denn dauert, bis die Polizei da ist. Wirklich clever hat sich der Mann aber nicht angestellt. Kameras haben sein unmaskiertes Gesicht gefilmt und sein Auto auch samt Kennzeichen. Auf seinem Handy haben die Ermittler dann die Jet-Verläufe mit der KI gefunden. Jetzt muss er über 10 Jahre ins Gefängnis. Gas dürfte in diesem Winter wegen des Iran-Kriegs und anderen Krisen teuer sein. Außerdem sind die Gasspeicher gerade erst zur Hälfte gefüllt, weniger als letztes Jahr zu dieser Zeit. Die Opposition fordert die Regierung auf, aktiv zu werden. Das Bundeswirtschaftsministerium versucht zu beruhigen und will nichts von einer Gasmangellage wissen. Der Chef der Bundesnetzagentur Müller appelliert im ZDF an die Versorger, ihre Speicher zu füllen.
2: Es ist genug Gas verfügbar. Man muss es nur einkaufen und auch in Deutschland, in Europa einspeichern. Das kann man Stand heute auch noch schaffen. Man muss dafür nur jetzt richtig ranklotzen.
1: Verbraucherschützer meinen, sich schon mal nach günstigeren Versorgern umschauen, das kann nicht schaden. Wieder Unwetter über Bayern am Abend. Dieses Mal hat es Greding in Mittelfranken getroffen. Innerhalb von nur 20 Minuten sind 40 Liter Wasser auf einen Quadratmeter runtergekommen. Zu viel. Keller und auch der Marktplatz waren zeitweise unter Wasser. Viele junge Menschen in Deutschland haben das Vertrauen in die gesetzliche Rente komplett verloren. Laut einer Umfrage erwartet weniger als die Hälfte der 18- bis 30-Jährigen im Alter noch Geld vom Staat. Deswegen legen viele fürs Rentenalter einfach selbst Geld zurück. Die Angst vor Altersarmut zählt für die Gen Z inzwischen zu den größten Sorgen, die sie haben. Beim Thema Videobeweis bekommen die Fußballfans jetzt Rückendeckung aus der Bundesliga. Der FC Augsburg spricht sich klar für die Abschaffung des VAR aus. Geschäftsführer Ströll kritisiert, dass der Videoreferee immer eher neue Diskussionen auslöst, als alte Probleme zu lösen.